0: Promises. Eric Clapton in der ARD-Nacht. Promises heißt ja Versprechen, ja. Und wie jeder Mensch freue ich mich auch, so wie die gesamte Radiofamilie, wenn Versprechen gehalten werden. Und Inga aus Bonn hat heute geliefert. Sie hatte nämlich neulich ja geschrieben, dass sie sich Sorgen macht um einen Igel, den sie im Garten so erbärmlich hat schnaufen hören. Und heute hat sie geschrieben: Hallo Herr Bauer, schön wieder Ihre Stimme zu hören. Die Musik ist auch sehr prima. Ich mag gar nicht schlafen gehen. Beim letzten Mal habe ich von meiner großen Sorge um meine Igelin berichtet und sie wollten wissen, wie es mit ihr weiterging. Nun, inzwischen ist sie wieder ganz gesund, kommt jeden Abend und liegt zum Verdauungsschlaf entweder neben meiner Terrassentür oder an der Hauswand zwischen meinen Töpfen mit Tomatenpflanzen. Ich freue mich jede Nacht, wenn ich sie sehe und wenn ich in meinem Garten schaue und an die 7 Kürbisse denke, die dort heranwachsen. Wie geht es mir doch gut? Dieses Glücksgefühl und die Dankbarkeit für so viele kleine Dinge wünsche ich allen Hörern und Hörerinnen. Ihre Inge aus Bonn, 76 Jahre. Inge, ich freue mich so sehr, dass das geklappt hat. Wahrscheinlich hat sich Igelchen da ganz gesund gefressen an den Schnecken, die auf die Tomatentöpfe zuwandern wollten, oder?
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0: Dank guter Pflege und vieler Streicheleinheiten. Ja, auch ein Igel kann man streicheln. Ist doch wunderbar, wenn den Wildtieren geholfen wird. Herzlichen Dank, Inge. Herrlich. Mein Herz jubelt.

Hier ist die ARD-Hitnacht. Und unsere Tortenkönigin Elke aus Ludwigshafen hat sich auch wieder gemeldet, hat geschrieben: Guten Abend an Hanno und die Radiofamilie. Nach einem angenehmen, draußen verbrachten Tag bei 24 Grad mit Sonne hatte ich jetzt mit der Hitnacht noch bei guter, lauter Musik natürlich meine Zeit in der Küche. Denn das ist einfach meine Zeit zum Wursteln. Also richtig Wursteln, hat sie schön geschrieben. Würde ich genauso schreiben, mit SCH nämlich. Und dann hat sie mir die Bilder beigefügt, ihres Treibens da in der Küche. Ja, ein wunderschöner, versunkener Apfelkuchen. Von dem sie aber auch gleich schreibt, der Apfelkuchen ist schon abgeholt worden. Das Mandel-Hefebrot geht noch unterm Küchentuch und nun putze ich den Brokkoli für eine Vitalsuppe mit Tomatensauce, mit Käse gefüllten Tortellini, Kirschtomaten und den Brokkoli. Frisches Basilikum darf natürlich nicht fehlen. Eine leichte gute Kost natürlich auch für die Nachbarn mitgekocht. Das ist immer das Schönste, ja, wenn man es teilen kann und dann auch Lob bekommt. Haha. Euch alle einen guten Start in den Montag. Liebe Grüße von Elke aus Ludwigshafen. Elke, ich habe in der letzten Mail, die nach Stunden jetzt kam, gelesen, dass nun auch das Mandelhefegebäck fertig ist. Also, alles erledigt in der Küche, würde ich sagen. Und die Nachbarn werden sich wieder freuen. Und ich habe mich auch gefreut, das alles zu sehen und quasi auf meiner Zunge zu fühlen, wenn ich die Bilder angeklickt habe. Der Radiofamilie wird es ganz genauso gehen. Schöne Nacht noch.

0: Die Backstreet Boys sind das hier im Programm der ARD Hit nach 2.25 Uhr. Und jetzt habe ich mal langsam wieder reingehört in die Anrufe, die reingekommen sind über die 0800 80 80 110. Ja, das sind so viele. Ich kann natürlich alle gar nicht so schnell immer verarbeiten. Ist ja ganz klar, wir wollen ja zwischendurch auch vor allem viel Musik hören. So muss es auch sein. Aber jetzt habe ich auch wieder zwei. Die habe ich gerade gehört und die hören wir jetzt zusammen.
1: Hallo, hier ist der Brandon, der Zwillingsbruder von Jason. Ich wünsche euch eine angenehme Nacht und auf Wiedersehen. Und ich grüße jeden. Tschüss.
2: Schöne Grüße an alle Zuhörer der ARD Hitnacht. Schöne Grüße aus Bremerhaven an der Geste. Bin am Nachtangeln und höre euch gerne dabei zu. Schöne Grüße an alle und eine schöne Nacht wünsche ich.
0: Die wünsche ich natürlich auch, die schöne Nacht. Boah, beim Nachtangeln, Radio an. Ich hoffe, da beißen die Fische immer noch oder werden die extra angelockt. Auf jeden Fall, jetzt wieder die Leine auswerfen oder, ach nein, das ist ja eine Liane.
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0: An der Anglerboy, der Tarzanboy hier in die Lautsprecher schwingt, der ARD-Hitnacht. Tarzanboy bei Timora und ganz liebe Grüße zurück. Zum Nachtangeln, das klingt ja wieder spannend.

0: So, da habe ich doch ja gerade noch einen Helden der Nacht gerade reinbekommen.
1: Guten Morgen, liebe Radio. Geht Nacht. Ich bin auch noch unterwegs. Ich komme jetzt gerade mit der Kehrmaschine zurück, nachdem sich mal wieder auf der Autobahn 2 Autos lieb hatten und ich den Scheiß aufkehren musste. In diesem Sinne eine gute Nacht.
0: Wo genau das gewesen ist, habe ich leider nicht rausbekommen aus dem Anruf. Aber danke natürlich, dass es solche Menschen gibt, die auch in der Nacht dabei sind und dann alles wieder sauber machen, damit dann die nächsten Autofahrer wieder eine blitzsaubere Autobahn vorfinden können, nachdem alle Unfallspuren beseitigt sind. Hier ist der Verkehrsservice in der ARD-Hitnacht um 2.30 Uhr, mitten in der Nacht. Und diese beginnen auf der Autobahn 1. Die Norderelbbrücke ist bis zum Morgen mehrfach kurzfristig gesperrt, wegen mehrerer Schwertransporte, die da durch müssen. Die Autobahn 6 Nürnberg Richtung Pilsen ist zwischen dem Kreuz Nürnberg Süd und Nürnberg Langwasser nach einem Unfall gesperrt. Bitte benutzen Sie die Umleitung 21. Dann A6 Nürnberg Richtung Heilbronn. Zwischen Nürnberg-Langwasser und Kreuz Nürnberg-Süd gibt es 2 Kilometer Stau nach einem Unfall. Die Autobahn 7 Kassel Richtung Hannover ist in Höhe Bockenem nach einem Unfall gesperrt. Die Autobahn 40 Essen Richtung Duisburg ist zwischen dem Kreuz Kaiserberg und Kreuz Duisburg wegen Bauarbeiten bis ca. 5 Uhr gesperrt. Und dann noch die 516. Hier ist zwischen Kreuz Oberhausen und Oberhausen-Eisenheim bis ca. 5 Uhr in beiden Richtungen gesperrt. Gute Fahrt Ihnen unterwegs.
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0: Es grüßt Hanno Bauer in Magdeburg.

0: Haben Sie es gemerkt? Das war eine sehr liebevolle Berührung. Rod Stewart, Love Touch in der ARD-Hitnacht. 42 gleich. Und Detlef aus Neumünster hat sich bei mir gemeldet und hat geschrieben an die ARD-Hitnacht@mdr.de, dass er wohlbehalten wieder zu Hause ist und sich jetzt wieder voll seinem Hobby widmen kann. In der E-Mail steht: Hallo Hanno, hier ist mal wieder der Detlef aus Neumünster. Ich wurde am Freitag an meinem rechten Bein operiert und da alles sehr gut gelaufen ist, konnte ich am Samstag wieder nach Hause. Da mag ich gleich mal einschieben. Ich hoffe, dass nicht nur die Operation gut gelaufen ist, sondern dass du, lieber Detlef, dann auch wieder bald gut laufen kannst. So, und dann geht's weiter in der E-Mail. Zur Erholung habe ich mich dieses Wochenende meinem Hobby, dem Modellbau, gewidmet. Ich wünsche euch allen eine schöne Woche. Gruß Detlef. Und er hat mir ein paar Bilder angehängt. Und die hat er dann auch selber noch beschrieben. Auf den Bildern ist ein Kessel und ein Tresor der zweiten Klasse, wie sie auf dem Meeresboden liegen. Und natürlich der zugehörige gelenkte Roboter, der das Ganze dann heben soll. Interessante Sache, was die Hörer und Hörerinnen unserer ARD-Hitnacht so alles in der Nacht machen. Vom Backen bis über Modellbau. Und natürlich auch alle anderen Tätigkeiten. Ich freue mich immer darüber, das zu wissen. Ich moderiere ja auch so gern hier vor mich hin. 2:40 ist
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0: Krass, was für schöne Modelle entstehen können so in der Stadt, in der Nacht. So, CCR jetzt dran. 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

0: Anti-Hero. Wir haben Taylor Swift gehört. Nicht nur zum Gefallen aller Swifties in dieser Welt, sondern ich finde diesen Song auch ganz schön. Auch wenn ich jetzt nicht so der große Taylor Swift-Fan bin, wie so viele andere. Aber ganz viele haben ja die Konzerte miterlebt und waren hin und weg. Und ich habe gerade einen Anruf abgehört von unserer Nachteule, die schon seit Beginn der Sendung mit dabei ist, als es noch gar nicht die ARD-Hitnacht war, sondern damals noch die MDR-3-Ländernacht.
1: Ja, guten Abend oder gute Nacht, wie man sagen soll, lieber Hanno und liebe Nachtschwärmer. Hier ist die Rosi aus Leipzig. Ich wollte auch kurz erzählen, dass ich gestern nach längerer Zeit wieder mal in der Kneipe war. Das Wetter war zwar nicht so besonders, aber trotzdem war es auf dem Außensitz gut auszuhalten. Da konnte ich endlich mal meine warme Stube etwas vergessen, die ja nun langsam abkühlt und ich langsam ohne Ventilator leben kann. Aber in der Kneipe, da waren wir jedenfalls drei Mädeln und das war recht nett. Haben wir gegessen und getrunken, naja, wie es halt so ist. Ja, und dann wollte ich noch alle grüßen, alle Nachtschwärmer und insbesondere die, die mich kennen, wie die Elisabeth und alle aus der Katzenstube, Katzenstübchen, sind ja so viele, manchmal bis zu 10 Einwohner und auch den Mario neuerdings, den habe ich ja jetzt auch mal telefonisch kennengelernt, der immer anruft aus Längerisch. Naja, und alle, die gegrüßt werden wollen. Gut. Von der Nachteule Rosi. Tschüss.
0: Ja, tschüss.
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0: Alle, die gegrüßt werden wollen. Das ist natürlich wunderbar. Liebe Rosi, ich grüße ganz lieb zurück. Nein.

Was für starke Musik in der zweiten Nachthälfte. Aber immer wieder gerne. Besonders wenn es der Nach-Mitternacht-Song ist. Ich bin sozusagen auch ihr Man After Midnight. Gleich in 4,5 Minuten wird sogar schon 3 Stunden nach Mitternacht. Dann folgen auch sofort die 3 Uhr Nachrichten. Bis dahin noch Musik von China Crisis. Das Lied heißt Wishful Thinking. Ich versuch's nochmal. Wishful Thinking.

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1: Um 3 Uhr mit Olaf Knapp. Außenminister Wadefuhl hat am zweiten Tag seiner Reise in die Ukraine die Millionenstadt Charkiw besucht. Sie liegt nur rund 30 Kilometer von der Front entfernt. Russland greift sie regelmäßig mit Drohnen und Raketen an. Wadefuhl lobte den Widerstandswillen der Einwohner. Aus Charkiw berichtet Claudia Buckenmeier.
2: Die Reise von Außenminister Wadefuhl nach Charkiw, ganz in die Nähe der Front, immer wieder unter heftigem Beschuss, hatte vor allem symbolischen Charakter. Er wollte sich ein eigenes Bild machen und den Ukrainern zeigen, wir vergessen euch nicht. Konkrete Hilfe in Form von Patriot-Abwehrraketen konnte er nicht mitbringen, nur das Versprechen, sich weiter intensiv zu kümmern.
1: Und bei einem russischen Angriff am Stadtrand von Charkiw sind nach ukrainischen Angaben 3 Menschen getötet und weitere verletzt worden. Das teilte der zuständige Regionalgouverneur über den Kurznachrichtendienst Telegram mit. Die Suche nach weiteren möglichen Opfern dauere an. In der südrussischen Stadt Krasnodar ist nach einem Drohnenangriff auf ein Logistikzentrum des russischen Online-Händlers Ozon ein Großbrand ausgebrochen. Laut dem Unternehmen hat es dabei nach vorläufigen Erkenntnissen keine Opfer gegeben. Die Behörden im US-Bundesstaat Nevada haben wegen anhaltender Vegetationsbrände 42.000 Menschen zur Evakuierung aufgefordert. Weitere 45.000 sollen sich darauf vorbereiten, wie die Einsatzkräfte mitteilten. Die Flammen in einer hügeligen Region am Rande der Großstadt Reno haben sich auf eine Fläche von mehr als 6.000 Hektar ausgebreitet. Nach Angaben der Behörden wurden 6 Menschen verletzt, darunter 3 Einsatzkräfte. Rund 800 Feuerwehrleute sind im Einsatz. Im DFB-Pokal haben sich die Bundesliga-Vereine bisher souverän schlagen können. In der ersten Runde sind bisher alle Erstligisten weitergekommen. Aus der Sportredaktion Mats Nicholson.
3: Den höchsten Sieg des Sonntags holte sich Mainz. 9:0 beim Amateurclub Krischow. Freiburg, Union Berlin, Gladbach und Paderborn haben ihre Spiele ebenfalls gewonnen. Auch die Zweitligisten Dresden, Magdeburg, Darmstadt und Bochum stehen in der nächsten Runde. Für die große Sensation sorgte ein Regionalligist aus dem Dorf Jeddelo 2. Das Team aus Niedersachsen konnte unglaubliche 5 Tore gegen Bundesliga-Absteiger Heidenheim erzielen. Am Ende stand es 5:2. Zweitligist St. Pauli ist früh ausgeschieden, nach einer 0:2 Niederlage beim Drittligisten Essen.
1: Das Wetter in Deutschland. Am Tage heiter und trocken, im Norden und Osten vereinzelt kurze Schauer, Höchstwerte an der Elbe 20 Grad. Und bis maximal 28 Grad am Oberrhein. Am Dienstag dann im Nordosten sonnig, im Südwesten zeitweise Schauer und Gewitter, 20 bis maximal 27 Grad. Es ist 3:03 Uhr.
4: Dankeschön für die aktuellen Nachrichten. Von mir ist der Blick auf die Meldungen im Verkehrsservice in der ARD-Hitnacht. Und es werden weniger Meldungen, das ist doch sehr beruhigend. Los geht's auf der Autobahn 1. Die Norderelbbrücke ist bis zum Morgen mehrfach kurzfristig gesperrt. Dann die Autobahn 6 Nürnberg Richtung Pilsen ist zwischen Kreuz Nürnberg Süd und Nürnberg Langwasser nach einem Unfall gesperrt. Umleitung führt über die U21. Und ebenfalls Behinderungen Nürnberg Richtung Heilbronn auf der Autobahn 6 zwischen Nürnberg Langwasser dann und dem Kreuz Nürnberg Süd. Hier gibt's 2 Kilometer Stau nach einem Unfall. Die A40 Essen Richtung Duisburg ist zwischen Kreuz Kaiserberg und Kreuz Duisburg wegen Bauarbeiten bis ca. 5 Uhr gesperrt. Und dann noch die A516 hier ist zwischen Kreuz Oberhausen und Oberhausen-Eisenheim bis ca. 5 Uhr, also noch 2 Stunden lang in beiden Richtungen gesperrt. Ihnen eine gute Fahrt, kommen Sie munter ans Ziel.
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4: Für alle putzmunter im Studio ist Hanno Bauer. Grüß Sie schön.

0: Lilly. Lilly ist auch eine nachtaktive Hörerin, erledigt gerade daheim so allerlei Tätigkeiten. Und einen Kurzabstecher zum Briefkasten gab es wohl auch mitten in der Nacht noch. Lese ich in der Nachricht übers Kontaktformular aus dem WDR-Sendegebiet, wie sie angekreuzt hat. Ja, da steht: Hallo Nachtschwärmer, ich habe gerade erst meine Küche aufgeräumt und den Overnight-Prep fertig gemacht. Jetzt gehe ich kurz zum Briefkasten, Briefe für meine Kinder einwerfen. Und dann geht's noch in einer ernsten Angelegenheit an den PC. Und einen Musikwunsch gab's auch. Für alle, die erst kurz dabei sind, Musikwünsche kann ich in der Nacht leider gar nicht erfüllen, weil unser Musikredakteur Sören die Playlist tagsüber erstellt und dafür sorgt, dass kaum Wünsche offen bleiben. Auf jeden Fall wäre es Simply Red gewesen. Und Simply Red hatten wir ja auch schon drinnen in dieser Nacht. Also Lilly, alles Gute und über die ernste Angelegenheit am PC dann bitte am nächsten Tag oder überhaupt tagsüber einfach dann nach dem Schlafen nochmal drüber lesen. Das ist meistens das Beste und bringt einen vielleicht noch auf den einen oder anderen guten Gedanken.
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0: Kiss from a Rose. Sie hören wir hier in der ARD-Nacht. Und Elke, unsere Tortenkönigin, hat sich auch nochmal zum Thema
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0: Entschuldigung, ich wollte sie natürlich nicht ins Wort fallen. Kiss from a Rose. Ja, also Elke, unsere Tortenkönigin, hat sich auch nochmal gemeldet, weil sie sich auch um Igel sorgt. Wir hatten ja vorhin so einen Fall, wo es dem Igel dann wieder besser ging, ja, bei Inge in Bonn. Und Elke hat noch geschrieben, ja, Igel füttere ich schon seit 15 Jahren und habe bewusst die Hälfte des Grundstücks mit Bäumen und Sträuchern sowie Laub wild gelassen und mit Paletten, Strohballen, Ästen und Laub in einer geschützten Ecke ein Winterquartier eingerichtet. Sie erwachen meistens so um den 15.03. und gehen am 15.11. Wenn Igel so schnaufen, haben sie ja meistens Würmer in der Lunge. Da unter Naturschutz kann man sie kostenlos zum Tierarzt zur Entwurmung bringen. Ah, okay. Ja, genau. Da gibt's wahrscheinlich Programme bei Naturschutzorganisationen, wo man sich hinwenden kann und wo dann die Tierärzte auch nicht ihre Gebührenordnung anlegen. Liebe Grüße von Elke und ich grüße natürlich ganz lieb zurück. Ich finde sowas bewundernswert.
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Ganz kurzer Gruß von Dieter, der geschrieben hat, ich, Dieter aus Neuss, muss immer früh raus und höre dabei die ARD-Hitnacht, legt immer sehr schöne Songs auf und Grüße von, achso, und Songs von früher. Macht bitte weiter so. Liebe Grüße ans gesamte Team der ARD-Hitnacht, der Dieter. Und ich grüße ganz lieb zurück jetzt mit Musik von Maxi Priest. Close to you.

0: Close to You, Maxi Priest. Und was ist so Close to You um die Autofahrer herum los? Das hören wir natürlich jetzt um 3.30 Uhr in der ARD-Hitnacht. Es sind nur 5 aktuelle Verkehrsmeldungen. Hier ist der Verkehrsservice in der ARD-Hitnacht. Die Autobahn 6 Nürnberg Richtung Pilsen ist zwischen Kreuz Nürnberg Süd und Nürnberg Langwasser nach einem Unfall gesperrt. Umleitung führt über die U21. Und dann noch Nürnberg Richtung Heilbronn auf der A6 zwischen Nürnberg Langwasser dann und dem Kreuz Nürnberg Süd. Haben wir 2 Kilometer Stau nach diesem Unfall. Dann die Autobahn 40 Essen Richtung Duisburg ist zwischen Kreuz Kaiserberg und Kreuz Duisburg wegen Bauarbeiten gesperrt. Das Ganze dauert bis 5 Uhr. Also noch, jetzt müsste man rechnen können, 1,5 Stunden. Ja, so ist es. Und die Autobahn 516 ist zwischen Kreuz Oberhausen und Oberhausen-Eisenheim ebenfalls bis circa 5 Uhr, also 1,5 Stunden, in beiden Richtungen gesperrt.
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0: Hanno Bauer hier in Magdeburg. Schönen Gruß.

Michael Patrick, Kelly, Blurry Eyes. Und ich kann es ja verstehen, wenn man um diese Uhrzeit ein paar vermatschte Kugelchen hat. Jetzt wird's richtig prosaisch, ja, bei dieser Mail von Astrid aus Oberbayern, die geschrieben hat: Guten Morgen, Hanno, erstmal schön, dich wieder zu hören beim Zeitungfahren. Hatte jetzt 14 Tage Urlaub und bin seit letzter Woche in den frühen Morgenstunden wieder unterwegs. Natürlich mit der ARD-Hitnacht. Ich wünsche noch eine schöne Nacht. Viele Grüße aus Oberbayern, da, wo die Sonne die Alpen küsst. Astrid. Habe ich zu viel

Das ist der liebste Zucker in der Sendung. Der Diamantzucker sozusagen. Diamante Zucchero haben wir gehört mit Randy Crawford zusammen, die ja auch mitgesungen hat. So, und jetzt gibt's auch noch einen zuckrigen Pina Colada. Rupert Holmes mit seinem herrlichen Escape Song, The Pina Colada Song. In der ARD-Hitnacht.

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1: Um 4 Uhr mit Olaf Knapp. Die sogenannte Koalition der Willigen berät heute über die weitere Unterstützung der Ukraine. Ausgerichtet wird das virtuelle Treffen von Deutschland, Großbritannien und Frankreich. Aus Brüssel Sabrina Fritz.
2: Die Not der Ukraine ist groß. Präsident Zelensky erwartet von den EU-Staaten weitere 30 Milliarden Euro. Das Geld werde für die Gehälter der Soldaten, für die Unterstützung von Familien und andere Ausgaben gebraucht, erklärt er anlässlich des Unabhängigkeitstages seines Landes. Hinzu komme das Geld für die Drohnenproduktion und dringend benötigte Patriot-Abwehrraketen. Wie diese Hilfe geleistet und koordiniert werden kann, darüber berät heute die sogenannte Koalition der Willigen. Dazu gehören unter anderem Vertreter der NATO sowie die Regierungschefs von Großbritannien, Frankreich und Deutschland.
1: Bei einem russischen Angriff am Stadtrand von Kharkiv sind nach ukrainischen Angaben 3 Menschen getötet worden. Einige weitere wurden verletzt. Das teilte der zuständige Regionalgouverneur über den Kurznachrichtendienst Telegram mit. Bei einem ukrainischen Drohnenangriff in der südrussischen Stadt Krasnodar wurden laut einem russischen Gouverneur 2 Kinder getötet und 7 weitere verletzt. Demnach waren Drohnentrümmer auf eine private Betreuungseinrichtung gestürzt. Laut einer Berechnung von Greenpeace hat der Hitzesommer 2026 volkswirtschaftliche Schäden in Höhe von mindestens 36 Milliarden Euro verursacht. Grund sind der Umweltschutzorganisation zufolge unter anderem Ernteausfälle, Waldbrände, Gesundheitskosten und verminderte Produktivität in der Wirtschaft. Die geschätzten Schäden entsprechen demnach knapp 1% des Bruttoinlandsprodukts. Greenpeace fordert die Bundesregierung auf, der Klimakrise etwas entgegenzusetzen. Ein Weiter-so könne man sich nicht mehr leisten. Im DFB-Pokal haben die Bundesliga-Vereine bisher souverän schlagen können. In der ersten Runde sind bisher alle Erstligisten weitergekommen. Aus der Sportredaktion Mats Nicholsen.
3: Den höchsten Sieg des Sonntags holte sich Mainz. 9:0 beim Amateurclub Krischow. Freiburg, Union Berlin, Gladbach und Paderborn haben ihre Spiele ebenfalls gewonnen. Auch die Zweitligisten Dresden, Magdeburg, Darmstadt und Bochum stehen in der nächsten Runde. Für die große Sensation sorgte ein Regionalligist aus dem Dorf Jeddelow 2. Das Team aus Niedersachsen konnte unglaubliche 5 Tore gegen Bundesliga-Absteiger Heidenheim erzielen. Am Ende stand es 5:2. Zweitligist St. Pauli ist früh ausgeschieden, nach einer 0:2-Niederlage beim Drittligisten Essen.
1: Das Wetter in Deutschland. Am Tage heiter und trocken, im Norden und im Osten nur vereinzelt kurze Schauer. An der Elbe 20 Grad, 28 Grad am Oberrhein. Und ein Blick zur Uhr, es ist gleich 4:03 Uhr.
4: Dankeschön fürs 3-Minuten-Nachrichten-Update. Von mir jetzt der Blick auf die Straßen im Lande und um Nürnberg herum. Da ist doch ganz schön was los. Hier ist der Verkehrsservice der ARD-Hitnacht. Die A6 Nürnberg Richtung Pilsen ist zwischen Kreuz Nürnberg Süd und Nürnberg Langwasser nach einem Unfall gesperrt. Die Umleitung führt über die U21. Und dann noch A6 Nürnberg Richtung Heilbronn zwischen Nürnberg Langwasser und dem Kreuz Nürnberg Süd. 2 Kilometer Stau nach einem Unfall. Die A40 Essen Richtung Duisburg ist zwischen Kreuz Kaiserberg und Kreuz Duisburg wegen Bauarbeiten bis ca. 5 Uhr gesperrt. Und die Autobahn 516 ist zwischen Kreuz Oberhausen und Oberhausen-Eisenheim bis ca. 5 Uhr in beiden Richtungen ebenfalls gesperrt.
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4: Für alle, die munter werden wollen, gibt's jetzt eine neue Tasse Kaffee. Another cup of coffee. Toffee, ja, Toffee wäre jetzt auch nicht schlecht. Mike and the Mechanics machen den Beginn dieser Stunde und Hanno Bauer ist hier in Magdeburg. Ich grüße, schönen Montag.

0: Innocent, ja, so unschuldig liegt der Tag noch vor uns. Wobei, manchmal ist auch schon um diese Uhrzeit was passiert und dann würden die Kunden beim Bäcker anstehen und müssten warten, weil die Brötchen noch nicht fertig sind. Das kann alles passieren und dafür gibt es ja muntere Menschen, die Nachtdienst haben.
1: Hallo lieber Hanno, das wäre die ARD-Nacht ohne kleine Rätselaufgaben, oder? Mir steht gleich hoffentlich keine Rätselaufgabe bevor, denn ich repariere jetzt einen Backofen, damit es heute früh auch wieder lecker Brötchen gibt. Ich grüße die ARD-Nacht-Familie und dich und dein Team natürlich. Schöne Grüße aus Hannover. Wünscht Julian.
0: Ja, Julian, schön, dass jemand da ist, der sich kümmert. Bei uns jetzt auch ist da jemand von Adel Tawil musikalisch zur Unterstützung. Dankeschön an alle Helden der Nacht.

Na klar ist da jemand. Ist da jemand. So wie gerade eben schon gehört und beim Bäckermeister Gerhard Ecker aus Homburg sah, ist das auch ganz gut angekommen und er hat noch schnell geschrieben: Guten Morgen, Hanno, ich wollte nur daran erinnern, dass in 4 Monaten wieder Weihnachten ist. Schöne Grüße aus der Backstube. Gerhard, ja, danke für die Erinnerung. Genau, heute ist der 24.8., dann wäre dein Heiligabend. In 4 Monaten und was soll ich sagen, in den Geschäften, da habe ich jetzt auch schon die Lebkuchen und die Weihnachtsplätzchen liegen sehen. Das passt für mich überhaupt nicht. Ich denke mal, bei Ihnen in der Backstube ist es nicht so.

Elf Stuart. Year of the Cat. Ach, gefällt mir so gut. Ich fühle mich, als hätte ich mich gerade in Katzenminze gewälzt. Und das bei mir als Hundehalter.

0: 4:30 steht gerade knapp noch auf der Uhr. Und damit allerhöchste Zeit für den Verkehrsservice in der ARD-Hitnacht. Die A6 Nürnberg Richtung Pilsen ist zwischen Kreuz Nürnberg Süd und Nürnberg Langwasser nach einem Unfall gesperrt. Bitte benutzen Sie die U21 als Umleitung, dadurch auch 2 Kilometer Stau. Dann die A40 Essen Richtung Duisburg ist zwischen Kreuz Kaiserberg und Kreuz Duisburg wegen Bauarbeiten bis ca. 5 Uhr gesperrt. Und die Autobahn 516 hier ist zwischen Kreuz Oberhausen und Oberhausen-Eisenheim noch ca. eine halbe Stunde in beiden Richtungen gesperrt, wenn es denn klappt mit der Wiedereröffnung zur pünktlichen 5 Uhr Marke. Ihnen unterwegs eine gute Fahrt in den Montag hinein.
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0: Mit Hanno Bauer in Magdeburg. Schönen guten Morgen.

0: Take That, Back for Good in der ARD-Hitnacht. Hier ist Ihre musikalische Unterbrechung der Nachtruhe, also Unterbrechung für alle jedenfalls, die freiwillig eine suchen, auch weil sie freiwillig vielleicht nicht durchschlafen können, so wie hier in dieser Nachricht geschildert.
1: Ja, hallo, hier ist Stefan aus Donauwörth. Ich bin gerade aufgewacht, ich leide an Schlafstörungen, kann nur so 3-4 Stunden am Tag schlafen. Bin dankbar, dass in der Nacht eure Musik immer läuft und macht weiter so. Ich höre euren schönen Melodien immer wieder gerne zu. Ein Hit sollte doch den anderen jagen. Auch danke für Informationen zu manchen Liedern. Servus.
0: Für alle Schlaflosen gibt's immer gerne unsere Musik. Natürlich wäre es schöner, wenn aus anderem Anlass.
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0: Mad World jetzt bei uns. Tears for Fears. 4:40 Uhr ist es damit. Und ganz liebe Grüße zurück

0: TSV 4 ist. Und wäre doch schön, wenn diese verrückte Welt ein wenig freundlicher werden könnte.
1: Jo, einen wunderschönen guten Morgen ins Studio hier aus Hohenberg-Rendsburg in Schleswig-Holstein. Ich wollte mal was loswerden. Und zwar hatte ich, bin Funker und damals in den 80er Jahren eine Empfangsbestätigungskarte erhalten. Ich meine aus England, und da stand drauf, Radio is Friendship and Friendship is Peace. Also Radio ist Freundschaft und Freundschaft ist Frieden. Das habe ich mir verinnerlicht, das ist auf meinen QSL-Karten auch drauf, und das wünsche ich mir halt. Und das ist ja nicht nur Funk, das ist ja auch Radio, was uns verbindet, und auf das wir alle Freunde werden. Ciao, ciao.
0: Wunderbar. Radio is Friendship and Friendship is Peace. Dem gibt's nichts mehr hinzuzufügen.
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So, diese Nacht endet gleich für die ausgeschlafensten Frühaufsteher, die dann ab 5 Uhr auf ihrer Welle von noch putzmunteren Kolleginnen und Kollegen sanft Richtung Montagmorgen geschubst werden. Wie beneidenswert. Ich bin Hanna Bauer, wünsche allen, die gleich nicht mehr in der Hitnacht-Hängematte mit mir verweilen, einen frohgesinnten Morgen. Ciao, ciao. Und bin ansonsten ja für alle, die noch ein wenig mit mir schaukeln wollen in der Hängematte, noch eine Stunde für Sie dabei.

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2: Um 5 mit Katja Lettmann. Schönen guten Morgen. Die große Hitze ist erstmal vorbei und nach wird Bilanz gezogen, etwa zu Ernte- oder Produktionsausfällen. Die Umweltschutzorganisation Greenpeace geht von einem Gesamtschaden von mindestens 36 Milliarden Euro aus und sagt, das sei noch konservativ geschätzt. Einzelheiten von Katharina Wilhelm aus der ARD-Klimaredaktion.
3: Die meisten Kosten seien in der Arbeitswelt durch Produktivitätsverlust und Ausfälle entstanden, so Greenpeace. Konkret heißt das, Arbeitnehmer hätten durch die Hitze langsamer gearbeitet und mehr Fehler gemacht oder sich krank gemeldet. Allein das seien 11 Milliarden Euro gewesen. Hinzu kommen Waldschäden durch Trockenheit und Brände sowie Kosten für das Gesundheitssystem, weil beispielsweise mehr Menschen ambulant und stationär behandelt werden mussten. Dazu gezählt werden auch Kosten durch Ernteausfälle und dass Güter nicht per Schiff transportiert werden konnten.
2: Für die AfD sind Klimawandel und Klimaschutz keine vorrangigen Themen. Im ARD-Sommerinterview sprach Parteichef Chrupalla von Panikmache.
4: Für ihn sei es ein ganz normaler Sommer gewesen, sagte Chrupalla und warf der Bundesregierung einen Zitat Klimahype vor, mit dem Ziel, den Menschen das Geld aus der Tasche zu ziehen. Chrupalla setzt nach eigener Aussage auf Anpassung, also zum Beispiel Klimaanlagen, vor allem für Seniorenheime und Krankenhäuser oder auf Kühlzonen in Städten. Die Frage sei aus seiner Sicht, so der AfD-Chef, ob sich die Menschen den Strom für Klimageräte überhaupt noch leisten könnten. Benjamin Großkopf, Berlin.
2: Der AOK-Bundesverband verteidigt die telefonische Krankschreibung. Vorstandsvorsitzende Reimann sagte der Funke Mediengruppe, damit könnten Ansteckungen vermieden und medizinisches Personal geschützt werden. Eine missbräuchliche Nutzung habe man nicht feststellen können, so Reimann. Auch von einer Krankschreibung ab Tag 1 hält sie nichts. Das kostet Zeit, die bei der Versorgung von Patienten fehle. Die Bundesregierung hatte entsprechende Pläne angekündigt. Nach Schwaben. Da hat der Pilot eines Kleinflugzeuges großes Glück gehabt. Bei Waltenhofen im Landkreis Oberallgäu musste die Maschine auf einem Feld notlanden. Dabei brach das Fahrwerk ab, die Flugzeugnase bohrte sich in den Boden und die Maschine überschlug sich mehrfach. Der 54 Jahre alte Pilot konnte sich nahe unverletzt aus dem Wrack befreien. Zum Fußball. Rot-Weiß Essen ist ein Pokal gelungen. Der Drittligist warf in der ersten Runde Zweitligist St. Pauli mit 2:0 aus dem Wettbewerb. Für eine Überraschung sorgte auch Regionalligist Jedelo 2, der den Bundesliga-Absteiger Heidenheim mit 5:2 besiegte. In der zweiten Runde stehen auch Freiburg, Mönchengladbach, Mainz, Union Berlin, Paderborn, Dresden, Darmstadt und Magdeburg. Es ist 5:03 Uhr. Der Bayern 1 Wetterservice, viel Sonne heute. Später ziehen ein paar hohe Wolkenfelder durch, Höchstwerte 20 bis 26 Grad. In der Nacht nimmt die Bewölkung zu. Am frühen Morgen gibt es im Allgäu erste Schauer, Tiefstwerte 15 bis 8 Grad. Morgen dann verbreitet Schauer und Gewitter. Am Mittwoch wieder mehr Sonne. Am Donnerstag ziehen gegen Abend dann neue Schauer und Gewitter heran. Es wird jeden Tag etwas wärmer, am Donnerstag bis zu 31 Grad. Der Bayern 1 Verkehrsservice A6 Nürnberg Richtung Pilsen zwischen Kreuz Nürnberg Süd und Nürnberg Langwasser Sperre wegen Reinigungsarbeiten. Es gibt eine Umleitung über die U21. Auf der A73 Feucht Nürnberg ist am Kreuz Nürnberg Süd jeweils die Überleitung zur A6 Richtung Pilsen gesperrt. Grund sind Aufräumarbeiten. Bayern 1 wünscht gute und sichere Fahrt.
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6: Guten Morgen. Und wieder war das Wochenende viel zu kurz, oder? Und wieder kommt der Montag viel zu früh. Und wieder sind wir müde. Und was machen wir? Wir werfen uns wieder in den Tag. Heldenhaft, total tapfer. So sind wir halt, gell? Aber wir haben Unterstützung. Whitney Houston, I Wanna Dance With Somebody. Und Falco ist ja textlich top. Gerade jetzt um diese Zeit. Out of the Dark.
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0: Gut, also juchzen vor Freude wäre um kurz nach fünf vielleicht ein bisschen viel verlangt, aber die Power von Whitney Houston, I Wanna Dance With Somebody, die tut doch gut. Und das zum Start in die neue Woche auf Bayern 1. Und das Motto für die Woche kriegen Sie jetzt von mir, von meinem ganz besonderen Montagmorgen-Hit.
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0: Das sind so die Songs, die nicht zum ganz, ganz großen Mega-Hit wurden, aber trotzdem glänzen. Heute einer von Corey Hart. Genau, dem Mann, der die Sonnenbrille nachts trägt. Künstler halt, gell? Cool auch, wenn du in der Dunkelheit gegen den Türstock rumpelst. Der kann Karacho, der kann aber auch wirklich Gefühl. Und da habe ich was echt Schönes für sie rausgesucht. Inspiriert von Mama Hart, die dem Sohn beigebracht hat, gib dich nie auf und deine Träume auch nicht, egal wie fordernd oder anstrengend das Leben ist. Ein sehr schönes Motto, gute Mama. Und der Song vom Sohn ist echt schön. Corey Hart auf Bayern 1 und Never Surrender.

0: mit einem total entspannten 70er in die neue Woche. 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

0: Der ist einfach großartig. Billy Joel und sein Uptown Girl. Und jetzt ist es 5.30 Uhr, halb sechs an diesem Montagmorgen. Die Bayern 1 Top-Themen zum Anfang der neuen Woche hat Katja Lettmann zusammengesucht. Schönen guten Morgen.
1: Schönen guten Morgen.
0: Und Katja, da beschäftigen uns heute Morgen unter anderem die Kosten, die der Hitzesommer verursacht hat. Die Umweltschutzorganisation Greenpeace hat die Zahlen zusammengetragen.
1: Sie geht von einem Gesamtschaden von mindestens 36 Milliarden Euro aus. Das setzt sich zusammen aus Ernte- und Produktionsausfällen, gestiegenen Gesundheits- und Transportkosten und Schäden im Wald. Greenpeace sagt, das sei noch konservativ geschätzt. Von Panikmache spricht dagegen die AfD. Im ARD-Sommerinterview sagte Parteichef Chrupalla, das sei ein ganz normaler Sommer gewesen. Die Menschen bewegten ohnehin andere Themen wie die Energiekosten oder die Rente. Im nordrhein-westfälischen Solingen ist am Abend der Opfer des Terroranschlags vor 2 Jahren gedacht worden. Bei einer Gedenkveranstaltung in der Nähe des Tatorts gab es eine Schweigeminute. Ministerpräsident Wüst sagte, der Anschlag habe nicht nur Solingen, sondern das ganze Land erschüttert. Bei dem Messerangriff eines syrischen Asylbewerbers waren 3 Menschen getötet und 8 verletzt worden. Und im US-Bundesstaat Nevada wütet ein riesiges Feuer. Rund 90.000 Menschen sollen nach und nach in Sicherheit gebracht werden. Die Flammen nähern sich der Großstadt Reno. 6 Menschen wurden verletzt. Rund 800 Feuerwehrleute kämpfen gegen das Feuer. 5.31 Uhr ist es, ganz langsam.
0: Ja, es ist halt auch noch so früh.
1: Da kommt die Zunge nicht hinterher. Ulla, du hast die Wetteraussichten.
0: Ja, schauen wir mal, ob ich mich auch verstolper. Hatte ich heute schon mehrfach. Also, grundsätzlich können wir uns beim Wetter gar nicht beschweren. Es wird angenehm heute, nicht zu heiß. 20 bis 26 Grad, der Himmel sehr schön bayerisch-blau. Manchmal mit schönen weißen Deko-Schleierwolken. Abends kommt dann von Südwesten her mehr so ein Wolkenband rein nach Bayern. Bedeutet, morgen von Schwaben aus mehr Schauer oder Gewitter. Die ziehen übermorgen ab, es wird wärmer. Und Donnerstag kratzen wir dann wieder an der 30-Grad-Marke. 2 Infos im Bayern 1 Verkehrsservice, eine von der A6 Nürnberg Richtung Pilsen. Im Moment zwischen dem Kreuz Nürnberg Süd und Nürnberg Langwasser eine Sperre wegen Reinigungsarbeiten. Da gibt es aber eine Umleitung für Sie, und zwar über die U21. Und auf der A73 Feucht Nürnberg ist am Kreuz Nürnberg Süd jeweils die Überleitung zur A6 in Richtung Pilsen gesperrt. Auch hier Aufräumarbeiten. Gute und sichere Fahrt Ihnen.
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0: Eine WG mit der Oma. Das macht eine junge Frau mit einer alten Dame. Und Katharina hat dafür auch noch ihren Job aufgegeben, um die Oma zu pflegen. Das ist eine wunderschöne Geschichte fürs Herz. Deswegen heute auch unsere gute Geschichte. Und dazu noch ein G. Das von Genesis. Die kommen gleich. Großartiger Song von Elvis und jetzt der Steckbrief zum Montagmorgen. Bon Jovi, Wanted, Dead or Alive.
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0: Der einzige, echte und wahre King auf Bahn 1, Elvis, um kurz nach 5:30 an diesem frühen Montag. Und wir sind uns einig, was Schöneres als Liebe gibt's überhaupt gleich einmal gar nicht. 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Und eine der ungewöhnlichsten, ja, Liebesgeschichten Deutschlands ist heute sogar meine gute Geschichte.
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0: Warum gibt eine junge Frau alles auf, um die Oma zu pflegen? Und die Antwort ist schlicht und einfach aus Liebe. Das sagt Katharina, 29, aus Wiesbaden. Als sich der Papa aus gesundheitlichen Gründen nicht mehr um die Mama, also ihre Oma, kümmern konnte, da hat sie null gezögert. Sie gibt ihren Job in der Schweiz auf und kommt zurück zur Oma Erika.
2: Ich konnte mir nicht vorstellen, dass ich im Büro sitze und darauf warte, dass ich irgendwie einen Anruf bekomme. Ja, okay, deine Oma ist gestorben. Konnte ich einfach nicht mit mir vereinbaren.
0: Oh, und ja, deswegen sind die beiden jetzt ja nur so eine Art Mädels-WG. Eine 29-Jährige und eine 96-Jährige. Katharina kümmert sich um die Pflege, um den Haushalt. Sie kocht für die Oma und schaut auch, dass sie genug zum Lachen haben miteinander rund um die Uhr. Weil sie der Meinung ist, ich habe von Oma Erika auch so viel bekommen.
2: Diese Zeiten mit der Oma sind total präsent, dass man da als Kind am Wochenende war, dass man irgendwie in seinen Süßigkeiten-Schrank hatte, irgendwie Bonbons essen durfte und lange wach bleiben. Das ist wirklich so eine bedingungslose Liebe.
0: Ja, und Oma Erika ist glücklich, daheim zu sein und das Essen der Enkelin genießen zu können.
3: Gut kocht die Suppen. Ich sage, das ist nicht Katharinchen.
0: Das Katharinchen. Und über ihre Zeit zu zweit macht Katharina auch kurze Videos. Auf Instagram haben die beiden schon ein paar hunderttausend Follower. Aber das ist für die junge Frau nicht das Wichtigste.
2: Es ist also wunderschön, was zurückgeben zu können. Ich bin super dankbar dafür, dass ich das erleben darf. Das ist das Beste, was mir passieren konnte.
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5.46 Uhr, der Bayern 1 Verkehrsservice. Vorsicht, wenn Sie gerade auf der A92 fahren, Deggendorf in Richtung München. Zwischen dem Kreuz Deggendorf und Plattling Nord, bitte aufpassen, da liegt ein totes Reh und zwar auf der linken Spur.

0: Dann das Ende von diesem Song. Der Englishman in New York mit dem großartigen Sting geht es Richtung 6 Uhr an diesem frühen Montagmorgen auf Bayern 1. Und falls Sie in dieser neuen Woche mal kurz daneben langen, so eine Art kleines, sagen wir mal, Hoppala passiert, machen Sie es doch einfach wie die Australier, locker nehmen. Denen ist beim Sydney Marathon eine wirklich lustige kleine Panne passiert. Also gibt es natürlich beim Marathon für die Teilnehmer logischerweise auch eine extra dafür gemachte Medaille. Und da sollten auch verständlich die bekannten Sehenswürdigkeiten aus Sydney drauf. Also das Opernhaus mit diesem großen weißen Fächerdach, das kennt man ja von Bildern. Auch die Harbour Bridge ist drauf, auch ein Wahrzeichen der Stadt. Auch noch zu sehen, die Münchner Allianz Arena. Wirklich wahr. Das Heimstadion des FC Bayern hat es auf die Medaille von Sydney geschafft, natürlich aus Versehen, weil in Sydney gibt es auch eine Allianz Arena. Die schaut halt anders aus als die in München. Und das war die Reaktion der Marathonorganisatoren, eine wirklich sympathische. Die haben geschrieben, auf der Rückseite der Medaille hat sich ein bisschen viel internationales Flair eingeschlichen mit einer falschen Darstellung vom Stadion. Ihr habt es bemerkt, wir haben es bemerkt, wir sind auch nur Menschen. Es ist eine wunderschöne Medaille und jetzt noch ein bisschen einzigartiger. Finde ich toll. Ganz nach dem Motto, hinfallen, aufstehen, Krone richten, weitergehen.
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1: Wenn Sie über ein gesundes Selbstwertgefühl verfügen, dann müssen Sie niemandem etwas beweisen. Und ein solches gesundes Selbstwertgefühl entsteht dadurch, dass man versteht, was es wirklich heißt, perfekt zu sein. Eine Frau suchte im Wald nach einem perfekten Baum. Doch alles, was sie sah, waren nur windschiefe Exemplare, Bäume, an denen Äste fehlten und solche mit versehrter Rinde. Dann suchte sie eine staatlich betriebene Baumschule auf und sah dort all die perfekten, kerzengeraden Bäume mit ihren perfekten Ästen und Zweigen, eine neben dem anderen in perfekter Anordnung. Da fiel ihr auf, dass die ledierten Bäume im Wald eigentlich viel schöner waren und viel beruhigender auf sie wirkten als die ganze Perfektion der mustergültig in Reih und Glied stehenden Bäume in der Baumschule. Und sie erkannte, dass auch die normalen Menschen aus Fleisch und Blut mit all ihren Mängeln und Makeln um ein Vielfaches schöner sind als jene, die vorgeben, perfekt zu sein. Sie begann sich in ihrer Haut wohl und heimisch zu fühlen, ganz ähnlich wie sie sich auch im Wald mit all seinen krummen und schiefen Bäumen wie zu Hause fühlte. Jetzt verstand sie, was es wirklich heißt, perfekt zu sein. Sie war schon immer gut genug gewesen. Aber erst im Wald war sie sich dessen bewusst geworden. Das waren Gedanken zum Tag von Ajahn Brahm.
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2: Um 6 mit Katja Lettmann. Schönen guten Morgen. Klimawandel oder Klimaschutz? Für die AfD sind das keine zentralen Themen. Parteichef Chrupalla hat einen Zusammenhang zwischen der großen Hitze in diesem Sommer und dem Klimawandel bestritten. Im ARD-Sommerinterview sagte er, für ihn sei das ein ganz normaler Sommer gewesen. Die Umweltschutzorganisation Greenpeace sieht das anders. Sie hat die Kosten für Ernteausfälle, Krankheitstage und Waldbrände zusammengerechnet.
3: Greenpeace summiert den Schaden auf rund 36 Milliarden Euro. Das entspricht knapp 1% der jährlichen deutschen Wirtschaftsleistung. Dies sei noch konservativ gerechnet, so die Umweltschutzorganisation. Die tatsächlichen Kosten könnten noch deutlich höher liegen. Nicht berücksichtigt seien unter anderem Auswirkungen auf die Energieversorgung, zusätzliche Gesundheitsbelastungen durch Ozon und Feinstaub sowie langfristige ökologische Schäden. Katharina Wilhelm, ARD Klimaredaktion.
2: Der Urlaub von Bundeskanzler Merz ist vorbei. Ab heute geht der reguläre Regierungs- und Parteiarbeitsbetrieb wieder los. Und dazu gehört auch ein dringender Appell der Mittelstandsvereinigung. Geschäftsführer Ahlhaus rief Merz dazu auf, in der Koalition stärker durchzugreifen. Der Neuen Osnabrücker Zeitung sagte er, das Zerreden wichtiger Reformen, etwa bei der Rente oder im Gesundheitssektor, zerstöre das Vertrauen der Bürger und der Wirtschaft. Der Bundesregierung wirft das CDU-Mitglied Ahlhaus schlechte Kommunikation und Planlosigkeit vor. In der Nacht haben Russland und die Ukraine wieder gegenseitige Angriffe gemeldet. In der russischen Region Stawropol gab es den Behörden zufolge Drohnenangriffe auf ein Industriegebiet. 2 Kinder sollen dabei ums Leben gekommen sein. Im ukrainischen Charkiw wurden 3 Menschen getötet und mehrere verletzt, heißt es. Außenminister Wadefuhl hatte kurz zuvor die Stadt besucht. Dabei gab es mehrfach Luftalarm. Die Ukraine feiert heute den 35. Jahrestag ihrer Unabhängigkeit. Nach Schwaben. Vor 4 Jahren haben illegale Baggerarbeiten am Rappenalbach bei Oberstdorf bayernweit für Empörung gesorgt. Seitdem wurde daran gearbeitet, den Wildbach in seinen natürlichen Zustand zurückzuversetzen. Jetzt ist das Projekt abgeschlossen.
4: Nach den Plänen des Wasserwirtschaftsamtes Kempten sind am Rappenalbach nun stellenweise noch übrig gebliebene, bis zu 2 Meter hohe Wälle abgetragen worden. Der Schotter wurde direkt in den Bachlauf eingebracht, die Gewässersohle damit gleichzeitig wieder angehoben und das Bachbett aufgeweitet. Jetzt soll sich der Rappenalbach wieder dynamisch entwickeln können. Katharina Reichert, Bayern 1 im Rappenalbtal.
2: Zum Fußball. Im DFB-Pokal hat der SSV Jedelo 2 für eine große Überraschung gesorgt. Der Regionalligist hat Zweitligist Heidenheim aus dem Wettbewerb geworfen mit einem 5:2-Sieg. In der zweiten Runde stehen außerdem Freiburg, Mönchengladbach, Mainz, Union Berlin, Paderborn, Dresden, Bochum, Darmstadt, Magdeburg und Essen. Heute empfängt Drittligist Würzburger Kickers den Erstligisten Köln. Es ist 6.03 Uhr.
5: Und natürlich immer. Erste Liga. Ja, das muss ich jetzt sagen. Ines Maria Weiß, das war ein Einswetter.
6: Schönen guten Morgen. Wenn Sie und ich uns in diesen Morgen zwiebeln, dann haben wir alles richtig gemacht. Momentan brauchen wir noch eine Ladung Klamotten mehr, weil momentan frischt es oft einstellig. 5 Grad jetzt in Neuhütten im Spessart, die 8 Grad in Kümmersbruck, aber bis zu 12 Grad in Rehberg. Bis zum Nachmittag schälen wir uns wieder aus den Warmklamotten raus, dann sommert's wieder, 20 Grad im Frankenwald, bis zu 26 Grad in Lindau. Und dazu viel Sonne und ab und zu mal Schleierwolken. Die könnten nachmittags örtlich ein bisschen dichter ausfallen. Morgen oder Mittwoch ein bisschen unbeständiger. Sonne, Wolken, Schauer und Gewitter. Der Donnerstag schaut wieder sonnig aus bei dann 26 bis 31 Grad.
3: Im Bayern 1 Verkehrsservice die A6 Nürnberg Richtung Pilsen. Zwischen Kreuz Nürnberg Süd und Nürnberg Langwasser Sperre wegen Reinigungsarbeiten. Sie haben da eine Umleitung über die U21. Und auf der A73 Feucht Nürnberg ist am Kreuz Nürnberg Süd jeweils die Überleitung zur A6 Richtung Pilsen gesperrt. Der Grund hierfür sind Aufräumarbeiten. Gute Fahrt Ihnen.
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3: Wir haben diese Woche jeden Morgen ein schönes kleines Geschenk für Sie, das Sie sich allerdings ja erwandern sollten. Die schönsten Sonnenaufgangstouren in Bayern, gleich die erste nach dem Song, der mich als grundsätzlich schamige Niederbayerin immer sehr irritiert, weil nichts anhaben außer dem Radio, holla die Waldfee. Aber Sie haben ja uns an und dann verkrafte ich das. Roxette, she's got nothing on but the radio und hier sind Culture Club.
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0: Hallo Wach mit Roxette. 6:12, es wird ja gerade hell, gell? Vielleicht sitzen Sie noch mit der ersten Tasse Kaffee in der Hand ein bisschen da und schauen die Stimmung draußen an, weil Sonnenaufgänge sind ja immer irgendwie magisch. Und wenn man sie in den Bergen erlebt, da wird es oft unvergesslich. Damit Sie mehr solche unvergesslichen Momente erleben, stellen wir Ihnen in dieser Woche jeden Tag ganz besondere Sonnenaufgangstouren in Bayern vor. 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Das klingt jetzt nach einer harten Wanderung, aber mit der Bergbahn kommt man da fast bis ans Gipfelkreuz hoch. Und da gibt es dann oben regelmäßig den Sonnenaufgangsgottesdienst mit Pfarrer Andreas Wamser.
1: Die Stärke an diesen Gottesdiensten da oben ist einfach, dass das Naturerleben sich verbindet ganz stark mit dem, was bei uns Menschen einfach los ist. Und wird immer auch mit Musikgruppen begleitet, also Alperner oder Gesangsgruppen. Das ist schon besonders.
0: Ja, das glaube ich, dass das wirklich speziell und wunderschön ist, wenn oben die Sonne über den Allgäuer Gipfeln auftaucht und dann die Berge so langsam zu sehen sind. Der nächste Termin für den Sonnenaufgangsgottesdienst am Hochgrat ist der 13. September und da sind dann sogar Alphornbläser dabei. 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Morgen sind wir zum Beispiel in Niederbayern bei St. Engelmar.

0: Ja, Mensch, da schicken wir doch mal ein dickes Lobo an die Musikredaktion von Bayern 1. Danke für diesen sehr schönen Schmuser aus den 70ern. Kurz vor 6:30 am Montagmorgen. Achtung aufs Datum, bitte. Heute ist der 24. August. So, jetzt ratter, ratter, ratter in Ihrem hübschen Köpfchen. Genau, in 4 Monaten ist Heiligabend. Sie haben vermutlich eh schon alles beieinander, gell? Geschenke für alle, Christbaumschmuck gecheckt, verlorene Aufhängerhäkchen ersetzt, Menü zumindest im Kopf fertig. Ach so, noch nicht. Macht aber auch nichts. Wir genießen jetzt erstmal den Sommer in Bayern mit Ferienwoche Nummer 4 im Freistaat und dem Summer of Music auf Bayern 1. Und wenn Sie sich wirklich schon auf die Stadezeit ein bisschen einstimmen wollen, auf den Advent, den Geruch von Zimt und Glühwein, dann haben Sie ja den Supermarkt ums Eck. Gibt ja schon die ersten Lebkuchen, sind gesichtet worden, schreiben einige User in den sozialen Netzwerken. Am frühesten sind angeblich immer die Märkte von Norma dran und die Edeka-Filialen. Und wenn Sie sich jetzt fragen, braucht's das Lebkuchen im August? Mei, kann ich nur sagen, wo ein Angebot ist, gibt's halt auch meistens eine Nachfrage.
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9: 6:30 halb sieben. Der Sommer mit seinen Hitzewellen und der langen Trockenheit hat große Schäden hinterlassen. Katja Lettmann in den Bayern 1 Nachrichten. Die Umweltschutzorganisation Greenpeace hat da jetzt eine Rechnung aufgestellt.
10: Und kommt alles in allem auf mindestens 36 Milliarden Euro. Dazu zählen Ausfälle bei der Ernte, in der Produktion, höhere Kosten im Gesundheitswesen oder Waldschäden. Greenpeace sagt, das sei noch konservativ gerechnet, weil zum Beispiel die Auswirkungen auf die Energieversorgung noch nicht mitgerechnet seien. AfD-Chef Chrupalla spricht von einem ganz normalen Sommer. Die Bundesregierung betreibe Panikmache. In der italienischen Gemeinde Amatrice ist in der Nacht mit einer Mahnwache und Glockenschlägen an das schwere Erdbeben erinnert worden, bei dem vor genau 10 Jahren in der Region fast 300 Menschen ums Leben kamen. Allein in Amatrice waren es 239. Für jedes Opfer schlug die Glocke einmal. Mit dem Wiederaufbau geht es trotz staatlicher Milliardenhilfen nur schleppend voran. Und Verbraucherschützer kritisieren das Verfahren beim Trinkgeld, wenn Gäste mit Karte bezahlen. 7, 10 oder 20% können da beispielsweise am Lesegerät ausgewählt werden. Die Chefin des Verbraucherzentrale Bundesverbands POP sagt, das stresse die Gäste und sei außerdem manipulativ. Die Option, kein Trinkgeld zu geben, sei außerdem versteckt oder nur schlecht sichtbar. Und jetzt weitere Nachrichten aus unseren Regionalstudios in ganz Bayern. Es ist 6.32 Uhr.
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12: Mit Marcel Kehrer, guten Morgen. Die Schifffahrten von Kelheim zum Kloster Weltenburg sind nach nur einem Tag wieder eingestellt worden. Am Samstag waren erste Ausflugsschiffe unterwegs, dann aber ist der Pegel der Donau trotz des Regens erneut gesunken. Ursprünglich war geplant, dass der Linienverkehr durch die Weltenburger Enge nach 4 Wochen Pause heute wieder richtig losgeht. Erstmal fahren die Schiffe aber nur von Kelheim bis zur Wipfelsfurt, der seichtesten Stelle der Donau zwischen Ingolstadt und Regensburg, und zurück. Auf der A3 im Kreis Passau haben Bundespolizisten am Wochenende ein Auto gestoppt, in dem doppelt so viele Menschen saßen wie erlaubt, sogar im Kofferraum.
13: Der Fahrer, ein 20 Jahre alter Rumäne, hatte bei der Grenzkontrolle auf der A3 insgesamt 10 Personen im Fahrzeug, darunter 6 Kinder und Kleinkinder. Da sein Auto nur 5 Sitzplätze hatte, saßen die Kinder teils im Fußraum und im Kofferraum und das ohne jegliche Sicherung, wie es hieß. Die Polizei beendete die Weiterfahrt des Wagens, dessen französische Zulassung ebenfalls abgelaufen war. Gegen den Fahrer wurde den Angaben zufolge ein Verfahren eingeleitet. Außerdem musste er noch vor Ort ein Bußgeld im 3-stelligen Euro-Bereich zahlen. Guido Fromm, Bayern 1, BR Niederbayern.
12: In Rimbach im Kreis Cham hat am Wochenende der Dorfbrunnen geschäumt. Nach Angaben der Polizei in Bad Kötzting wurde Spülmittel ins Wasser gekippt. Nun muss das Leitungssystem gereinigt werden. Laut Bürgermeister kostet das die Gemeinde etwa 600 bis 800 Euro. Es wurde Anzeige erstattet. Rieden im Kreis Amberg-Sulzbach hat die BR Kirchweih Challenge gewonnen. Ein Wettbewerb, für den der BR mit einer Bühne bei 5 Kirwa-Festen im Freistaat war. Teams der Teilnehmergemeinden traten in Spielen gegeneinander an. Das Finale war am Wochenende in Bergrheinfeld in Unterfranken. Hier schnappte sich Rieden den Pokal.
14: Yeah! Super! Super, dass alle Vereine so einen Zusammenhalt haben. Ist einfach schön, ja.
15: Die Leute waren bei uns, wir waren bei denen. Und es hat so Spaß gemacht. Das ist richtig cool.
12: Als Gewinn sorgt der BR für Live-Musik beim nächsten Vereins- oder Gemeindefest. Jetzt kompakt und zuverlässig das Wetter in Niederbayern und der Oberpfalz. Die Woche startet mit viel Sonnenschein, Höchstwerte bis 25 Grad.
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9: Und hier für Sie der Bayern 1 Verkehrsservice. Die A6 Nürnberg Richtung Pilsen. Im Moment eine Sperre wegen Reinigungsarbeiten. Und zwar zwischen dem Kreuz Nürnberg Süd und Nürnberg Langwasser. Sie haben da eine Umleitung über die U21. Und auf der A73 Feucht-Nürnberg ist am Kreuz Nürnberg-Süd jeweils die Überleitung zur A6 in Richtung Pilsen gesperrt. Der Grund hierfür sind Aufräumarbeiten. Das war's. Gute Fahrt.
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9: Wenn Sie sich jetzt mal bitte an den letzten Western erinnern, den Sie gesehen haben. Da hängt doch immer so an der Tür vom Saloon und im Sheriff's Office ein Plakat. Wanted, dead or alive. Und drauf die fiese Visage eines ganz, ganz bösen Übeltübels. Drunter steht die Belohnung. Das mit der Belohnung gibt es heutzutage ja auch noch. Fahndungsplakate. Wie das dann abläuft mit den Belohnungen, das lassen wir uns erklären. Und drumherum. Die personalisierte Lebensfreude ist Cyndi Lauper, was aus 2013. Days like these lead to das Bonfire Heart von James Blunt und fürs Gefühl aber The Winner Takes It All.
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0: Der macht nicht nur gute Musik, das ist auch ein wirklich angenehmer Mensch. Eins nimmt sich nicht zu wichtig, kann über sich lachen, gefällt mir. James Blunt auf Bayern 1. Guten Morgen an diesem Montag, gleich 7:15. Vergangene Mittwoch, da war dieser Satz wieder im Fernsehen zu hören.
1: Wenn Sie Hinweise zum Aufenthaltsort machen können, dann rufen Sie jetzt bitte an. Eine Belohnung gibt es auch, und zwar 5.000 Euro für Hinweise, die zur Ergreifung der Gesuchten führen.
0: Aktenzeichen XY, die Sendung gibt es ja seit Jahrzehnten mit dieser typischen Aussage. Für Hinweise, die zur Ergreifung der Täter, Belohnung so und so viel Euro. Kennen wir ja auch von diesen schwarz-roten Fahndungsplakaten der Polizei, steht es auch drauf. Bayern-1-Hörerin Franziska aus Hof hat neulich auch eins gesehen und an studio@bayern1.de gemeldet. Du Ulla, wie wird denn eigentlich entschieden, für welchen Hinweis eine Belohnung ausbezahlt wird? Ist das immer klar? Franziska, gute Frage, und Stefan Weber vom Bayerischen Landeskriminalamt kann sie beantworten.
2: Der Hinweis muss grundsätzlich mal zur Aufklärung der Straftat beitragen. Ob ein Hinweis zur Aufklärung beigetragen hat, das entscheidet immer die sachbearbeitende Dienststelle, weil nur dort die Wertigkeit der Hinweise beurteilt werden kann. Und dann muss eine Zustimmung der Staatsanwaltschaft auf jeden Fall erfolgen, dass an diesen Hinweisgeber, an diese Hinweisgeberin der Betrag ausgezahlt werden darf.
0: Und da kann es auch passieren, dass diese Belohnung zwischen mehreren Leuten aufgeteilt wird. Auch das entscheidet die Dienststelle und stellt dann so einen entsprechenden Antrag.
2: Und da steht dann drin, der Hinweisgeber XY hat uns diesen Hinweis gegeben. Aus unserer Sicht war der ausschlaggebend. Der andere Hinweis war auch wichtig für dieses Verfahren, aber nicht ganz so hochwertig. Und da wird dann festgemacht, wer welchen Betrag bekommt. Aber wie gesagt, das kann nur der Ermittler, die Ermittlerin der sachbearbeitenden Dienststelle bewerten, diese Hinweise.
0: Wir haben beim LKA natürlich auch gefragt, wie viel Geld da so in letzter Zeit rausgegangen ist. Die Antwort: Seit Anfang 2025, also seit gut 1,5 Jahren, sind insgesamt 18.000 Euro an Belohnung ausbezahlt worden, und zwar steuerfrei. Auch nicht so schlecht. Und das hier ist der nächste Hallo-Wach-Song im Summer of Music auf Bayern 1. Cyndi Lauper.

0: Das ist doch ein schöner Start mit denen in die neue Woche. Auf Bayern 1 mit einem Original von Simon & Garfunkel aus den wilden 60ern, der Mrs. Robinson. Guten Morgen, kurz vor 7.
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0: Das sind die Songs, die nicht jetzt der Mega-Hit wurde, aber trotzdem glänzen. Heute einer von Corey Hart, genau dem Typen, der die Sonnenbrille nachts trägt. Naja, Künstler halt, gell? Cool, auch wenn sie in der Dunkelheit gegen den Türstock rumpeln. Der kann Karacho, der kann aber auch Gefühl. Und da habe ich was wirklich Schönes für sie rausgesucht, inspiriert von Mama Hart, die dem Sohn beigebracht hat, gib dich nie auf, gib deine Träume auch nicht auf, egal wie anstrengend das Leben ist. Ein sehr schönes Motto, eine gute Mama. Und der Song vom Sohn, echt schön. Corey Hart auf Bayern 1 und Never Surrender.

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5: Um 7 mit Katja Lettmann. Schönen guten Morgen. Ernteausfälle, Waldbrände und Gesundheitskosten. Die Umweltorganisation Greenpeace hat ausgerechnet, wie hoch die Schäden in Deutschland durch den Hitzesommer wohl sind und kommt auf mindestens 36 Milliarden Euro. AfD-Chef Chrupalla sieht den Umgang in Deutschland mit dem Thema Klima kritisch. Im ARD-Sommerinterview spricht er von Panikmache.
6: Für ihn sei es ein ganz normaler Sommer gewesen, sagte Chrupalla und warf der Bundesregierung einen Zitat Klimahype vor, mit dem Ziel, den Menschen das Geld aus der Tasche zu ziehen. Chrupalla setzt nach eigener Aussage auf Anpassung, also zum Beispiel Klimaanlagen, vor allem für Seniorenheime und Krankenhäuser oder auf Kühlzonen in Städten. Die Frage sei aus seiner Sicht, so der AfD-Chef, ob sich die Menschen den Strom für Klimageräte überhaupt noch leisten könnten. Benjamin Großkopf, Berlin.
5: Der AOK-Bundesverband verteidigt die telefonische Krankschreibung. Vorstandsvorsitzender Reimann sagte der Funke Mediengruppe, damit könnten Ansteckungen vermieden und medizinisches Personal geschützt werden. Eine missbräuchliche Nutzung habe man auch nicht feststellen können. Auch von einer Krankschreibung ab Tag 1 hält Reimann nichts. Das kostet Zeit bei der Versorgung von Patienten fehle. Die Bundesregierung hatte entsprechende Pläne angekündigt. In der Debatte um mehr Sicherheit für Zugbegleiter macht die Eisenbahngewerkschaft EVG Druck. Sollte sich bis Anfang 2027 nichts tun, werde man den Regionalverkehr zum Erliegen bringen, so die Drohung. Jetzt haben das Bundesjustiz und das Verkehrsministerium reagiert. Sie verweisen auf ein bereits laufendes Gesetzesvorhaben. Dabei geht es um höhere Strafen für Angriffe auf das Zugpersonal. Das Gesetz soll möglichst noch in diesem Jahr vom Bundestag beschlossen werden. Allein in der ersten Hälfte dieses Jahres wurden fast 1000 Übergriffe auf Mitarbeitende der DB Regio gemeldet. KI-Chatbots wie ChatGPT gehören für die meisten Deutschen mittlerweile zum Alltag. 85% verwenden solche Dienste künstlicher Intelligenz. Allein die Rechenleistung, die dahinter steckt, kostet allerdings Millionen. Weil die meisten Nutzer ein kostenloses Abo abschließen, schaltet der Konzern OpenAI ab heute Werbung. Sebastian Moritz erklärt, wie das funktioniert.
7: Wer dem Chatbot eine Frage stellt, der sieht unterhalb der Antwort eine graue Linie und unter dieser grauen Linie, da kann sich eine Werbeanzeige finden. Wer das nicht möchte, der kann entweder für 23 Euro im Monat ein kostenpflichtiges Abo abschließen oder den sogenannten temporären Modus verwenden. Da kann man der KI aber nur weniger Fragen stellen und auch keine Bilder generieren. OpenAI betont, dass die Werbenden keinen Zugriff auf die Chatverläufe bekommen. Allerdings kann sich der Inhalt der Werbung schon an den Suchanfragen der Nutzerinnen und Nutzer orientieren.
5: Und noch zum Fußball. Die Würzburger Kickers greifen heute als vorletzter bayerischer Verein in den DFB-Pokal ein. Der Drittligist empfängt den Erstligisten Köln. Gestern hat der SSV Jedelo 2 für eine Pokalüberraschung gesorgt. Der Regionalligist warf den Zweitligisten Heidenheim mit einem 5:2 aus dem Wettbewerb. In der zweiten Runde stehen außerdem Freiburg, Mönchengladbach, Mainz, Union Berlin, Paderborn, Dresden, Bochum, Darmstadt, Magdeburg und Essen. Es ist 7:03 Uhr.
8: Du kommst ganz schön rum in Deutschland, Katja, in deine Nachricht, mein lieber Scholli. Und jetzt für Sie der Bayern 1 Wetterservice mit Ines Maria Weiß.
9: Schönen guten Morgen und Sommer mit Morgenfrische. Wie man das nach diesen teils glutheißen Sommermonaten lieben kann, oder? Also, der frische Morgen hat Sie, so hoffe ich, frisch und ausgeruht aus dem Bett gekippt. Durchs eventuell gekippte Fenster kommen jetzt 4 Grad rein in Heinersreuth, 9 Grad in Metten und die 13 Grad in Ebersberg. Sonne ist da, bleibt meistens ziemlich gut da, Schleierwolken sind dabei, können gebietsweise auch mal dichter werden und dann kommen wir am Nachmittag bei 20 bis 26 Grad raus. Morgen und übermorgen sind immer mal Schauer und Gewitter durch. Der Donnerstag sommert sonnig und trocken bei dann 26 bis 31 Grad.
8: Der Bayern 1 Verkehrsservice mit der A6 Nürnberg Richtung Pilsen. Zwischen Kreuz Nürnberg Süd und Nürnberg Langwasser immer noch diese Sperre wegen der Reinigungsarbeiten da. Immer noch gilt Umleitung ja, und zwar über die U21. Und auf der A73 Feucht Nürnberg auch hier immer noch die Sperre am Kreuz Nürnberg, und zwar jeweils die Überleitung zur A6 Richtung Pilsen. Da laufen auch noch Aufräumarbeiten. Das war's. Gute Fahrt.
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8: Guten Morgen. Und glauben Sie Ihrem Bett nicht, es ist nicht der einzige Ort, an dem oder vielmehr in dem Sie glücklich sein können, weil es kann glücklich machen. Der Geruch von Kaffee oder eine Butterbreze kann einen glücklich machen oder ein Croissant mit Himbeermarmelade kann einen glücklich machen. Und ich stelle fest, ich rede nur vom Essen, aber natürlich kann auch Musik glücklich machen, ganz klar. Bei Marius Müller-Westernhagen halte ich das gleich für sehr wahrscheinlich, und die 80er sind eine Bank, Maggie Riley.
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0: Ganz großes Kino. Oder Marius Müller Westernhagen wieder hier auf Bayern 1 um 12 nach 7. 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

0: Die Eurythmics lassen die 80er glitzern, when tomorrow comes. Toll, dass endlich diese Hitze aus der Bude raus ist, hat Bernd aus Habermünchen mir aufs Bayern 1 Studio-Handy geschrieben. Und er hat recht. So ein Wochenende mit ab und zu Regen am Samstag und so immer so um die, ja, gut 20 Grad. Das tut doch gut, so zwischendrin in den Sommerferien. Aber Ines Maria Weiß aus dem Bayern 1 Wetterteam, kriegen wir nochmal so einen klassischen Bade- und Grillhochsommer?
1: So in echt ist der Sommer über seinen Hochsommerhöhepunkt schon drüber gefluppt, so rein vom Sonnenstand her. Aber wenn die Sonne scheint, dann knallt sie schon noch ziemlich. Und heute haben wir ja auch bis zu 26 Grad in Lindau. Morgen und am Mittwoch Wackelsommer, da ziehen noch Schauer und Gewitter durch. Merken wir uns mal den Donnerstag. Der packt nicht nur die Sonne aus, der packt auch nochmal Hochsommertemperaturen aus. 26 bis 31 Grad. Und dann sehen wir mal weiter. Stellen wir uns darauf ein, dass der Sommer eher wackelig weitergeht. Mal mehr, mal weniger Sonne, mal Schauer, mal Gewitter. Schon noch warm kann man trotzdem grillen und baden. Die Seen sind ja akut warm. Mhm. Himmel darf man vielleicht dabei schon noch beobachten. Nicht, dass was kommt. Aber ziemlich sicher dürfen wir uns von dieser Brüllhitzeveranstaltung langsam verabschieden. Und das hat ja durchaus sehr viel Schönes.
0: Würde ich unterschreiben. Danke, Ines. Und alles, was bei Ihnen daheim wichtig ist, natürlich auch das regionale Wetter. Gleich von den Kolleginnen und Kollegen aus unseren Regionalstudios. 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
5: 37, halb acht. In unserem Bayern 1 Top-Themen heute Morgen geht es unter anderem um die Kosten, die der Hitzesommer verursacht hat. Katja Lettmann, die Umweltschutzorganisation Greenpeace hat da Zahlen zusammengetragen.
6: Sie geht von einem Gesamtschaden von mindestens 36 Milliarden Euro aus. Das setzt sich zusammen aus Ernte- und Produktionsausfällen, gestiegenen Gesundheits- und Transportkosten und Schäden in Wäldern. Greenpeace sagt, das sei noch konservativ geschätzt. Von Panikmache dagegen spricht die AfD. Im ARD-Sommerinterview sagte Parteichef Chrupalla, das sei ein ganz normaler Sommer gewesen. Die Menschen bewegten ohnehin andere Themen wie Energiekosten oder Rente. In der Nacht haben Russland und die Ukraine wieder gegenseitige Angriffe gemeldet. In der russischen Region Stawropol gab es den Berichten zufolge Drohnenangriffe auf ein Industriegebiet. Zwei Kinder sollen ums Leben gekommen sein. Im ukrainischen Kharkiv wurden 3 Menschen getötet und mehrere verletzt, heißt es. Die Ukraine feiert heute den 35. Jahrestag ihrer Unabhängigkeit. Und im US-Bundesstaat Nevada wütet ein riesiges Feuer. Rund 90.000 Menschen sollen nach und nach in Sicherheit gebracht werden. Die Flammen nähern sich der Großstadt Reno. 6 Menschen wurden verletzt, rund 800 Feuerwehrleute kämpfen gegen die Flammen. Und jetzt weitere Nachrichten aus unseren Regionalstudios in ganz Bayern. Es ist 7.31 Uhr.
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8: Mit Marcel Kehrer. Guten Morgen. Die Schifffahrten von Kelheim zum Kloster Weltenburg sind nach nur einem Tag wieder eingestellt worden. Am Samstag waren erste Ausflugsschiffe unterwegs, dann aber ist der Pegel der Donau trotz des Regens erneut gesunken. Ursprünglich war geplant, dass der Linienverkehr durch die Weltenburger Enge nach 4 Wochen Pause heute wieder richtig losgeht. Rieden im Kreis Amberg-Sulzbach hat die BR Kirchweih Challenge gewonnen. Ein Wettbewerb, für den der BR mit einer Bühne bei 5 Kirwa-Festen im Freistaat war. Teams der Teilnehmergemeinden traten in Spielen gegeneinander an. Als Gewinn sorgt der BR für Live-Musik beim nächsten Vereins- oder Gemeindefest. Das Finale war am Wochenende in Berg-Rheinfeld in Unterfranken.
9: Rieden, die führende Kirwa, war mit einem ganzen Bus angereist und am Ende stand das Ergebnis fest.
10: Auf Platz 1.
11: Die Gewinner!
9: Die Chrissy von den Riedener Kirwaleit hält den Pokal in den Händen.
12: Yeah! Super! Super, dass alle Vereine so einen Zusammenhalt haben. Ist einfach schön, ja.
9: Durch die BR Kirchweih Challenge sind Freundschaften über Kirchweih und Regionengrenzen hinweg entstanden.
13: Das schweißt zusammen und man lernt unglaublich gute Freunde kennen.
14: War ein Mega-Erlebnis, ein super Event.
9: Aus Berg-Rheinfeld in Unterfranken, Eva Heime.
8: Die Straubing Tigers haben einen Erfolg beim diesjährigen Gäuboden Cup verpasst. Im Finale des Turniers zum Start in die Saisonvorbereitung unterlagen die Gastgeber dem DEL-Rivalen Wolfsburg mit 3:6. Für die Straubinger stehen jetzt ein Trainingslager in Linz und 2 Testspiele an. Der EV Landshut aus der DEL 2 hat das Wochenende ebenfalls für ein Vorbereitungsturnier genutzt. Die Landshuter schlugen die Kölner Haie aus der DEL nach Penaltyschießen, unterlagen dann aber dem norwegischen Rekordmeister Vålerenga Oslo. Im Finale des dritten Turniers am Wochenende, dem Niemeyer Haustechnik Cup in Deckendorf, setzten sich in einem DEL-2-Duell die Eisbären Regensburg mit 4:1 gegen die Blue Devils Weiden durch. Platz 3 ging an die Gastgeber, den Oberligisten Deckendorfer SC. Kompakt und zuverlässig das Wetter in Niederbayern und der Oberpfalz. Viel Sonnenschein zum Wochenstart, Höchstwerte um 25 Grad.
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5: Und exakt nichts los im Bayern 1 Verkehrsservice. Wir haben normalen Verkehr auf den Fernstraßen in Bayern. Kommen Sie gut an.
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5: Eine WG mit der Oma. Und dann auch noch dafür den Job aufgeben, weil die Oma pflegebedürftig ist. Katharina, 29, hat das gemacht und kümmert sich jetzt um die Großmutter. Eine wirklich total anrührende Geschichte, deswegen heute auch unsere gute Geschichte. Und gute Songs, ich bitte Sie, die sind ja bei uns selbstverständlich. Amy MacDonald habe ich dabei, dann noch einen Mega-Kracher. Natürlich Opus und Aerosmith werden Sie jetzt auch sehr genießen.
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0: Jawohl, Volksfestkult aus den 80ern auf Bayern 1. Life is Life. Kurz nach 7:30 an diesem frühen Montag. Und jetzt eine große Portion Liebe, die einer Enkelin.
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0: Warum gibt eine junge Frau alles auf, um die Oma zu pflegen? Und die Antwort ist einfach. Aus Liebe, sagt Katharina, 29, aus Wiesbaden. Als ihr Papa sich aus gesundheitlichen Gründen nicht mehr um seine Mutter kümmern kann, gibt sie ihren Job in der Schweiz auf und zieht heim zu Oma Erika.
2: Ich konnte mir nicht vorstellen, dass ich im Büro sitze und nur darauf warte, dass ich irgendwie einen Anruf bekomme. Ja, okay, deine Oma ist gestorben. Konnte ich einfach nicht mit mir vereinbaren.
0: Ja. Und deswegen sind die beiden jetzt eine Art Mädels-WG, eine 29-Jährige und eine 96-Jährige. Katharina kümmert sich um die Pflege, um den Haushalt. Sie kocht für die Oma und schaut auch, dass sie genug zum Lachen haben miteinander rund um die Uhr. Weil sie der Meinung ist, ich habe ja von der Oma Erika auch so viel bekommen.
2: Diese Zeiten mit der Oma sind total präsent, dass man da als Kind am Wochenende war, dass man irgendwie in seinen Süßigkeiten-Schrank hatte, irgendwie Bonbons essen durfte und lange wach bleiben. Das ist wirklich so eine bedingungslose Liebe.
0: Ja, und heute ist Oma Erika glücklich, dass sie daheim sein darf und das Essen der Enkelin genießen kann.
3: Gut kocht die Suppen. Ich sage, das ist nicht die Katharinchen.
0: Das Katharinchen. Und über ihre Zeit zu zweit macht Katharina auch kurze Videos. Auf Instagram haben die beiden schon ein paar hunderttausend Follower. Das ist aber nicht das Wichtigste.
2: Es ist also wunderschön, was zurückgeben zu können. Ich bin super dankbar dafür, dass ich das erleben darf. Das ist das Beste, was mir passieren konnte.
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0: Communards geben sauber Gas. 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Ach, das ist aber schon traurig. Warum hast du das gemacht? Aber auch super und schau gut aus. Das wären jetzt so die Reaktionen auf eine der, sagen wir mal so, auffälligsten Typveränderungen der letzten Tage. Und zwar die vom norwegischen Superfußballer Erling Haaland. Genau deswegen wird der heute Morgen im Netz gesucht, wie wild, wirklich. Wir checken ja jeden Morgen für Sie, welche Schlagzeilen, Namen, Ereignisse da so ganz vorn dabei sind. Heute früh eben der Herr Haaland. Haben Sie bestimmt auch schon mal gesehen bei Dortmund oder jetzt da bei der norwegischen Nationalmannschaft. Das ist dieser Riese, diese Hühne mit den langen blonden Haaren, und die bestehen jetzt nur noch aus Stoppeln. Der hat alles abschneiden lassen, ratzfatz, Kurzhaarfrisur. Und hat das dann gleich danach seinen Kumpels vorgeführt mit Videotelefonie. Achtung, erst Noel Gallagher von der Rockband Oasis, dann Fußball-Superstar Zlatan Ibrahimovic und seinen Trainer bei Manchester City, Pep Guardiola, hat er auch noch angerufen. Die Reaktionen eher unterschiedlich, auch die seiner Fans. Die wichtigste Reaktion natürlich die seiner Freundin Isabel. Sie hat übrigens nicht nur mit Oh Gott reagiert, sondern auch mit Schaut schon süß aus. Und wie süß, da bin ich mir sicher, wird es auch heute noch öfter gegoogelt. Fußballstar Erling Haaland und sein Haarschnitt.
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4: Um 8 mit Katja Lettmann. Schönen guten Morgen. Die große Hitze ist erstmal vorbei und nach wird Bilanz gezogen, etwa zu Ernte- oder Produktionsausfällen. Die Umweltschutzorganisation Greenpeace geht von einem Gesamtschaden von mindestens 36 Milliarden Euro aus und sagt, das sei noch konservativ geschätzt. Einzelheiten von Katharina Wilhelm aus der ARD-Klimaredaktion.
5: Die meisten Kosten seien in der Arbeitswelt durch Produktivitätsverlust und Ausfälle entstanden, so Greenpeace. Konkret heißt das, Arbeitnehmer hätten durch die Hitze langsamer gearbeitet und mehr Fehler gemacht oder sich krank gemeldet. Allein das seien 11 Milliarden Euro gewesen. Hinzu kommen Waldschäden durch Trockenheit und Brände sowie Kosten für das Gesundheitssystem, weil beispielsweise mehr Menschen ambulant und stationär behandelt werden mussten. Dazu gezählt werden auch Kosten durch Ernteausfälle und dass Güter nicht per Schiff transportiert werden konnten.
4: Wenn sich das Bundeskabinett morgen und übermorgen zur Klausur zusammensetzt, dann soll das Thema Klima auf die Tagesordnung. Es soll darum gehen, wie sich Deutschland besser auf Extremwetter und Ereignisse vorbereiten kann. Die AfD hält das für ein Nebenthema. Im ARD-Sommerinterview sagte Parteichef Chrupalla, für ihn sei das ein ganz normaler Sommer gewesen. Allerdings sollten Schulen, Krankenhäuser oder Pflegeeinrichtungen mit Klimaanlagen ausgestattet werden. Co-Vorsitzende Weidel sagte parallel im ZDF, Klimawandel habe es schon immer gegeben. Der Urlaub von Bundeskanzler Merz ist vorbei. Ab heute geht der reguläre Regierungs- und Parteiarbeitsbetrieb wieder los. Und dazu gehört auch ein dringender Appell der Mittelstandsvereinigung. Geschäftsführer Ahlhaus rief Merz dazu auf, in der Koalition stärker durchzugreifen. Der Neuen Osnabrücker Zeitung sagte er, das Zerreden wichtiger Reformen, etwa bei der Rente oder im Gesundheitssektor, zerstöre das Vertrauen der Bürger und der Wirtschaft. Angesichts knapper Flächen in den Innenstädten wird immer wieder auch über die Möglichkeit diskutiert, in Gewerbegebieten Wohnraum zu schaffen, beispielsweise indem man Supermärkte aufstockt. Klingt einfach, ist es aber oft nicht.
6: Für betriebliche Wohnungen sieht der Präsident des Bayerischen Handwerkstag Franz Xaver Peter Andl da keine Probleme. Kritischer sieht er den Bau von normalen Wohnungen. Es gebe Fälle, wo Wohngebiete nah an Gewerbeflächen herangebaut worden seien und dann gegen die Betriebe geklagt wurde. So könnten Gewerbegebiete auch kippen und das Gewerbe seine Privilegien verlieren, weil der Gesundheitsschutz der Bewohner vorgeht. Der Präsident des Bayerischen Gemeindetags, Uwe Brandl, fordert da, den Menschen mehr zuzumuten und nicht alles, Zitat, zu Tode zu reglementieren. Rebecca Bück, Bayern 1.
4: Und noch zum Fußball. Der SSV Jeddelo 2 hat für eine Überraschung im DFB-Pokal gesorgt. Der Regionalligist hat mit einem 5:2 den Zweitligisten Heidenheim aus dem Wettbewerb geworfen. In der zweiten Runde stehen auch Freiburg, Mönchengladbach, Mainz, Union Berlin, Paderborn, Dresden, Bochum, Darmstadt, Magdeburg und Essen. Heute empfängt Drittligist Würzburger Kickers den Erstligisten Köln. Es ist 8:03 Uhr.
7: Ja, vielleicht gibt es da ja auch noch mal eine schöne Überraschung, sagen wir mal so aus bayerischer Sicht. Und jetzt für Sie unser Wetter heute Morgen auf Bayern 1, Ines Maria Weiß.
8: Schönen guten Morgen und der Morgen hat viel Sonne für Sie. Von Westen her checken so ein paar Wolken ein, bleiben auf Ihrem Tritt nach Osten harmlos, werden unterwegs mal dünnere, mal dichtere Schleierwolken draus. Das wird eine ruhige, freundlich Sommerveranstaltung heute mit 20 Grad im Frankenwald und bis zu 26 Grad in Lindau. Morgen und übermorgen lässt uns ein paar Schauern Gewitter ins Gelände und dann kommt der Sonnenheil. Trocken Donnerstag mit 26 bis 31 Grad. Wenn Freilandbadetag, dann.
9: Im Bayern 1 Verkehrsservice eine einzige Info, die kommt von der A3 Passau Richtung Nürnberg. Bitte aufpassen zwischen Passau Nord und Eicher vorm Wald, da steht ein defektes Auto auf der rechten Spur. Sonst nix. Gute Fahrt.
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9: Und diese Woche habe ich jeden Tag ein neues kleines Geschenk für Sie. Eine schöne Sonnenaufgangstour. Sonnenaufgänge sind ja ohnehin magisch. Und unsere Touren, die bringen Sie an Plätze, wo Sie vermutlich vor Ergriffenheit eine Gänsehaut kriegen. Gleich geht's ins Allgäu. Dazu passt super 1A Cat Stevens. Morning has broken. Und hier sind für Sie Alphaville und Sounds Like a Melody.
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0: Einer der Morgensongs überhaupt. Cat Stevens' Morning is Broken auf Bayern 1. Und natürlich gehört zu jedem Morgen ein Sonnenaufgang, sonst wäre es ja quasi finster. Aber Sonnenaufgänge, die sind halt immer, ja, jeden Tag wieder was Spezielles. Und Sonnenaufgänge in den Bergen, ja, also ganz ehrlich, das ist magisch. Damit noch mehr Menschen so unvergessliche Momente erleben, stellen wir Ihnen in dieser Woche jeden Tag besondere Sonnenaufgangstouren bei uns in Bayern vor. Nummer 1, der Hochgrat bei Oberstaufen im Allgäu. 1800 Meter. Und ja, das klingt jetzt nach einer wahnsinns harten Wanderung, aber mit der Bergbahn kommen Sie fast bis ans Gipfelkreuz. Und da oben gibt es dann regelmäßig den Sonnenaufgangsgottesdienst mit Pfarrer Andreas Wamser.
1: Die Stärke an diesen Gottesdiensten da oben ist einfach, dass das Naturerleben sich verbindet ganz stark mit dem, was bei uns Menschen einfach los ist. Und wird immer auch mit Musikgruppen begleitet, also Alperner oder Gesangsgruppen. Das ist schon besonders.
0: Ja, das glaube ich, dass das wirklich ganz, ganz speziell und wunderschön ist, wenn da oben die Sonne über den Allgäuer Gipfeln auftaucht und dann die Berge langsam zu sehen sind. Der nächste Termin für den Sonnenaufgangsgottesdienst am Hochgrat ist der 13. September. Da sind dann auch Alphornbläser dabei. Genaue Startzeit und Infos zur Anmeldung finden Sie auf bayern1.de. Und da stehen auch schon alle anderen Sonnenaufgangstouren, die wir Ihnen in dieser Woche vorstellen. Morgen sind wir beispielsweise in Niederbayern bei St. Engelmar.

0: Mit einem Kulthit aus den 80ern geht's rein in diesen Montag. Die Münchner Freiheit im Summer of Music auf Bayern 1. Und dazu gibt's von mir eine der sympathischsten Reaktionen auf ein wirklich dämliches Missgeschick. Also wirklich die sympathischste, die ich seit langem gehört habe. Passiert ist das Ganze beim Sydney Marathon in Sydney in Australien. Verständlicherweise. Ein Marathon. Sie haben es verstanden. Und da gibt es ja für die Teilnehmer auch immer eine Medaille. Da sollten halt dann so die bekanntesten Sehenswürdigkeiten der Stadt drauf sein. Also dieses Opernhaus mit diesem großen weißen Fächerdach, kennt man ja. Die Harbour Bridge ist auf der Medaille drauf, auch ein Wahrzeichen der Stadt. Und die Münchner Allianz Arena. Ehrlich wahr, auch das Heimstadion vom FC Bayern hat es auf die Medaille von Sydney geschafft. Allerdings natürlich aus Versehen, weil in Sydney gibt es allen Ernstes auch eine Allianz Arena. Schaut halt nur ganz anders aus als die in München. Und was war die Reaktion der Marathonorganisatoren? Eine wirklich sympathische. Die haben dann geschrieben, es hat sich auf der Rückseite der Medaille ein wenig zu viel internationales Flair eingeschlichen. Falsches Stadion. Ihr habt es bemerkt, wir haben es bemerkt, aber wir sind auch nur Menschen. Wunderschöne Medaille und jetzt ist sie noch ein bisschen einzigartiger. Und das finde ich toll, die Reaktion. So ganz nach diesem berühmten Motto: hinfallen, aufstehen, Krone richten, weitergehen.
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4: Wichtige Info, Achtung Autofahrer auf der A3 Nürnberg-Passau zwischen Rosenhof und Wörth an der Donau-Wiesent. Ein Geisterfahrer, bitte in beiden Richtungen vorsichtig fahren. Geisterfahrer auf der A3 Nürnberg-Passau zwischen Rosenhof und Wörth an der Donau-Wiesent.
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4: Richtig frisch. 8:30 hat 9. Der Sommer mit den Hitzewellen und der Trockenheit hat große Schäden hinterlassen. Katja Lettmann in den Bayern 1 Nachrichten. Die Umweltschutzorganisation Greenpeace hat eine Rechnung aufgestellt.
10: Und kommt alles in allem auf mindestens 36 Milliarden Euro. Dazu zählen Ausfälle bei der Ernte, in der Produktion, höhere Kosten im Gesundheitswesen oder auch Waldschäden. Greenpeace sagt, das sei noch konservativ gerechnet, weil zum Beispiel die Auswirkungen auf die Energieversorgung noch nicht mitgerechnet seien. AfD-Chef Chrupalla spricht von einem ganz normalen Sommer. Die Bundesregierung betreibe hier Panikmache. In der italienischen Gemeinde Amatrice ist in der Nacht mit einer Mahnwache und Glockenschlägen an das schwere Erdbeben erinnert worden, bei dem vor genau 10 Jahren in der Region fast 300 Menschen ums Leben kamen. Allein in Amatrice waren es 239. Für jedes Opfer schlug die Glocke einmal. Mit dem Wiederaufbau geht es trotz staatlicher Milliardenhilfen nur schleppend voran. Und ChatGPT zeigt jetzt Werbung an. Das gilt ab heute in Deutschland in der kostenlosen oder günstigen Version Go. Vom US-Unternehmen OpenAI heißt es, Werbung werde unterhalb einer Antwort angezeigt und mit dem Hinweis gesponsert versehen. Und jetzt weitere Nachrichten aus unseren Regionalstudios in ganz Bayern. Es ist gleich 8.32 Uhr.
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11: Mit Marcel Kehrer. Guten Morgen. Weiter sinkende Wasserstände an der Donau durchkreuzen den Kelheimer Schifffahrtsunternehmen nach wie vor ihre Fahrpläne. Am Samstag gab es nach 4 Wochen Pause wieder erste Fahrten durch den Donaudurchbruch. Aber schon kurz darauf war wieder Schluss.
12: Prognosen waren für den gestrigen Sonntag von einem Pegelstand zwischen 2,80 Meter und 2,90 Meter ausgegangen, wie die Schifffahrtsunternehmen mitteilten. Tatsächlich waren es am Sonntagmorgen aber schon keine 2,30 Meter mehr und am Mittag wurden dann keine 2,15 Meter mehr gemessen. Als Folge wurden die Fahrten von Kelheim durch den Donaudurchbruch zum Kloster Weltenburg deshalb wieder eingestellt. Vorerst gibt es damit auf der Donau lediglich wieder Rundfahrten von Kelheim bis zur Wipfelsfurt, der seichtesten Stelle der Donau zwischen Ingolstadt und Regensburg, und zurück. Guido Fromm, Bayern 1, BR Niederbayern.
11: Rieden im Kreis Amberg-Sulzbach hat die BR Kirchweih Challenge gewonnen. Ein Wettbewerb, für den der BR mit einer Bühne bei 5 Kirwa-Festen im Freistaat war. Teams der Teilnehmergemeinden traten in Spielen gegeneinander an. Das Finale war am Wochenende in Bergrheinfeld in Unterfranken. Hier schnappte sich Rieden den Pokal.
13: Yeah! Super! Super, dass alle Vereine so einen Zusammenhalt haben. Ist einfach schön, ja.
14: Die Leute waren bei uns, wir waren bei denen. Und es hat so Spaß gemacht. Das ist richtig cool.
11: Als Gewinn sorgt der BR für Live-Musik beim nächsten Vereins- oder Gemeindefest. Der Versuch, an Wertgegenstände eines Oberpfälzer Ehepaars zu kommen, ist am Wochenende mit einer Festnahme geendet. Betrüger gaben sich bei einem Anruf als Polizisten aus. In Schmidtgaden habe es mehrere Einbrüche gegeben. Das Paar solle Wertgegenstände in Verwahrung geben, hieß es. Das Ehepaar durchschaute den Trick, hielt die Betrüger in der Leitung und rief parallel die Polizei. Die konnte den Abholer der Betrügerbande festnehmen, als er zum vereinbarten Treffpunkt kam. Kompakt und zuverlässig das Wetter in Niederbayern und der Oberpfalz. Viel Sonnenschein zum Wochenstart, Höchstwerte um 25 Grad. Aktuell hat es 12 Grad in Regenstauf, 11 Grad in Sulzbach-Rosenberg und 10 Grad in Vilsbiburg. 14 Grad hat es schon in Vilsbiburg, wie gehört. Morgen gibt es Wolken und auch Schauer.
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4: Im Bayern 1 Verkehrsservice nochmal der Falschfahrer. Achtung Autofahrer, auf der A3 Nürnberg-Passau zwischen Rosenhof und Deckendorf kommt Ihnen ein Geisterfahrer entgegen. Fahren Sie in beiden Richtungen äußerst vorsichtig, nicht nebeneinander, nicht überholen. Geisterfahrer auf der A3 Nürnberg-Passau zwischen Rosenhof und Deckendorf.
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4: Flughafen, Bahnhof, örtliche Polizeiinspektion. Da hängen Sie. Fahndungsplakate mit ganz finsteren Gestalten drauf. Und meistens ist ja für Hinweise eine Belohnung ausgeschrieben. Wie das mit solchen Hinweisen und Belohnungen geregelt ist, wer was kriegt, schauen wir uns an. Und auch ohne sachdienliche Hinweise an mich kriegen Sie Eddy Grant. Kriegen Sie Robbie Williams und Nicole Kidman. Something Stupid. Das ist irgendwie so ein netter Zuckerwatte-Song. Und jetzt für Sie, aha, The Sun Always Shines on TV.
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0: Ja, so ein bisschen Romantik in der Früh, warum denn nicht? Robbie Williams und Nicole Kidman auf Bayern 1, Something Stupid. Vor ein paar Tagen, da war dieser Satz wieder im Fernsehen zu hören.
1: Wenn Sie Hinweise zum Aufenthaltsort machen können, dann rufen Sie jetzt bitte an. Eine Belohnung gibt es auch, und zwar 5.000 Euro für Hinweise, die zur Ergreifung der Gesuchten führen.
0: Aktenzeichen XY und diese Sätze, wie gerade eben, kennen wir ja auch von diesen schwarz-roten Fahndungsplakaten, die die Polizei immer aufhängt. Bayern-1-Hörerin Franziska aus Hof hat an studie@bayern1.de gemeldet. Du Ulla, wie wird denn eigentlich entschieden, für welchen Hinweis die Belohnung ausgezahlt wird? Ist das immer klar? Gute Frage, Franziska, und beantworten kann sie Stefan Weber vom Bayerischen Landeskriminalamt.
2: Der Hinweis muss grundsätzlich mal zur Aufklärung der Straftat beitragen. Ob ein Hinweis zur Aufklärung beigetragen hat, das entscheidet immer die sachbearbeitende Dienststelle, weil nur dort die Wertigkeit der Hinweise beurteilt werden kann. Und dann muss eine Zustimmung der Staatsanwaltschaft auf jeden Fall erfolgen, dass an diesen Hinweisgeber, an diese Hinweisgeberin der Betrag ausgezahlt werden darf.
0: Und es kann auch sein, dass diese Belohnung zwischen mehreren Leuten aufgeteilt wird. Auch das entscheidet die Dienststelle und die stellt dann einen entsprechenden Antrag.
2: Und da steht dann drin, der Hinweisgeber XY hat uns diesen Hinweis gegeben. Aus unserer Sicht war der ausschlaggebend. Der andere Hinweis war auch wichtig für dieses Verfahren, aber nicht ganz so hochwertig. Und da wird dann festgemacht, wer welchen Betrag bekommt. Aber wie gesagt, das kann nur der Ermittler, die Ermittlerin der Sachbearbeitungsdienststelle bewerten, diese Hinweise.
0: Und jetzt haben wir beim LKA natürlich auch gefragt, wie viel Geld da rausgegangen ist. Die Antwort, also in den letzten anderthalb Jahren insgesamt 18.000 Euro an Belohnung, und zwar steuerfrei. Auch nicht so schlecht. Und jetzt feiern wir den Summer of Music auf Bayern 1 mit Eddie Grant.

0: Vielleicht kennen wir uns ja auch schon aus dem Radio.
1: Ein bisschen, ja.
0: Sehr gut. Schätzen Sie auch manchmal mit?
1: Das nicht, aber meine Mama, von der weiß ich da was.
0: Okay, dann schauen wir mal. Wenn die Mama gut ist beim Schätzen, ist es vielleicht auch die Tochter. Schätzfrageprinzip, ich frage, überraschenderweise schätzen Sie als Geschenk und Dankeschön gibt es eine Bayern-1-Tasse.
1: Oh, okay, gut. Ja, dann probieren wir es, dann schätze ich mal.
0: Okay, es geht um Paare. Wie viel Prozent der Männer und Frauen, Daniela, haben sich schon während oder direkt nach dem Urlaub mal getrennt?
1: Ui.
0: Ist ungefähr gleich bei Männern und Frauen.
1: Aha. Ja, ist eine interessante Frage.
0: Mhm.
1: Da rutscht man ja doch ganz schön zusammen.
0: Ja, man hockt 24-7, wie wir in Fachkreisen sagen,
1: genau.
0: Aufeinander.
1: Ja, also ich glaube, das kam vielleicht bei, es ist in Prozent, denke ich, bei, ja, vielleicht bei 15%, 10 bis 15. Kann ich das so sagen mit einem Zeitraum oder muss ich mich
0: Nein, also ich wäre da total offen, Daniela, es stimmt aber noch nicht.
1: Es stimmt nicht.
0: Es ist ein bisschen mehr.
1: Es ist mehr, wirklich? Okay. Dann würde ich, ja, wenn es mehr ist, würde ich dann 20-25% sagen.
0: Und damit haben wir es. Bei den Männern sind es 25%, bei den Frauen 24%, die sich während oder direkt nach dem Urlaub getrennt haben.
1: Aha, ist aber schon interessant, dass es bei den Männern mehr sind.
0: Ja, also das eine Prozent macht jetzt das Kraut auch nicht fett.
1: Ja, gut, ja, schön. Aha.
0: Daniela, dann habe ich mich sehr gefreut, dass Sie mitgemacht haben und schicke Ihnen die Bayern 1 Tasse. Und wir nehmen mit, fast ein Viertel hat sich schon mal nach dem oder während dem Urlaub getrennt. Ich bin immer noch ein bisschen fassungslos, aber scheint's
1: gibt's.
0: Ja,
1: also ich auch, muss ich auch sagen. Das ist doch ganz schön viel.
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So nämlich. 8:56 Uhr, der Bayern 1 Verkehrsservice mit der Entwarnung für die A3 Nürnberg-Passau zwischen Rosenhof und Deggendorf. Die Geisterfahrermeldung ist jetzt aufgehoben. Gut.

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4: Um 9 mit Katja Lettmann. Bundeskanzler Merz hat seinen Urlaub beendet. Zusammen mit dem Bundeskabinett trifft er sich morgen und am Mittwoch in Brandenburg zu einer Klausur. Zentrales Thema ist die Frage, wie die beschlossenen Reformen umgesetzt werden sollen. Die Wirtschaft fordert da deutlich mehr Tempo. Tanja Gönner vom Bundesverband der Deutschen Industrie sagte im Morgenmagazin von ARD und ZDF:
5: Bei allem, was Sie tun, muss es darum gehen, dass es auf Wachstum einzahlt. Und alles, was Wachstum hindert, darf im Moment nicht gemacht werden. Es ist völlig klar, dass die Reformen, dass die jetzt konkret in Umsetzung gegeben werden. Das gilt für die Rentenreform. Und es geht darum, wirklich jetzt darauf zu achten, dass Investitionen in Deutschland wieder stattfinden.
4: Auch die Mittelstandsvereinigung wird ungeduldig. Geschäftsführer Ahlhaus rief Merz dazu auf, in der Koalition stärker durchzugreifen. Thema auf der Kabinettsklausur wird auch das Klima sein. Es soll darum gehen, wie sich Deutschland besser auf Extremwetter wie den diesjährigen Hitzesommer vorbereiten kann. Dieser hat nach Berechnungen der Umweltschutzorganisation Greenpeace große Schäden hinterlassen. Ernte- und Produktionsausfälle, gestiegene Gesundheits- und Transportkosten sowie Schäden in den Wäldern hätten einen Schaden von insgesamt mindestens 36 Milliarden Euro angerichtet. Nicht eingeflossen sind laut Greenpeace zum Beispiel Kosten für Gesundheitsbelastungen durch Ozon oder Feinstaub. In der Debatte um mehr Sicherheit für Zugbegleiter macht die Eisenbahngewerkschaft EVG Druck. Sollte sich bis Anfang 2027 nichts tun, werde man den Regionalverkehr zum Erliegen bringen. Jetzt haben das Bundesjustiz und das Verkehrsministerium reagiert. Sie verwiesen auf ein bereits laufendes Gesetzesvorhaben. Dabei geht es um höhere Strafen für Angriffe auf das Zugpersonal. Das Gesetz soll möglichst noch in diesem Jahr vom Bundestag beschlossen werden. Nach Schwaben. Vor 4 Jahren haben illegale Baggerarbeiten am Rappenalbach bei Oberstdorf bayernweit für Empörung gesorgt. Seitdem wurde daran gearbeitet, den Wildbach in seinen natürlichen Zustand zurückzuversetzen. Jetzt ist das Projekt abgeschlossen worden.
6: Nach den Plänen des Wasserwirtschaftsamtes Kempten sind am Rappenalbach nun stellenweise noch übrig gebliebene, bis zu 2 Meter hohe Wälle abgetragen worden. Der Schotter wurde direkt in den Bachlauf eingebracht, die Gewässersohle damit gleichzeitig wieder angehoben und das Bachbett aufgeweitet. Jetzt soll sich der Rappenalbach wieder dynamisch entwickeln können. Katharina Reichert, Bayern 1 im Rappenalbtal.
4: Und noch zum Fußball. Die Würzburger Kickers greifen heute als vorletzter bayerischer Verein in den DFB-Pokal ein. Der Drittligist empfängt den Erstligisten Köln. Rot-Weiß Essen ist eine Überraschung gelungen. Der Drittligist warf in der ersten Runde Zweitligist St. Pauli aus dem Wettbewerb und auch Heidenheim ist raus. Der Zweitligist verlor gegen den Regionalligisten Jeddelo 2. Es ist 9.03 Uhr.
7: Kompakt und zuverlässig, das Bayern-Wetter jetzt hier auf Bayern 1 für Sie mit Ines Maria Weiß. Es herbstelt doch schon so ein bisschen, oder?
8: Ja, so ein bisschen. Es war ganz schön frisch heute Morgen. Mhm. Wir hatten mal nur 4 Grad im Spessart, Entschuldigung. Aber dieser Augustmontag, der wärmt sich langsam an. Im Spessart jetzt noch unterm 10er, sonst schon zweistellig, aktuell bis zu 15 Grad. Das wird schon noch bis zu 20 Grad im Frankenwald später und bis zu 26 Grad in Lindau. Dazu viel Sonne, wobei sich von Westen her durchaus auch mal Wolken reinschieben. Trocken bleibt's heute. Morgen und übermorgen regnet oder gewittert's immer mal dazwischen und dann kommt der Sommerferien-Sonnendonnerstag mit 26 bis 31 Grad.
7: Und der Bahn 1 Verkehrsservice, der ist Sommerferien entspannt. Eine Meldung von der A99 der Westumfahrung München Richtung Lindau im Tunnel Aubing ist ein Fahrzeug liegen geblieben und zwar auf der linken Spur. Ansonsten aber alles frei. Gute und sichere Fahrt Ihnen.
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7: Servus, zurück im Job, jawohl. Vielleicht ja auch Ihr erster Tag nach dem Urlaub, so wie bei mir. Meine Frau hat gesagt, bitte nicht im Badeschlappen und kurzer Hose zur Arbeit, so wie die letzten beiden Wochen in Südtirol. Der Urlaubslotter-Look, ein Traum oder sagen Sie, geht gar nicht? Mit Stil auch am Strand unbedingt? Gerne kurze Nachricht an unser Bayern 1 Studio-Handy. Wie sieht bei Ihnen der Urlaubslook aus? Kann natürlich auch italienisch sein. Mit Umberto Tozzi, Gloria gibt's gleich. Und hier sind die Four Non Blondes aus den 90ern.
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0: Der ist doch locker leicht, urlaubslocker leicht. Fleetwood Mac, Sweet Little Eyes, hier auf Bayern 1. Und vielleicht sind Sie ja schon zurück aus dem Urlaub oder fahren noch rein in den September. Da ist es auch günstiger, freut mich als Schwab. Welcher Urlaubslook ist es bei Ihnen? Darüber sprechen wir heute. Melita Wahlam aus unserem Bayern 1 Vormittag. Melli, du eher locker?
1: Ja, also im Urlaub beginnt für mich auch immer das große Lotterleben, gebe ich ganz offen zu. Zu Hause, da schaut man immer, dass man gut ausschaut. Die Haare sind schön, dann schminkt man sich, dann macht man hier und da und guckt, was man anzieht. Im Urlaub ist es bei mir völlig anders. Klamotten ganz einfach, irgendeine Hose, irgendein Sommerkleidchen, oftmals auch immer wieder das Gleiche. Haare waschen und duschen ist das höchste der Gefühle, aber ansonsten schminken und alles lasse ich völlig aus und ich genieße es.
0: Ja, das ist doch gut so. Gerne mitmachen und abstimmen bei unserer großen Bayern 1 WhatsApp-Umfrage. Sind Sie Team Melli? Die meisten schon, ja. So um die 40% sagen, braucht kein Make-up oder schicken Anzug im Urlaub. Das geht locker lotter. 20% sehen das anders, die wollen es schick von Ihnen. Und Achtung, nochmal 40% sagen, Lotterlook gibt es bei mir eigentlich das ganze Jahr. Wie ist es bei Ihnen?
2: Und was denken Sie darüber? Schicken Sie uns einfach eine Text- oder Sprachnachricht aufs Studio-Handy. Die Nummer gibt's auf bayern1.de.

0: Das ganz große 90er-Gefühl hier auf Bahn 1 mit R.E.M., Man on the Moon. Und es war so ein Traumwetter bei uns im Urlaub. Ich habe keine einzige lange Hose angezogen, die ich mitgenommen habe. Hälfte vom Koffer komplett unberührt wieder mit nach Hause genommen. Ein Traum, auch weniger waschen. Und Sie so im Urlaub, Ihr Urlaubslook, Caro aus Kipfenberg?
1: T-Shirt, Jogginghose, Wuschelkopf und Crocs. Ganz einfach.
0: Und gerne auch von Ihnen eine kurze Nachricht ans Bayern 1 Studio-Handy.
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8: Mit Marcel Kehrer. Der Pegel der Donau in Kelheim sinkt wieder. Gerade steht er um die 2 Meter. Im Donaudurchbruch musste der Linienverkehr deshalb nach nur einem Tag wieder eingestellt werden. Momentan gibt es lediglich Rundfahrten von Kelheim bis zur Wipfelsfurt, der seichtesten Stelle der Donau zwischen Ingolstadt und Regensburg. Bei den Grenzkontrollen auf der A3 bei Rustorf an der Rott haben Bundespolizisten am Wochenende einen Autofahrer gestoppt, der 10 Personen im Auto hatte. Doppelt so viele wie erlaubt, darunter 6 Kinder.
9: Da sein Auto nur 5 Sitzplätze hatte, saßen die Kinder teils im Fußraum und im Kofferraum und das ohne jegliche Sicherung, wie es hieß. Die Polizei beendete die Weiterfahrt des Wagens, dessen französische Zulassung ebenfalls abgelaufen war. Gegen den Fahrer, ein 20 Jahre alter Rumäne, wurde den Angaben zufolge ein Verfahren eingeleitet. Außerdem musste er noch vor Ort ein Bußgeld im 3-stelligen Euro-Bereich zahlen. Guido Fromm, Bayern 1, BR Niederbayern.
8: In Rimbach im Kreis Cham hat am Wochenende der Dorfbrunnen geschäumt. Nach Angaben der Polizei in Bad Kötzting wurde Spülmittel ins Wasser gekippt. Nun muss das Leitungssystem gereinigt werden. Laut Bürgermeister kostet das die Gemeinde etwa 600 bis 800 Euro. Es wurde Anzeige erstattet. Bereits Ende Juni hatte der Brunnen am Rimbacher Kirchplatz geschäumt. Die Straubing Tigers haben einen Erfolg beim diesjährigen Goldboden Cup verpasst. Im Finale des Turniers zum Start in die Saisonvorbereitung unterlagen die Gastgeber dem DEL-Rivalen Wolfsburg mit 3:6. Für die Straubinger stehen jetzt ein Trainingslager in Linz und 2 Testspiele an. Der EV Landshut aus der DEL 2 hat das Wochenende ebenfalls für ein Vorbereitungsturnier genutzt. Die Landshuter schlugen die Kölner Haie aus der DEL nach Penaltyschießen, unterlagen dann aber dem norwegischen Rekordmeister Vålerenga Oslo. Im Finale des dritten Turniers am Wochenende, dem Niemeyer Haustechnik Cup in Deggendorf, setzten sich in einem DEL-2-Duell die Eisbären Regensburg mit 4:1 gegen die Blue Devils Weiden durch. Jetzt kompakt und zuverlässig das Wetter in Niederbayern und der Oberpfalz. Viel Sonnenschein zum Wochenstart, Höchstwerte bis 25 Grad. Aktuell 14 Grad in Windorf und Waldhäuser.
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0: Und dann geht's auf die Straßen im Bayern 1 Verkehrsservice mit einer Meldung, das wirklich recht übersichtlich heute am Montagvormittag. A99, die Westumfahrung München Richtung Nürnberg. Zwischen dem Tunnel Aubing und Lochhausen, da ist ein Unfall auf der rechten Spur passiert. Ansonsten aber alles frei, gute und sichere Fahrt Ihnen.
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0: Sie schütteln vielleicht gerade in Ihrem Betrieb, wobei alles ein bisschen ausgedünnter ist Mitte, Ende August. Manche haben ja auch Betriebsferien. Und Men at Work, die werkeln Down Under, Top 80er hier auf
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0: Und ein komplett voller Akku, fast 80% hat Bayern 1 Studio-Handy. Ja, Nummer finden Sie auf unserer Homepage bayern1.de. Freue mich auf Ihre Urlaubs-Lotter-Look-Meinung. Top oder geht gar nicht? Christa hat unsere Nachricht geschickt. Ich als Bäuerin zu Hause trage ja fast immer Arbeitskleidung, deshalb ziehe ich mich im Urlaub gern schicker an. Verbringe zurzeit gerade den Urlaub in Kirchberg in Tirol, also bei Christa ist es umgedreht. Katja aus Schirnsdorf in Franken hat uns eine Sprachnachricht geschickt.
2: Im Campingurlaub darf bei mir die Kleidung auch gern mal leger sein. Da finde ich Jeans und Kuschelpulli oder T-Shirt völlig okay. Zur Not Cappy noch drauf, dann passen auch die Haare. Im Hotel dagegen ist es für mich selbstverständlich, dass man sich einfach schick macht und sich auch mal besondere Mühe gibt beim Styling. Und da man ja wahrscheinlich die Zeit im Alltag dafür oft nicht so hat, macht es im Urlaub, finde ich, dann doch auch mal besonders Spaß.
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Cranberries. Und eine Gefahreninfo aus unserem Bahn 1 Verkehrsservice. Vorsicht bitte auf der 73 Feucht Richtung Nürnberg zwischen Kreuz Nürnberg Süd und Nürnberg Münchner Straße. Hier liegt ein Kantholz.

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6: Um 10 mit Katja Lettmann. Die Sommerferien der Bundesregierung sind zu Ende und es wartet viel Arbeit. Auf einer zweitägigen Klausur will das Kabinett ab morgen unter anderem besprechen, wie die Wirtschaft wieder in Schwung kommen kann. Unsere Berlin-Korrespondentin Eva Huber fasst zusammen, was auf der Agenda steht.
7: Ja, die großen Herausforderungen sind auch, diese beschlossenen Reformen jetzt wirklich umzusetzen und nicht zu zerreden. Gerade Beispiel Rentenreform, die abschlagsfreie Rente nach 45 Beitragsjahren. Da gab es in den letzten Wochen deutlich Gegenwind, auch aus der CDU zum Beispiel. Die Sorge ist, dass damit das Rentenpaket zerschossen werden könnte, wenn es zum Beispiel an dieser Stelle wieder aufgemacht wird. Gleichzeitig das Thema Hitze, Dürre, da wird es sicher in den nächsten Tagen auch noch Diskussionen geben.
6: Klimawandel und Klimaschutz. Für die AfD sind das keine zentralen Themen. Parteichef Chrupalla sagte im ARD-Sommerinterview, die Bundesregierung betreibe Panikmache, für ihn sei das ein ganz normaler Sommer gewesen. Die Umweltschutzorganisation Greenpeace sieht das anders. Sie hat die geschätzten Kosten für Ernteausfälle, Krankheitstage und Waldbrände zusammengerechnet.
8: Greenpeace summiert den Schaden auf rund 36 Milliarden Euro. Das entspricht knapp 1% der jährlichen deutschen Wirtschaftsleistung. Dies sei noch konservativ gerechnet, so die Umweltschutzorganisation. Die tatsächlichen Kosten könnten noch deutlich höher liegen. Nicht berücksichtigt seien unter anderem Auswirkungen auf die Energieversorgung, zusätzliche Gesundheitsbelastungen durch Ozon und Feinstaub sowie langfristige ökologische Schäden. Katharina Wilhelm, ARD Klimaredaktion.
6: Die Ukraine feiert heute ihren 35. Unabhängigkeitstag. Dazu kommen mehrere europäische Staats- und Regierungschefs nach Kiew oder nehmen per Videoschalter an Beratungen über weitere Hilfen für das Land teil. Die EU hat zum Unabhängigkeitstag neue Rüstungshilfen im Wert von 6,1 Milliarden Euro genehmigt. KI-Chatbots wie ChatGPT gehören für die meisten Deutschen mittlerweile zum Alltag. 85% verwenden solche Dienste künstlicher Intelligenz. Allein die Rechenleistung, die dahinter steckt, kostet allerdings Millionen. Weil die meisten Nutzer ein kostenloses Abo abschließen, schaltet der Konzern OpenAI ab heute Werbung. Sebastian Moritz erklärt, wie das funktioniert.
9: Wer dem Chatbot eine Frage stellt, der sieht unterhalb der Antwort eine graue Linie. Und unter dieser grauen Linie, da kann sich eine Werbeanzeige finden. Wer das nicht möchte, der kann entweder für 23 Euro im Monat ein kostenpflichtiges Abo abschließen oder den sogenannten temporären Modus verwenden. Da kann man der KI aber nur weniger Fragen stellen und auch keine Bilder generieren. OpenAI betont, dass die Werbenden keinen Zugriff auf die Chatverläufe bekommen. Allerdings kann sich der Inhalt der Werbung schon an den Suchanfragen der Nutzerinnen und Nutzer orientieren.
6: Verbraucherschützer kritisieren die Trinkgeldabfrage, wenn man mit Karte bezahlt. 5, 10 oder auch 20% können beispielsweise am Lesegerät ausgewählt werden. Die Chefin des Verbraucherzentrale Bundesverbandes, Pop, sagt, das stresse die Gäste und sei außerdem manipulativ. Die Option, kein Trinkgeld zu geben, sei versteckt oder nur schlecht sichtbar. Es ist 10.03 Uhr.
10: Kompakt und zuverlässig, das Bayernwetter hier auf Bayern 1 für Sie mit Ines Maria Weiß.
11: Lassen Sie uns über Stabilität reden. Also der Sommer wackelt ja immer mal die kommenden Tage. Im Sinne von mal mit, mal ohne Regen oder Gewitter. Heute kein Regen, kein Gewitter. Sonne und so ein paar harmlose Schleierwolken. 20 Grad maximal im Frankenwald, bis zu 26 Grad in Lindau. Morgen und am Mittwoch ein bisschen wackeliger, bleibt zwar warm, wird aber immer wieder auch regnen oder gewittern. Und der Donnerstag kommt ohne Regen und Gewitter aus, bringt viel Sonne, wird heiß, bis zu 31 Grad.
10: Und dann geht's auf die Straßen in Bayern 1 Verkehrsservice mit der A8 München Richtung Salzburg zwischen Rastplatz, Seehammersee West und Irschenberg, ein Unfall auf der linken Spur. Dann ist unsere minutengenaue Stauzeitmessung aktiviert auf der A93 Rosenheim Richtung Kiefersfelden zwischen dem Dreieck Inntal und Reichenhardt. 5 Kilometer Stau, dauert eine Viertelstunde länger. A94 Passau Richtung München zwischen Hohenlinden und Forstinning, Sperre nach einem Unfall. Und die A99, die Westumfahrung München Richtung Lindau zwischen Ludwigsfeld und Germering Nord. Hier staut sich's. Knappe 20 Minuten brauchen Sie hier länger. Wo es geht, gute und sichere Fahrt Ihnen.
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10: Servus zusammen. Die große Urlaubs-, wie fühle ich mich wohl? Diskussion. Locker, lotter, lässig oder doch die feine Klinge optisch? Gerne weiter abstimmen bei unserer großen Bayern 1 WhatsApp-Umfrage. Der Günther aus Waldkraiburg, der hat uns geschrieben ans Studio-Handy. Der ist richtig sauer, wenn er Crocs, kurze Hose und Schlabberlook sieht im Urlaub. Zum Glück sind wir uns nicht begegnet, Günther. Er ist auch immer ziemlich leger unterwegs im T-Shirt und in Jeans. Brian Adams. Heaven gibt's jetzt für Sie und dann ganz neuer Sound mit den Killers und Human.
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0: absoluter Montagswohlfühler. Laura Branigan, Self-Control. Und gleich wird's noch ein Hauch entspannter hier auf Bahn 1. So soll es sein, das Arbeitstempo in den Ferien. Simon & Garfunkel mit El Condor. Passa. Und unser Bahn 1 Studio-Handy, das ist sowieso immer für Sie aktiviert. Miriam aus Weiden in der Oberpfalz, sie schreibt uns, meine Mama, die hat sich, aua, leider im Urlaub den Knöchel gebrochen, ist ein riesengroßer ABBA-Fan, hat sich schon so auf euer Festival, euer Summer of Music Festival gefreut. Kann sie da auch als Rollstuhlfahrerin hin, denn so lang stehen oder gehen, das wird bis dahin vermutlich noch nicht machbar sein. Also erstmal gute Besserung an die Mama, liebe Miriam, und gleich die gute Nachricht hinterher. Ja, unser Summer of Music Festival ist barrierefrei und wir haben auch Platz für Rollstuhlfahrer.
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10: Mit Marcel Kehrer. Auf etwa 2 Meter ist der Donaupegel in Kelheim wieder gefallen. Zu wenig für die Schifffahrt durch den Donaudurchbruch. Die musste gestern nach nur einem Tag wieder eingestellt werden. Momentan gibt's lediglich Rundfahrten von Kelheim bis zur Wipfelsfurt, der seichtesten Stelle der Donau zwischen Ingolstadt und Regensburg. Der Versuch, an Wertgegenstände eines Oberpfälzer Ehepaars zu kommen, ist am Wochenende mit einer Festnahme geendet. Betrüger gaben sich bei einem Anruf als Polizisten aus. In Schmidtgarten habe es mehrere Einbrüche gegeben. Das Paar solle Wertgegenstände in Verwahrung geben, hieß es. Das Ehepaar durchschaute den Trick, hielt die Betrüger in der Leitung und rief parallel die Polizei. Die konnte den Abholer der Betrügerbande festnehmen, als er zum vereinbarten Treffpunkt kam. Rieden im Kreis Amberg-Sulzbach hat die BR-Kirchweih-Challenge gewonnen. Ein Wettbewerb, für den der BR mit einer Bühne bei 5 Kirwa-Festen im Freistaat war. Teams der Teilnehmergemeinden traten in Spielen gegeneinander an. Das Finale war am Wochenende in Bergrheinfeld in Unterfranken. Eva Heime war dabei.
11: Der Kirchweihplatz war rammelvoll, über 2000 Besucher waren da. Rieden, die führende Kirwa, war mit einem ganzen Bus angereist und am Ende stand das Ergebnis fest.
12: Auf Platz 1!
13: Die Gewinner!
11: Die Chrissy von den Riedener Kirwaleit hält den Pokal in den Händen.
14: Yeah! Super! Super, dass alle Vereine so einen Zusammenhalt haben. Ist einfach schön, ja.
11: Aus Konkurrenten wurden Freunde.
15: Wir haben so viele coole Leute kennengelernt. Die Leute waren bei uns, wir waren bei denen. Und es hat so Spaß gemacht. Das ist richtig cool.
10: Als Gewinn sorgt der BR für Live-Musik beim nächsten Vereins- oder Gemeindefest. Ein sogenannter Magnetfischer hat gestern Abend in Plattling neben 2 Fahrrädern und einem Fahrradanhänger auch eine Granate aus dem Müllbach gezogen. Der Kampfmittelräumdienst musste kommen, um den Sprengkörper zu entsorgen. Jetzt kompakt und zuverlässig das Wetter in Niederbayern und der Oberpfalz. Mit viel Sonne geht's heute in die neue Woche. Höchstwerte heute 20 bis 25 Grad.
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8: Und aus unseren BR-Studios geht's jetzt auf die Straßen im Bayern 1 Verkehrsservice. Und jetzt ist doch mittlerweile einiges los. A8 München Richtung Salzburg zwischen Rastplatz Seehammersee West und Irschenberg. Unfall auf der linken Spur. A73 Bamberg Richtung Nürnberg zwischen Forchheim Nord und Forchheim Süd. Unfall auf der rechten Spur. A94 Passau Richtung München zwischen Hohenlinden und Forst-Inning. Sperre nach einem Unfall. Es staut sich ab paar Städten. Es sind Rettungsfahrzeuge vor Ort. Bitte halten Sie eine Rettungsgasse offen. Dankeschön. B2 Weilheim Richtung Mittenwald, da ist unsere minutengenaue Stauzeitmessung aktiviert. Zwischen Kaltenbrunn und der Staatsstraße bei Kleis 4 Kilometer Stau und 25 Minuten Zeitverlust. B17 Augsburg Richtung Landsberg, zwischen Göggingen Ost, Ausfahrt Eichleitner Straße und Messe Universität, da gibt es Behinderungen nach einem Unfall. Wo es geht, gute Fahrt Ihnen.
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0: Jetzt gleich für Sie
1: Rod Stewart.

0: Darum sage ich es auch immer ein bisschen zum Zurechtruckeln mit Rod Stewart. Zurechtruckeln. Rhythm of my heart.
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0: Und er hatte auch ein Herz für Tiere, hat ein paar Hunde aus dem Tierheim geholt, Rod Stewart. Wir haben auch eine Hündin, unsere Lagotto-Hündin Molly ist ein Sonnenschein. Und das sind wirklich diese besonderen Momente, die kennen Sie, wenn Sie ein Haustier haben. Ja, wenn sich ein Hund zum Beispiel an einen ran schmiegt, Nähe sucht, dieses Urvertrauen. Und genau darüber haben wir am Wochenende, jetzt am vergangenen Wochenende, mit Ihnen auf Bayern 1 gesprochen. Es sind nämlich Hunde ins MRT geschoben worden und dann eben untersucht worden, wie so ein Hundehirn reagiert auf menschliche Emotionen, wie jetzt ein Lachen zum Beispiel. Julia Nestlin aus dem ARD-Wissenschaftsteam.
2: Hundeforscherinnen und Forscher finden die Studie interessant, weil wir einfach noch total wenig drüber wissen, wie Hunde Emotionen wahrnehmen. Und jede Studie ist ein kleines Puzzleteil mehr. Zum Beispiel jetzt, wie eben Familienhunde diese krasse Leistung schaffen können, Emotionen im Gesicht von Menschen, die eine ganz andere Art sind, wahrzunehmen. Und die Studienautorin hat mir auch noch gesagt, ja, die Studie ist jetzt ein guter Hinweis darauf, dass gerade Familienhunde, die ja auch viel Emotionen sehen von Menschen und gute Erfahrungen machen, auch Emotionen fremder Menschen, gerade ein Lachen, als positiv verarbeiten können. Mhm. Und da sagt sie, jetzt haben wir eine perfekte wissenschaftliche Ausrede dafür, fremde Hunde im Park einfach mal anzulächeln. Wir folgen ja nur der Wissenschaft.
0: Genau, und es ist übrigens nicht nur bei Hunden so. Andrea aus Buchbach im Landkreis Mühldorf am Inn hat uns eine Nachricht ans Bayern ein Studio-Handy geschickt.
3: Im Stall, meine Esel, die spüren sofort, wenn ich traurig bin oder gestresst. Sie kommen dann zu mir und kuscheln, was das Zeug hält. Und das zaubert einem sofort wieder ein Lächeln ins Gesicht. Ich wünsche euch einen schönen Tag.
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10: Um 11 mit Ivo Maroschik. Die politische Sommerpause ist vorbei. In Berlin kommen heute die Spitzen der CDU und der anderen Parteien zusammen, um die Regierungsklausur vorzubereiten, die ja dann morgen beginnt. Im Mittelpunkt stehen die geplanten Reformen. Unsere Hauptstadtkorrespondentin Eva Huber fasst zusammen.
11: Merz spricht von historischen Beschlüssen, die Bundesregierung vor der Sommerpause getroffen hat. Und die sollen jetzt schnell umgesetzt werden. Das große Beispiel ist da die Rentenreform, von der sich Merz auch Entlastung für die Wirtschaft verspricht. Sehr wichtig für ihn ist auch der Bürokratieabbau, Digitalisierung und KI. Vor allem bei KI-Anwendungen für die Industrie. Da soll Deutschland an die Weltspitze. Das ist die Vision. Und die Hoffnung dahinter ist, dass man damit dann die Wirtschaft wieder stärkt und so sich auch die Stimmung im Land dreht.
10: Die EU hat weitere 6,1 Milliarden Euro an Finanzhilfen für die Ukraine freigegeben. Das Geld soll insbesondere für die Beschaffung von Luftverteidigungssystemen, Raketen, Munition und Radaranlagen eingesetzt werden. EU-Kommissionspräsidentin von der Leyen begründete den Schritt mit der Intensivierung der russischen Angriffe in der letzten Zeit und sie bekräftigte die anhaltende Unterstützung Europas für die Ukraine. Die feiert heute ihren Unabhängigkeitstag. Ernteausfälle, Brände und Niedrigwasser. All das kostet nach einer Berechnung der Umweltorganisation Greenpeace allein in diesem Jahr 36 Milliarden Euro. Die AfD sieht allerdings keinen Zusammenhang mit dem Klimawandel. Parteichef Chrupalla hat im ARD-Sommerinterview von Panikmache gesprochen. Für ihn sei das ein ganz normaler Sommer gewesen. Allerdings sollten Schulen, Krankenhäuser oder Pflegeeinrichtungen mit Klimaanlagen ausgestattet werden. Verbraucherschützer kritisieren die Trinkgeldabfragen auf Kartenterminals in Restaurants oder Cafés. Denn da sehen sie den Versuch, die Kunden zu beeinflussen. Häufig seien die vorgeschlagenen Trinkgeldbeträge deutlich auffälliger dargestellt als die Optionen kein Trinkgeld oder freie Eingabe. Der Verbraucherzentrale Bundesverband fordert daher transparente und gleichwertige sichtbare Auswahlmöglichkeiten, damit die Gäste wirklich frei über ein Trinkgeld entscheiden können. Ins Oberallgäu. Da hat vor 4 Jahren ein Umweltskandal für Aufsehen gesorgt. Der Rappenalbach bei Oberstdorf wurde ausgebaggert und kanalisiert auf Initiative der Alpgenossenschaften. Inzwischen ist der Wildbach wiederhergestellt. Die vorerst letzten Arbeiten im Naturschutzgebiet sind jetzt beendet.
12: Nach den Plänen des Wasserwirtschaftsamtes Kempten sind am Rappenalbach nun stellenweise noch übrig gebliebene, bis zu 2 Meter hohe Wälle abgetragen worden. Der Schotter wurde direkt in den Bachlauf eingebracht, die Gewässersohle damit gleichzeitig wieder angehoben und das Bachbett aufgeweitet. Jetzt soll sich der Rappenalbach wieder dynamisch entwickeln können.
10: Katharina Reichert berichtete aus dem Rappenalbtal im Allgäu. Es ist 11.03 Uhr.
13: Kompakt und zuverlässig gibt's jetzt das Bayernwetter hier auf Bayern 1 für Sie mit Ines Maria Weiß.
14: Und der Montag, der läuft sich so langsam warm. Momentan sind wir unterwegs zwischen 12 Grad rund um Hof und 20 Grad in Saltenburg und in München. Und später kommen wir dann bei 20 Grad im Frankenwald raus und bis zu 26 Grad in Lindau. Sonne scheint recht ordentlich, könnten später noch Schleierwolken auftauchen, so von Unterfranken bis Niederbayern. Morgen und übermorgen eine Mischung aus Sonne und Wolken, einzelnen Schauern und Gewittern. Und Ende August ist der Sommer ja manchmal schon ein bisschen angezählt. Deshalb auf jeden Fall mal rund um sorglos draußen Sommer-To-Dos in den Donnerstag packen. Der wird nämlich trocken, sonnig heiß bis zu 31 Grad.
13: Danke Ines. Jetzt schauen wir auf die Straßen im Bayern 1 Verkehrsservice mit der 8 München Richtung Salzburg. Zwischen Rastplatz, Ehammersee West und Irschenberg gibt es immer noch Behinderungen nach einem Unfall. Der ist auf der linken Spur passiert. Unfall auf der rechten Spur auf der A8 München Richtung Stuttgart zwischen Dachau, Fürstenfeldbruck und Sulzimus. A73 Bamberg Richtung Nürnberg zwischen Forchheim Nord und Forchheim Süd. Auch hier Unfall auf der rechten Spur. A94 Passau Richtung München zwischen Hohenlinden und Forstinning gibt es Behinderungen nach einem Unfall. Sperre, die ist mittlerweile aufgehoben. Ihr wolltest die gute Nachricht, der Verkehr, der wird jetzt langsam an der Unfallstelle vorbeigeleitet. Und B2 Weilheim Richtung Mittenwald. Minutengenaue Stauzeitmessung zwischen Kaltenbrunn und der Startstraße bei Gleis. 4 Kilometer Stau und 35 Minuten plus. Wo es geht, gute und sichere Fahrt Ihnen.
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13: Servus zusammen. Jetzt sind es ja nur noch 3 Wochen Sommerferien. Hälfte ist schon rum, Papa. Das gibt's doch gar nicht, hat meine Tochter am Wochenende verzweifelt zu mir gesagt. Aber das stimmt irgendwie. Die Ferien früher als Jugendlicher sind auch immer so schnell vorbeigeflogen. Und jetzt, wenn man sich vorstellt, 6 Wochen Urlaub, das wär's. Gutes Urlaubsgefühl auf jeden Fall auch bei uns im Summer of Music mit Tom Petty. Free Fallen gibt's gleich. Und zum Start ein Eurodance 90er von Snap. Rhythm is a Dancer.
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0: Skyrock mit Chris de Burg. High on Emotion.
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0: In all dem Chaos auf der Welt einfach wohltuend. Das schreibt Bettina in unserem Bayern 1 Instagram-Kanal als Kommentar beim Herzklopfenpaar Sandra und Hans. Das stimmt. Und genau dieses Gefühl wollen wir Ihnen auch geben bei Herzklopfen. Da erzählen die Paare ihre Liebesgeschichte. Von ungewöhnlich bis wirklich herzzerreißend. Schauen Sie gerne mal vorbei auf Bayern 1 Insta und gibt's auch immer um 11:15 hier bei mir. Unser Paar heute hat sich erst aus den Augen verloren und dann niederbayerisch wiedergefunden.
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1: Heute treffen wir Sandra und Hans aus der Nähe von Straubing.
3: Ich habe ganz am Anfang habe ich mal zu ihm gesagt, du bist ein gutes Gefühl. Und das ist die letzten 2 Jahre noch viel, viel besser geworden.
4: Wir sind jetzt ein paar seit 2 Jahren.
3: Wir kennen uns ja schon seit über 30 Jahren. Wir haben uns dann in die gleichen Lokale in Straubing halt immer getroffen, im Roxy und im Kairo.
4: Da hat es mir schon gefallen. Aber das ist dann auseinandergegangen, weil sie einen schweren Unfall gehabt haben mit dem Motorrad. Und von da weg haben wir uns dann aus den Augen verloren. Bis vor 2 Jahren, wo ich mit ein paar Arbeitskollegen unterwegs war. Und dann gehen wir in Straubing, in so eine kleine Disco. Und ich gehe da rein und da sitzt sie ganz allein. Und dann denke ich, hey, das ist doch Sandra. Wahnsinn.
3: Dann sitze ich da so da an der Theke und denke mir, hey, krass, das ist ja der Hans. Den habe ich ja schon 30 Jahre nicht mehr gesehen. Also das war wirklich der gleiche Gedanke.
4: Genau.
3: Wir sind uns entgegengegangen auf der Tanzfläche und wir haben uns sofort umarmt. Er ist total liebevoll, er ist ein unglaublich guter Gesprächspartner, er ist einfach ein guter Typ. Und wenn wir tanzen, dann da wie ich schon immer dabei bin, dann wieder, da schmilzt sie direkt dahin, seine Arme, das ist echt total schön. Bin schon froh, dass ich die wieder gefunden habe.
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6: Mit Marcel Kehrer. Ein Unternehmer aus dem Raum Regensburg will im Landkreis Schwandorf einen privaten Hubschrauberlandeplatz bauen. Das Vorhaben stößt auf einige Kritik. Während der Planungs- und Umweltausschuss der Stadt Schwandorf keine Einwände gegen die Baupläne hatte, schlagen Naturschützer Alarm.
7: Rund 2000 Quadratmeter Wald müssten für den Helikopterlandeplatz abgeholzt und versiegelt werden. Zudem liegt der Flugplatz, an dessen Rand der umstrittene Landeplatz entstehen soll, in einem Naturschutzgebiet mit zahlreichen schützenswerten Pflanzen und Tierarten, darunter auch Vögel wie Fisch- und Seeadler. Bürgerinnen und Bürger aus dem Wackersdorfer Ortsteil Rauberweierhaus, mitten in der Einflugschneise, fürchten bei mehr als 1000 geplanten Flugbewegungen, auch nachts und am Wochenende, eine enorme Lärmbelästigung. Der Flugsportclub Schwandorf, der den Flugplatz betreibt, sieht zudem ein Sicherheitsrisiko beim Parallelbetrieb mit Kleinflugzeugen und Helikoptern. Sie alle wollen noch bis Ende August Stellungnahmen beim Luftamt Nordbayern abgeben. Dieses entscheidet am Ende, ob der Hubschrauberlandeplatz gebaut werden darf oder nicht. Aus dem BR-Studio Regensburg, Florian Degelmann, Bayern 1.
6: Der Pegel der Donau in Kelheim sinkt wieder. Gerade steht er um die 2 Meter. Im Donaudurchbruch musste der Linienverkehr deshalb nach nur einem Tag wieder eingestellt werden. In Eicher vorm Wald ist ein Kleintransporter gegen eine Hauswand gekracht. Der Fahrer war am Wochenende in einer Kurve ins Schlingern geraten und eine Böschung in den Ortsteil Rennholding hinuntergefahren. Hier beschädigte er eine Hausmauer, das Garagentor und das darin abgestellte Auto. Am Kleintransporter entstand Totalschaden. Der Fahrer kam ins Krankenhaus. In Wörth an der Donau hat die Polizei einen E-Scooter-Fahrer gestellt, der sein Gefährt so getuntet hatte, dass er bis zu 85 km/h fahren konnte. Die Beamten stellten den Elektroroller sicher. Für solche Geschwindigkeiten seien E-Scooter nicht ausgelegt, warnt die Polizei. Bremsen und Fahrgestelle könnten versagen. Jetzt kompakt und zuverlässig das Wetter in Niederbayern und der Oberpfalz. Viel Sonne heute, morgen werden die Wolken schon wieder dichter. Höchstwerte heute 20 bis 25 Grad.
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4: Der Bayern 1 Verkehrsservice mit der A3 Passau Richtung Nürnberg. Zwischen Metten und Schwarzbach ist ein Unfall passiert. A8 Salzburg Richtung München, zwischen Anger und Neukirchen, da steht ein defektes Fahrzeug auf der rechten Spur. A8 München Richtung Stuttgart, zwischen Dachau, Fürstenfeldbruck und Sulze-Moos, Unfall und Stau, hier ist die rechte Spur im Moment gesperrt. Und A94 Passau Richtung München, zwischen Hohenlinden und Forst-Inning, 4 Kilometer Stau, da laufen Reinigungsarbeiten, minutengenaue Stauzeitmessung sagt 24 Minuten Zeitverlust im Moment. Wo es geht, gute und sichere Fahrt Ihnen, kommen Sie gut an.
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5: Um 12 mit Ivo Maruschik. Jetzt soll er also kommen, der Herbst der Reformen. In Berlin bereiten die Regierungsparteien eine Klausur vor, bei der sie festlegen wollen, wie es mit Pflege, Rente und anderen Baustellen weitergeht. Die SPD will noch Änderungen an den Rentenplänen. Parlamentsgeschäftsführer Wiese hat im Deutschlandfunk eine Härtefallregelung gefordert, damit auch Menschen, die lange gearbeitet haben, weiterhin früher in Rente gehen können. Aber auch er will das Paket nicht mehr komplett aufschnüren.
6: Also wir haben da noch einiges an Diskussionen vor uns. Aber nochmal, dass die Rentenkommission dieses Ergebnis vorgelegt hat, dass man sich darauf verständigt hat, das hatten auch viele nicht erwartet. Und ich sage es auch sehr deutlich, wenn man jetzt anfängt, zu viel dort wieder in Frage zu stellen, das ist so ein bisschen wie so ein Jenga-Turm, dann wird es brüchig.
5: Er meint damit ein Spiel, bei dem man Bauklötze aus einem Turm zieht, bis er irgendwann einstürzt. Die Ukraine begeht heute ihren 35. Unabhängigkeitstag und Bundeskanzler Merz sichert weitere Unterstützung zu. In einem Video sagt er, man stehe fest an der Seite des Landes. Die Ukrainerinnen und Ukrainer zeigten der gesamten Welt, was es heiße, für Freiheit und einen gerechten Frieden einzustehen. Zum Unabhängigkeitstag sind auch einige Spitzenpolitiker nach Kiew gereist, unter anderem der britische Premier Burnham. Immer mehr Menschen zahlen im Café oder im Restaurant mit Karte, auch das Trinkgeld. Dabei warnen Verbraucherzentralen vor Tricks und Manipulationen. Es geht um die Optionen, die auf dem Kartenlesegerät angezeigt werden. Mehr dazu von Anna Farwig.
7: Immer wieder würden Felder, die voreingestellt ein Trinkgeld von zum Beispiel 7, 10 oder 20% vorschlagen, größer oder farblich auffälliger dargestellt, als die Möglichkeit, kein Trinkgeld zu geben oder es per Hand selbst einzutippen. Die Chefin des Bundesverbands der Verbraucherzentralen POP sagt, diese Möglichkeit müsse auf den ersten Blick erkennbar sein und dürfe nicht versteckt werden.
5: In der Bamberger Innenstadt hat gestern ein 86-jähriger Autofahrer die Kontrolle über sein Auto verloren. Laut Augenzeugen könnte er Gas und Bremse verwechselt haben. Ulla Küffner berichtet aus Oberfranken.
8: Der Mann stieß mit seinem Fahrzeug zuerst im Außenbereich eines Restaurants gegen eine Sitzgarnitur, durchbrach dann auf der gegenüberliegenden Straßenseite ein Metallgitter und blieb schließlich mit seinem Auto in der Außenwand eines Wohnhauses stecken. Durch die Wucht des Aufpralls wurde der Mann schwer verletzt, seine 68 Jahre alte Beifahrerin mittelschwer. Ob das angefahrene Haus einsturzgefährdet ist, ist derzeit noch nicht bekannt.
5: Kino ist offenbar wieder im Trend. Im ersten Halbjahr sind deutlich mehr Menschen ins Kino gegangen als in den Vorjahren. 47 Millionen Tickets wurden verkauft. Das sind fast 17% mehr als 2025. Und es war das beste Ergebnis seit Corona. 14 Filme lockten von Januar bis Juni mehr als 1 Million Besucher an. Darunter waren auch deutsche Produktionen wie Extrawurst, Woodwalkers 2 und Checker Tobi 3. Es ist 12.03 Uhr.
9: Der Bayern 1 Verkehrsservice mit minutengenauer Stauzeitmessung und der A3 Passau Richtung Nürnberg zwischen Metten und Schwarzach. 5 Kilometer Stau nach einem Unfall. Der Verkehr wird hier langsam über den Standstreifen geführt. A7 Fulda Richtung Würzburg zwischen Wasserlosen und Gramschatzer Wald. 5 Kilometer Stau und 20 Minuten Zeitverlust. Es geht auf die A93 Hof Richtung Weiden zwischen Tiersheim und Wunsiedel. Unfall auf der rechten Spur. Und A94 Passau Richtung München. Da brauchen Sie viel Geduld zwischen Hohenlinden und Forstinning. 4 Kilometer Stau, hier laufen immer noch Reinigungsarbeiten. 43 Minuten brauchen Sie hier länger. Wo es geht, gute Fahrt.
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10: mit einer guten Nachricht für alle, die unter der Hitze gelitten haben. Heute haben wir zwar viel Sonne, aber wärmer als 25 Grad wird es heute nicht mehr. Morgen noch ein Grad kühler in der Spitze und am Abend sind dann auch Schauer und Gewitter möglich in der Region. 20 bis 24 Grad höchstens morgen. Und der Mittwoch, der wird zwar unbeständig insgesamt, aber in der Spitze wieder ein paar Grad wärmer, bei bis zu 27 Grad dann. Aktuell messen wir 20 Grad in Dingolfing, 18 Grad sind es in Straubing und gut 17 in Amberg und Weiden.
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10: Servus zusammen am Montagmittag. Schön, dass Sie mit dabei sind. Wenn auf dem Land ein Kind auf die Welt kommt und es dabei Komplikationen gibt, dann kann die Telemedizin Leben retten. Wir waren in Eckenfelden in der Klinik und haben uns angeschaut, wie das so genau funktioniert mit dem Tele-neugeborenen Notarzt. Übrigens gerade als der kleine Ludwig auf die Welt gekommen ist. Wie munter der die Welt begrüßt hat, das hören Sie gleich hier bei uns auf Bayern 1.
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0: wunderbare 70er-Sound für Sie an diesem Montagmittag hier auf Bahn 1 mit Elton John und Your Song. Ja, schön, dass Sie mit dabei sind an diesem Mittag hier auf Bahn 1. 12 Uhr und genau 12 Minuten haben wir's. Wenn es bei einer Geburt einen medizinischen Notfall gibt, dann braucht's Spezialisten. Jetzt kann das in Kliniken auf dem Land schon mal sein, dass ein Spezialist nicht direkt vor Ort ist. Und genau diese Lücke soll jetzt bayernweit nach und nach geschlossen werden. Und zwar durch Telemedizin. Die Kinderklinik Dritter Orden in Passau koordiniert dieses Projekt. Das wird übrigens finanziert vom Gesundheitsministerium und von Sternstunden, der Benefizaktion mit dem Bayerischen Rundfunk. Und seit Juni können Geburtskliniken die Spezialisten bei Notfällen alarmieren. Die können dem Team vor Ort dann genaue Anweisungen geben. Unsere Korrespondentinnen und Korrespondenten aus Passau und dem Kreis Rottal-Inn haben so einen Einsatz begleitet. Bayern-1-Kollegin Katrin Nöbauer, wie genau ist das abgelaufen?
1: Also wir waren mit zwei Teams vor Ort, die Kollegen aus Passau, die waren beim Spezialisten in der Kinderklinik und ich war in Eggenfelden bei einer geplanten Kaiserschnittoperation mit dabei. Und da kam dann eben der Tele-Neugeborenen-Notarzt zum Einsatz. Ich durfte durch ein Fenster in den OP-Saal schauen und vorher konnte ich noch mit der Hebamme und der Oberärztin sprechen. Und ich würde sagen, da hören wir jetzt einfach mal rein.
2: Also ich check jetzt gerade die Neugeborenen-Versorgungseinheit. Da kommt das Kind nach der Geburt drauf, wenn es Unterstützung braucht. Bei der Atmung zum Beispiel.
1: Hebamme Sophia Freudelsberger legt Handtücher in das Babybettchen, ausgestattet mit Wärmelampe und Messgeräten. An der Wand gegenüber hängt eine Kamera und direkt neben dem Bettchen ein Bildschirm.
2: Da kann man eben über einen Klick, also wenn man da drauf geht, gleich in Kontakt mit den Kinderärzten kommen.
1: Und die können dem Team vor Ort im Notfall sagen, was sie machen sollen. Oberärztin Evelina Juodine geht bei der anstehenden Kaiserschnitt-OP zwar nicht von Komplikationen aus, aber
3: ich finde überhaupt, die Geburtshilfe ist immer herausfordernd, weil dort kann man nie was planen. Aber mit dieser Telemedizin-Unterstützung haben wir sehr gute Möglichkeiten.
1: Denn etwa jedes 10. Neugeborene braucht medizinische Unterstützung. Bei Problemen zählt jede Minute. Die Kaiserschnittoperation geht los. Alles läuft nach Plan.
2: Also um 8.29 Uhr ist jetzt der kleine Ludwig auf die Welt gekommen. Ihm geht's super. Der kuschelt jetzt bei der Mama.
1: Nach 45 Minuten nehmen die Hebamme und die Oberärztin den kleinen Ludwig mit in ein Behandlungszimmer. Hier wollen sie ihn sicherheitshalber nochmal vom Telekinderarzt checken lassen, denn er zeigt leichte Auffälligkeiten beim Atmen. Neonatologe Benedikt Steif in Passau ist schon vorgewarnt.
4: Hallo, hier ist der Bene aus Passau. Ich würde mich jetzt aufschalten zu euch.
5: Hi, Bene ist da.
1: Auf dem Bildschirm sieht man jetzt den Spezialisten. Er kann aus der Ferne die Kamera steuern.
4: Mach vielleicht mal bitte ein Monitoring ans Kind hin, dass man letzten Endes die Herzfrequenz und die Sauerstoffsättigung gut beurteilen können.
1: Auch die Werte sieht der Spezialist bei sich und ist zufrieden.
4: Dann vielen lieben Dank nach Eggenfelden. Mal schaut, dass das Kind wieder zur Mama kommt, dass ihr bonden könnt und meldet euch, wenn nochmal Bedarf sein sollte. Vielen Dank.
5: Danke, tschüss.
1: Seit Beginn des Tele-Neugeborenen-Notarztdienstes im Juni hatten Benedikt Steif und seine Kolleginnen und Kollegen schon rund 50 Einsätze.
4: Da waren definitiv lebensrettende Einsätze mit dabei. Also da war von Wiederbelebung bis hin eben zur notwendigen Atemunterstützung alles mit dabei.
1: Für die Teams in den Geburtskliniken ist das eine Entlastung, findet auch Oberärztin Evelina Juodine aus Eggenfelden.
3: Wir sind sehr froh, dass wir so eine Möglichkeit haben, diese Kindertelemedizin. Wir können einfach für die werdenden Mütter und ihren Neugeborenen eine Sicherheit anbieten.
0: Ja, Sicherheit durch den Tele-Neugeborenen-Notarzt in Bayern. Ein ganz neues Projekt, das von Passau aus koordiniert wird. Wir haben uns gerade das Beispiel der Zusammenarbeit mit Eggenfelden angeschaut. Nochmal die Frage an meine Bayern-1-Kollegin Katrin Nöbauer. Wie soll denn das Ganze perspektivisch in ganz Bayern dann funktionieren?
1: Also neben Passau sollen noch 8 weitere Kinderkliniken per Telemedizin unterstützen, und zwar insgesamt 21 Geburtskliniken in ganz Bayern. Im Notfall fahren die Spezialisten auch zu den Neugeborenen oder holen diese zu sich auf die Intensivstation. Aber die Behandlung, die kann eben einfach früher starten und dadurch soll eine Versorgungslücke geschlossen werden, insbesondere im ländlichen Raum.
0: Ja, und das Ganze ist jetzt im Aufbau. Finanziert wird das Projekt durch das Bayerische Gesundheitsministerium und Sternstunden, der Benefizaktion mit dem Bayerischen Rundfunk. Klasse Musik habe ich für Sie in dieser Mittagsstunde dabei, unter anderem Stevie Wonder, Robbie Williams und die Rolling Stones. Jetzt gibt's erstmal OMD und Sailing on the Seven Seas.

0: mit den 80ern geht's durch diesen Montagmittag hier auf Bayern 1. Belinda Carlisle für Sie mit Leave a Light On. Hitze, Dürre, Trockenheit. Immer wieder haben wir ja hier auf Bayern 1 auch darüber berichtet. Jetzt scheint es ein bisschen abzukühlen gerade und in den kommenden Tagen, da könnte auch wieder Regen dazukommen in der Region. Aber man muss auch sagen, wenn ich jetzt so durch den Wald laufe, schon seit einiger Zeit, ich sehe viel zu viel Laub für diese Jahreszeit und das liegt eben auch an der Trockenheit. Pflanzen und Bäume bekommen teils einfach zu wenig Wasser. Jetzt ist die Frage, können sich Birke, Weide und Co. nach so einer Dürre wie heuer wieder vollständig erholen? Unser BR-Korrespondent Christian Akbarsade hat sich in einem Wald bei Straubing mit einer Försterin getroffen und ist dieser Frage nachgegangen.
1: Also da sieht man es jetzt nochmal ganz deutlich direkt vor uns. Das sind vor allem Buchen, wo die Farbe oben in der Krone leider im Moment jetzt schon so ausschaut wie am Boden die Blätter. Was außergewöhnlich ist dieses Jahr, weil wir halt einfach ja, 4-6 Wochen fast schon zu früh dran sind mit dem Ganzen.
2: Försterin Viktoria Riedle läuft durch ihr Revier in Münster bei Straubing. Bei einigen Buchen und auch Birken in diesem Waldgebiet haben sich die Blätter braun gefärbt. Normalerweise werfen Laubbäume im Herbst Blätter ab, um ressourcenschonend über den Winter zu kommen. Doch in diesem Jahr machen ihnen die Hitze und die Trockenheit stark zu schaffen.
1: Sie sind also quasi jetzt schon gestresst durch einen äußeren Umstand, einen Umwelteinfluss und werfen deswegen jetzt schon die Blätter vorsorglich mal ab.
2: Das betrifft vor allem Bäume, die ohnehin weniger konkurrenzfähig sind oder auch mit dem Wurzelwerk nicht tief in den Boden eindringen. Aber es kann noch schlimmer kommen.
1: Durch diesen Vorstress, diesen anhaltenden Trockenstress, sind die Bäume geschwächter und weniger abwehrfähig gegenüber Schädlingen.
2: Ähnlich wie bei Menschen, das Immunsystem ist geschwächt. Im schlimmsten Fall kann es zum Kollaps kommen. Die Bäume können absterben. Ohne Wasser eben keine Energie. Der regionale Wetterexperte Michael Bohmann betreibt Messstationen in der Region. Auch ihn beschäftigt die Dürre. In Straubing seien zwischen März und Juli nur 208 Liter Niederschlag pro Quadratmeter gemessen worden.
3: Dies entspricht wiederum lediglich 60% vom langjährigen Mittel. In Kombination mit dem nahezu durchwegs viel zu hohen Temperaturniveau und der großen Sommerhitze war das für unsere Baum- und Pflanzenwelt fatal.
2: Durch die vielen heißen Tage sei auch die Verdunstung sehr hoch gewesen. Einzelne Regentage wie zuletzt reichen laut Bohmann nicht aus. Das sieht auch Harald Götz so. Der Kreisfachberater für Gartenbau in Straubing sagt, für die Pflanzen brauche es tagelangen gleichmäßigen Landregen statt kurzen Starkregens, weil der größtenteils oberflächlich wegfließe. Für den heimischen Garten hat Götz einen Tipp.
4: Es gibt auch mittlerweile so Dünger, die dann in der Lage sind, das Wasser ein bisschen besser zu halten und besser verfügbar zu machen für die Bäume. Aber ist jetzt sicherlich kein Allheilmittel.
2: Das gibt es auch für die schon im August braunen Bäume im Forstrevier von Viktoria Riedle nicht.
1: Das heißt jetzt nicht, dass hier irgendwie flächig der Wald abstirbt, so Katastrophenstimmung oder sowas, aber es sollte schon nachdenklich stimmen.
2: Riedle rät ihren Waldbesitzern in Zeiten des Klimawandels zu Mischwäldern. Die sind mit ihrem kühleren Innenklima laut Umweltbundesamt auch weniger anfällig für Waldbrände als reine Nadelholzwälder.
0: Ja, und der Freistaat arbeitet schon am Mischwald. In den vergangenen 6 Jahren sind in ganz Bayern 90 Millionen Bäume gepflanzt worden. Der Bund Naturschutz, der begrüßt das, sagt aber auch, dass das erst der Anfang sein kann.
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0: Und jetzt geht's in die frühen 2000er. Schon fast nostalgisch werden mit Green Day und Boulevard of Broken Dreams.

0: Mit Sound aus den frühen 2000ern von Green Day geht's durch diesen Montagmittag in Niederbayern und der Oberpfalz. Gleich um 12.30 Uhr, Zeit für die Regionalnachrichten.
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2: Mit Ulrike Schweizer. Die niedrigen Wasserstände in der Donau machen den Kelheimer Schifffahrtsunternehmen weiter zu schaffen. Nach 4 Wochen Pause waren am Samstag zwar wieder Fahrten durch den Donaudurchbruch möglich, aber nur kurz. Der Betrieb musste erneut eingestellt werden.
3: Prognosen waren für den gestrigen Sonntag von einem Pegelstand zwischen 2,80 Meter und 2,90 Meter ausgegangen, wie die Schifffahrtsunternehmen mitteilten. Tatsächlich waren es am Sonntagmorgen aber schon keine 2,30 Meter mehr und am Mittag wurden dann keine 2,15 Meter mehr gemessen. Als Folge wurden die Fahrten von Kelheim durch den Donaudurchbruch zum Kloster Weltenburg deshalb wieder eingestellt. Vorerst gibt es damit auf der Donau lediglich wieder Rundfahrten von Kelheim bis zur Wipfelsfurt, der seichtesten Stelle der Donau zwischen Ingolstadt und Regensburg, und zurück. Guido Fromm, Bayern 1, BR Niederbayern.
2: Ein Unternehmer aus dem Raum Regensburg will im Landkreis Schwandorf einen privaten Hubschrauberlandeplatz bauen. Während der Planungs- und Umweltausschuss der Stadt Schwandorf keine Einwände gegen die Baupläne hat, schlagen Naturschützer Alarm. Rund um den Flugplatz liegt ein Naturschutzgebiet. Laut den Plänen müssten 2000 Quadratmeter Wald für den Landeplatz gerodet werden. Das Luftamt Nordbayern sammelt bis Ende August Beschwerden und entscheidet dann, ob der Hubschrauberlandeplatz gebaut werden darf. Kompakt und zuverlässig. Das Wetter in Niederbayern und der Oberpfalz. Sehr sonnig haben wir es heute. Ein paar Schleierwolken gibt's, aber nur ortsweise. Bei 21 bis 25 Grad. Der Dienstag wird ähnlich, wieder um die 23 Grad. Zum Abend hin kann es dann öfter mal regnen oder gewittern. Der Mittwoch beginnt auch noch recht wechselhaft, aber am Nachmittag wird's schön bei bis zu 27 Grad. Ich habe eine Meldung leider vergessen. Sebastian, deswegen bin ich schon fertig.

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1: Hier ist der Bayern 1 Verkehrsservice. Wir schauen zunächst auf die A3 Passau Richtung Nürnberg. Zwischen Metten und Schwarzach 5 Kilometer Stau nach einem Unfall. Der Verkehr wird über den Standstreifen geleitet. A93 Hof Richtung Weiden. Zwischen Tiersheim und Wunsiedel ein Unfall auf der rechten Spur. A94 Passau Richtung München zwischen Hohenlinden und Forstinning 4 Kilometer Stau wegen Reinigungsarbeiten. Die Bayern 1 Stauzeitmessung sagt 26 Minuten länger. Und noch B16 Regensburg-Ingolstadt zwischen Haselbach und Garlinghofen in beiden Richtungen. Sperre nach einem Unfall. Ansonsten geht's. Gute Fahrt Ihnen.
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0: eine Oberpfälzerin hier auf Bayern 1, die in den 80ern einen Riesenhit gelandet hat mit Julian. Das ist Mandy Winter, gebürtig aus Sulzbach-Rosenberg. Und wir haben es gleich 12.40 Uhr genau. Schön, dass Sie mit dabei sind an diesem Montagmittag in Niederbayern und der Oberpfalz. Was halten Sie denn davon? Nicht mit dem Auto, mit dem Bus oder mit dem Fahrrad zur Arbeit, sondern mit dem Hubschrauber. Ein Unternehmer aus dem Raum Regensburg, der hat genau das vor. Der will im Landkreis Schwandorf einen privaten Hubschrauberlandeplatz bauen. Dieser Sonderlandeplatz samt Hangar und Tankstelle soll am Rand des bestehenden Flugplatzes entstehen. Die Anwohner, die sind jetzt alles andere als begeistert. Die fürchten einen erheblichen zusätzlichen Flugverkehr und Lärm auch. Außerdem liegt diese Fläche im Landschaftsschutzgebiet. Bayern 1 Reporter Florian Degelmann, du hast dir die Diskussion um den geplanten Hubschrauberlandeplatz genau angeschaut. Wofür ist der denn eigentlich gedacht?
1: Ja, also in diesem Fall handelt es sich um einen Unternehmer aus der Region, der sich hier am Rande eines kleinen Flugplatzes diesen Helikopterlandeplatz bauen lassen will. In erster Linie, um Dienstreisen zu unternehmen oder auch Kunden auf schnellem Wege herzubringen. Als mögliche Ziele werden da Nürnberg, Regensburg, München, Innsbruck, Bozen und Florenz genannt. Insgesamt sind mehr als 1000 Flugbewegungen im Jahr geplant. Mit Flugbewegung ist gemeint Start oder auch Landung. Und auch am Wochenende oder nachts soll sogar geflogen werden. Dieser Landeplatz könne aber auch für Rettungs- oder Polizeiflüge zur Verfügung gestellt werden, heißt es im Bauantrag des Unternehmens.
0: Ja, diese Pläne, die stoßen ja auf Kritik. Einige sind überhaupt nicht begeistert von einem Hubschrauberlandeplatz. Wer sind denn die Kritiker genau, Florian?
1: Ja, in der Tat eine ganze Menge. Zum einen der Bund Naturschutz, der geht auf die Barrikaden, weil sich dieses Gelände, um das es geht, in einem Naturschutzgebiet befindet, unter anderem mit besonderen Vögeln wie zum Beispiel Fisch- oder Seeadlern. Zudem müssten rund 2000 Quadratmeter Wald für die Baustelle abgeholzt und versiegelt werden. Dazu kommen die Anwohner aus den umliegenden Gemeinden, zum Beispiel der Wackersdorfer Ortsteil Rauberweierhaus. Die lägen voll in der Einflugschneise und wären dem täglichen Hubschrauberlärm ausgesetzt. Und dazu kommt noch der Flugsportclub Schwandorf, der ist nämlich der Betreiber des Flugplatzes, wo der Heli-Landeplatz gebaut werden soll. Die sehen diesen Parallelbetrieb mit ihren Kleinflugzeugen und den Hubschraubern sehr kritisch. Allesamt befürchten sie zudem, dass es nicht nur bei einem Helikopter bleiben wird, denn das Unternehmen, das diesen Landeplatz plant, ist eng mit einer Firma aus Oberbayern verbunden, die kommerziell Hubschrauberflüge anbietet.
0: Also Streit um diesen Hubschrauberlandeplatz, der da geplant ist. Wie ist denn eigentlich der Stand jetzt bei der Planung? Wie weit sind die und wie geht's dann weiter?
1: Also all diese Kritiker, von denen ich gerade gesprochen habe, die wollen gegen dieses Bauvorhaben vorgehen. Dazu gibt es jetzt noch eine Online-Petition, die den Bau verhindern will. Und bis Ende August kann man noch Stellungnahmen beim Luftamt Nordbayern abgeben. Das entscheidet nämlich am Ende, ob dieser Helikopterlandeplatz gebaut werden darf oder nicht. Und es entscheidet, ob vielleicht nochmal weitere Gutachten benötigt werden, zum Beispiel zur Umweltverträglichkeit des Projektes. Die Stadt Schwandorf sieht sich bei dieser ganzen Sache übrigens eher als Beobachter. Im Planungs- und Umweltausschuss gab es jedenfalls keine großen Widerworte gegen die Baupläne. Bis eine endgültige Entscheidung aber wirklich fällt, angesichts dieses großen Widerstands, kann es noch eine ganze Weile dauern.
0: Umstrittene Pläne also für einen Hubschrauberlandeplatz in der Nähe von Schwandorf. Ja, und wie sich dieser Streit weiterentwickeln wird, wir von Bayern 1 informieren Sie natürlich weiter über dieses Thema. Und hier auf Bayern 1 geht es jetzt weiter mit Reggae aus den 70ern. Das ist Bob Marley and the Wailers mit No Woman, No Cry.

0: Die Herren Mick Jagger und Keith Richards bringen uns hier zurück ins Jahr 1981. Es sind die Rolling Stones und Start Me Up. Und wir haben es gleich, 12.50 Uhr. Schön, dass Sie mit dabei sind an diesem Montagmittag in Niederbayern und der Oberpfalz. Hier geht's dann gleich weiter mit meinem Bayern 1-Kollegen Achim Zeppenfeld. Und in den Regionalnachrichten aus Niederbayern und der Oberpfalz, da hören Sie am Nachmittag meine Bayern 1-Kollegin Ulrike Schweizer. Ich wünsche Ihnen einen schönen Montagnachmittag.
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1: Um 1 mit Ivo Maruschik. Zum ukrainischen Unabhängigkeitstag heute sind zahlreiche Spitzenpolitiker nach Kiew gereist. Der britische Premierminister Burnham kündigte an, die Ukraine trotz der unerhörten Drohungen aus Moskau weiter in ihrem Abwehrkampf zu unterstützen. Florian Kellermann mit weiteren Einzelheiten.
2: Der ukrainische Präsident Volodymyr Zelensky veröffentlichte zum Unabhängigkeitstag ein 21-minütiges Video, in dem er sich an die Menschen in der Ukraine wendet. Er beschwor die Einheit der Gesellschaft im Krieg gegen Russland. Russland habe seine Ziele in diesem Krieg nicht erreicht, weil es die Menschen in der Ukraine unterschätzt habe. Ihre Bereitschaft, für ihr Land zu kämpfen, so Zelensky. Um Flugabwehr wird es am Nachmittag bei der Sitzung der Partnerländer der Ukraine gehen, der sogenannten Koalition der Willigen.
1: US-Präsident Trump zeigt vielen alten Partnern und Verbündeten die kalte Schulter. Das bekommt jetzt Südkorea zu spüren. Seit Jahrzehnten gibt es jedes Jahr große gemeinsame Militärmanöver, aber die für September geplante Übung hat Washington jetzt abgesagt. Offiziell, weil zu viele Soldaten im Nahen Osten gebunden sind, aber Trump hatte Südkorea zuletzt heftig kritisiert, weil das Land sich nicht am Krieg gegen den Iran beteilige und dagegen habe er zum Diktator von Nordkorea, Kim Jong-un, eine sehr gute Beziehung.
3: Um ihr Anliegen, also dem besser.
1: Wie geht es
3: Anliegen, also dem.
1: Heute ist der Wurm drin. Wie geht es weiter mit Rente, Pflege und den anderen großen Sozialreformen? Das will die Regierung ab morgen bei einer Klausur festlegen, auch um zu zeigen, dass sie handlungsfähig ist. Bei einem anderen Thema gibt es jetzt einen offenen Streit zwischen den Nachwuchsorganisationen der Parteien, nämlich bei der Wehrpflicht. Die Junge Union will einen verpflichtenden Wehrdienst, wenn sich nächstes Jahr nicht genügend Freiwillige melden. Nur von Fragebögen lasse Putin sich nicht beeindrucken, sagt JU-Chef Winkel in der Rheinischen Post. Die Jusos sehen das aber völlig anders. Deren Chef Türmer kontert, Wehrdienst-Schreihälse wollten sich es bloß einfach machen. Und letztes Jahr habe die Bundeswehr ja schon genügend Freiwillige gefunden. Die Bahngewerkschaft EVG hat angedroht, den Regionalverkehr lahmzulegen, wenn nicht bald ein Gesetz kommt, das Zugbegleitern mehr Schutz bringt. Diese Ankündigung ist heikel, denn Streiks, um politische Forderungen durchzusetzen, die sind eigentlich verboten. Es gibt aber ein Hintertürchen, wie Birgit Harbrath erklärt, und zwar jetzt wirklich.
3: Um ihr Anliegen, also den besseren Schutz der Beschäftigten bei der Deutschen Bahn und privaten Betreibern, trotzdem voranzubringen, will die Gewerkschaft ihre Betriebsrätinnen und Betriebsräte einspannen. Die haben nämlich sowohl in puncto Arbeitszeit als auch Gesundheitsschutz laut Gesetz ein Recht auf Mitbestimmung. Sie könnten Dienstplänen nicht zustimmen, zum Beispiel wegen besonderer Belastung des Personals. Dafür spricht laut Gewerkschaft die Zunahme von Übergriffen. Infolge würde der Regionalverkehr erst einmal ruhen. Aber vielleicht kommt die geforderte gesetzliche Regelung schon bald. Das Justizministerium stellt das in Aussicht.
1: Ein privater Hubschrauberlandeplatz im Landkreis Schwandorf. Dieses Vorhaben eines Unternehmers sorgt für Unmut bei Anwohnern und Umweltschützern in der Oberpfalz. Denn rund um den geplanten Landeplatz liegt ein Naturschutzgebiet. Auch die Sorgen vor Lärmbelästigung sind groß. Mehr als 450 Bürgerinnen und Bürger haben schon eine entsprechende Petition gegen den Hubschrauberlandeplatz unterschrieben. Der Planungs- und Umweltausschuss der Stadt Schwandorf hat dagegen keine Einwände. Es ist 13.03 Uhr.
4: Und vom Hubschrauber gehen wir an den bayerischen Himmel. Kompakt und zuverlässig unser Bayernwetter mit Christian Kienast und ein bisschen Spätsommer, ne?
5: Bisschen Spätsommer haben wir draußen und das ist auch schön so. Wir haben nämlich Sonne und vielleicht ein paar Wolken mal, aber das war's dann auch schon. Von oben kommt nichts nach und das heute bei 20 bis 26 Grad. Morgen wird es dann ein bisschen feuchter. Hochsteffen wird dann so ein bisschen zurückgedrängt und da kann es dann schon mal regnen. Da zieht so ein Regenband durch Bayern davor und danach kann es dann so ein bisschen noch tröpfeln. Aber auch da kommt nicht viel runter. Erst dann am Mittwoch, da haben wir dann 23 bis 28 Grad, aber eben mit Schauern und Gewittern. Und auf eins möchte ich noch hinweisen, der Donnerstag, der wird wieder recht warm. Da erwarten wir Temperaturen zwischen 26 und 31 Grad.
4: Und damit geht's auf die Straßen der Bayern 1 Verkehrsservice mit minutengenauer Stauzeitmessung. Ich habe einen Unfall gemeldet bekommen auf der A93 Hof Richtung Weiden, und zwar zwischen Tiersheim und Wunsiedel auf der rechten Spur. Der Unfall, da gibt's Behinderungen. Und A94 noch Passau Richtung München zwischen Hohenlinden und Forst-Inning 4 Kilometer Stau. Da laufen noch Reinigungsarbeiten. Knappe halbe Stunde, 26 Minuten aktuell, die Sie da länger brauchen. Wer unterwegs ist, gute Fahrt und gutes Ankommen.
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4: Ja, das ist jetzt etwas ungewohnt für uns alle. Nichtsdestotrotz machen wir uns einen tollen Summer of Music Nachmittag. Wetter passt auch und die Musik erst recht. Monday, Blue Monday 88 zum Wochenstart. Be My Baby mit den Ronettes in die 60er. Und Liquido ist mit dabei.
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0: New Order auf Bayern 1 und ihr Blue Monday 1988 um 12:15. Und jetzt würde ich sagen, schalten wir einen Gang zurück und gehen mal ganz entspannt raus in die Natur, nach Schwaben in den Landkreis Neu-Ulm. Und zwar nach Elchingen an der Donau. Und da gehen wir jetzt angeln. Angeln ist ja eine eher ruhige Tätigkeit, meistens zumindest. Also, da ist jemand angeln gegangen bei Elchingen, hat sich auf einen ruhigen Nachmittag eingestellt und dann hat er plötzlich einen Manta am Haken. Ja, einen gelben Opel Manta. Also ehemals gelb. Mehr als 50 Jahre lag dieses Auto, dieser Wagen da unten im Wasser, in der Donau, schön versteckt im Schlamm, bis er jetzt als rostiges Kunstwerk wieder aufgetaucht ist. Ich meine, einige werden sich erinnern, der Opel Manta, der war das Auto für alle, die gerne so ein bisschen auf dicke Hose gemacht haben. Spoiler, Fuchsschwanz, laute Musik, manch einer mag sich erinnern. Und heute erlebt jener U-Boot Manta eine Wiedergeburt. Er steht nämlich jetzt als Ausstellungsstück in der Oldtimer-Fabrik Neu-Ulm und macht da wirklich auf Influencer. Jeden Tag pilgern Menschen hin und machen Selfies. Mei, früher war der Manta ein Statussymbol, heute ist er, wie man so schön sagt, Content. Vom Fuchsschwanz zum Filter. Das ist Evolution. Aber ist das auch wirklich Fortschritt?
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6: 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Und jetzt Aktuelles aus unseren BR-Studios in ganz Bayern. Es ist 2:30.
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8: Mit Ulrike Schweizer. Viel abgeworfenes Laub schon Ende Juli. Trockenheit und Hitze machen den Bäumen zu schaffen. Viele Pflanzen reagieren mit Stresssymptomen auf den Wassermangel. BR-Korrespondent Christian Akbasade berichtet.
9: Vor allem Buchen und Birken haben teilweise braune Kronen. Um Ressourcen zu sparen, werfen sie deshalb schon jetzt ihre Blätter ab, so wie sie es sonst erst im Herbst machen. 4 bis 6 Wochen zu früh, wie Försterin Viktoria Riedler aus Straubing sagt.
10: Durch diesen anhaltenden Trockenstress sind die Bäume geschwächter und weniger abwehrfähig gegenüber Schädlingen.
9: Gerade konkurrenzschwache Bäume, die zudem nur ein flaches Wurzelwerk haben, seien betroffen. Im schlimmsten Fall sterben sie ab. Helfen kann Bäumen und anderen schwächelnden Pflanzen nur gleichmäßiger tagelanger Landregen. Kurzfristiger Starkregen fließt größtenteils oberflächlich ab. Experten raten Waldbesitzern mit Blick auf künftige Dürreperioden zu widerstandsfähigeren Mischwäldern. Reine Nadelbaumwälder seien auch anfälliger für Waldbrände.
8: Ein Unternehmer aus dem Raum Regensburg will im Landkreis Schwandorf einen privaten Hubschrauber-Landeplatz bauen. Während die Stadt Schwandorf keine Einwände hat, schlagen Naturschützer Alarm. Rund um den Flugplatz liegt ein Naturschutzgebiet. Rund 2000 Quadratmeter Wald müssten für den Landeplatz gerodet werden. Das Luftamt Nordbayern sammelt Beschwerden bis Ende August und entscheidet dann, ob der Hubschrauber-Landeplatz gebaut werden darf. Ein 7-jähriges Mädchen und eine 42-jährige Frau sind im Landkreis Rottal-Inn von einer fahrenden Kutsche gestürzt. Das Pferd hat sich gestern in einem Waldstück bei Triftern wohl erschrocken und sei durchgegangen, so die Polizei. Die Frau, die Kutsche fuhr, und das Mädchen fielen zu Boden. Die Kutscherin wurde leicht verletzt, dem Kind und dem Pferd ist nichts passiert. Kompakt und zuverlässig noch das Wetter. Heute und morgen ist wettertechnisch für fast alle was dabei. Angenehme Temperaturen bis 25 Grad, Sonnenschein, ab und zu Schleierwolken, ein leichter Wind und morgen dann Regenschauer bzw. Gewitter. Aktuell messen wir 13 Grad am großen Aber.
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6: Und am Main-1-Verkehrsservice mit 2 Meldungen. A92 München Richtung Deggendorf zwischen Dingolfing-Mitte und Dingolfing-Ost. Ein Unfall und Behinderungen. Bitte Obacht geben dort. Und eine minutengenaue Main-1-Stauzeitmessung ist aktiv auf der A93 Rosenheim Richtung Kiefersfelden zwischen dem Dreieck Inntal und Reichenhardt. 4 Kilometer Stau an der dortigen Baustelle. 17 Minuten dauert es länger. Gute Fahrt, wer unterwegs ist. Jetzt habe ich natürlich den Bock geschossen.
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6: 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Du hast mich abgelenkt.
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6: Nein.
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0: einer seiner ganz großen Hits, Eric Carmen hier auf Bayern 1, Hungry Eyes, die 80er. Und wir haben es genau, 2:15.
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0: Es ist für mich eine ganz besondere Sendewoche. Zum einen ist es meine letzte hier auf Bayern 1, bevor ich dann in den Unruhestand verschwinde. Ja. Zum anderen vertrete ich ja die Kollegin Susanne Rohrer, die in den vergangenen 2 Wochen hier am Mikrofon war. Guido Hüsken, mein Redakteur in dieser kleinen Sendung, in dieser Woche, habe ich jetzt die erste Dreiviertelstunde, habe ich sie würdig vertreten?
2: Erstmal muss ich sagen, ich bin schon traurig. Und bis hierhin, sagen wir mal so, du warst stets bemüht, die dir aufgetragene Arbeiten in der dafür vorgesehenen Zeit zu verrichten.
0: Das wäre jetzt aber, glaube ich, im Arbeitszeugnis eine glatte 5.
2: Aber oder? Ist doch schön, wenn man noch Steigerungsmöglichkeiten hat. Im Ernst. Also, Bayern 1 ist anders, wenn Susanne Rohrer im Urlaub ist. Und deswegen jetzt mein Vorschlag für dich. Wir spielen, wir zwei beiden, wie wir es so oft in dieser Sendung machen.
0: Ach, du meinst die 30 Sekunden abwechselnd?
2: Ja, genau. Ich sehe, du bist ja doch top vorbereitet. 30 Sekunden abwechseln, das ist das Stichwort. Woran merken wir, dass Susanne Rohrer Urlaub hat? Du fängst an.
0: Der Lockenanteil in der Redaktion hat sich um 98% reduziert.
2: Das ist wohl wahr. Niemand nennt sich mehr Killergaumen.
0: Es wird deutlich weniger gelacht.
2: Es wird deutlich weniger laut gelacht.
0: Dann so gut wie keiner spricht über Schuhe.
2: Und niemand lädt den Redakteur nachmittags auf einen Espresso ein.
0: Das lässt sich ändern. Kein extravaganter Schmuck leuchtet in der Redaktion.
2: In der Kantine geht der Salatverkauf drastisch nach unten.
0: Und niemand kommt pünktlichst 5 Minuten zu spät.
2: So schnell sind 30 Sekunden rum. Sehr gut gemacht.
0: Danke dir. Und jetzt?
2: Ich hätte jetzt gern einen Espresso, glaube ich, den du mir gerade versprochen hast.
0: Okay, lass mich schnell noch Disco 2000 abdrücken. Wobei, ich habe jetzt gar kein Kleingeld. Also heute du, morgen dann ich. Wenn ich dran denke, spätestens dann nächste Woche, oder?
2: Ja, aber dann bist du doch nicht mehr da. So schade.
0: Für einen Espresso mit dir komme ich immer gerne rein.
2: Haha, geht doch.
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7: Um 2 mit Ivo Maroschik. Heute vor genau 35 Jahren hat die Ukraine sich für unabhängig erklärt. Bundeskanzler Merz sagte, die Ukrainerinnen und Ukrainer verteidigten ihr Land mit beeindruckendem Mut und Deutschland stehe an der Seite des Landes. Aber im Land selbst fehlt inzwischen Munition für die Raketenabwehr und das setzt den Menschen zu, wie unser Korrespondent Wassili Golod schildert.
8: Es ist auf jeden Fall eine absolute Zermürbung, nicht nur Erschöpfung zu spüren bei den Menschen, denn die russische Vollinvasion läuft jetzt schon seit 4,5 Jahren. Seit 4,5 Jahren werden die Menschen in verschiedenen Städten, in der Hauptstadt, aber auch in anderen Städten beschossen mit Raketen und Drohnen. Es werden Gebiete besetzt, es wird Jagd auf Menschen gemacht, wie beispielsweise in Cherson. Es gibt große Sorge um Familienangehörige, die das Land an der Front verteidigen.
7: Wirtschaftsministerin Reiche bleibt dabei. Aus ihrer Sicht droht auch in diesem Winter kein Gasmangel. Dabei sind die Speicher aktuell nur zur Hälfte gefüllt, deutlich schlechter als in den letzten Jahren. Reiches Sprecher sagte heute trotzdem noch einmal, der Füllstand der Speicher sei gut. Und außerdem verweist er auf neue Terminals, um Flüssiggas zu importieren. Deshalb sei keine Mangellage absehbar. Verbraucherschützer sehen das anders. Sie befürchten, dass die Preise im Winter wieder deutlich steigen. Die Briefwahl abschaffen. Die CDU hält nichts von diesem Vorstoß aus der AfD. Unionsfraktionschef Frei sagte, die Wahlregeln seien aus guten Gründen so. Wörtlich sagte er, sie ermöglichen eine größtmögliche Teilhabe für all diejenigen, die an Wahlen teilnehmen möchten. Daher sehe er keinen Änderungsbedarf. Der AfD-Vorsitzende Chrupalla hatte vor möglichen Manipulationen bei der Briefwahl gewarnt und deswegen deren Abschaffung gefordert. Der Schuss aus einer Polizeidienstwaffe auf einen 14-Jährigen in München sorgt immer noch für Diskussionen. Die Gewerkschaft der Polizei hat Rassismusvorwürfe in diesem Zusammenhang scharf zurückgewiesen. Landeschef Leitner sprach von einer Frechheit. Herkunft oder Nationalität eines Täters seien in einer lebensbedrohlichen Einsatzlage völlig unerheblich. Und der Münchner Polizeipräsident Hampel fügte dazu:
9: Der anscheinend Jugendliche, der aber vom Bild her wenig jugendlich ausgesehen hat, haben die Kollegen anschießen müssen. Das muss man auch mal in der Runde sagen. Aus meiner Sicht in der Situation alternativlos, zumindest was wir jetzt heute wissen.
7: Der 14-Jährige hatte mit einer täuschend echt aussehenden Softair-Pistole hantiert. Die Ermittlungen dauern an. Junge Menschen telefonieren kaum noch über das Festnetz. Und wenn, dann höchstens um mit den Eltern oder den Großeltern zu sprechen. Das belegt eine Umfrage des Vergleichsportals Verivox. Menschen über 60 greifen noch ziemlich oft zum gewohnten Festnetztelefon. 81% waren es in der Umfrage. Junge Menschen unter 29 Jahren, da sind es nur noch halb so viele, nämlich 42%. Und wenn Festnetz, dann nur ganz selten. Nur noch 10% der jungen Leute nutzen es täglich. Es ist 14.03 Uhr.
10: 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Christian Kienast bei mir, das ist ein schöner, ruhiger Tag, oder heute?
11: Ja, ich habe gerade über Festnetz mit Petrus telefoniert. und der sagt, es bleibt eigentlich so, wie es ist. Also heute ein paar Wolken und vor allen Dingen trocken. Und das bei Temperaturen zwischen 20 und 26 Grad. Vielleicht so ein bisschen ein kleiner Wind, der uns immer wieder um die Nase bläst. Morgen am Dienstag dann doch einige Regenschauer, eventuell auch mal ein Gewitter. Am längsten sonnig bleibt es in Oberfranken, weil eben diese Schauer von Süd Westen hereinkommen. Morgen 20 bis 25 Grad, übermorgen 23 bis 28 Grad. Auch wieder so ein bisschen ein Wetter durcheinander mit Wolken, Sonne und auch Regenschauern. Und der Donnerstag, der wird warm, 26 bis 31 Grad.
10: Christian Kienast, der Mann mit dem Festnetzdraht nach oben. Ich habe den Draht auf die Straßen. Hier ist der Bayern 1 Verkehrsservice mit Minuten genauer Stauzeitmessung. Wir haben die A7 Fulda Richtung Würzburg zwischen Fuldaer Dreieck und Bad Brückenau Wildflecken. 10 Kilometer stockender Verkehr. 16 Minuten dauert es aktuell länger auf der A8 München Richtung Salzburg zwischen Weyern und Bad Aibling. 8 Kilometer stockender Verkehr. Der Grund ist die Baustelle dort. Und A93 Rosenheim Richtung Kiefersfelden zwischen dem Dreieck Inntal und Reichenhardt auch die Baustelle. 4 Kilometer Stau Richtung Kiefersfelden. Hier bitte 17 Minuten mehr einplanen. Allen, die unterwegs sind, gute Fahrt, gutes Ankommen.
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10: Ja, und wünscht schönen Nachmittag. Viele von Ihnen sind ja noch in den Ferien, in Urlaub, wobei das ja überhaupt nichts macht, denn Bayern 1 kann man ja überall auf der ganzen Welt hören, auch in Australien, dank Internet. Und da blicken wir gleich hin, eine richtig schöne Schmunzelgeschichte, direkt nach Soul Sister im Summer of Music, The Way to Your Heart, Revolver hält davor und die Cutting Crew.
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0: Soul Sister, The Way to Your Heart. 14:15 ist es und ich sag einfach mal, upsala, das kann ja mal passieren. Kennt jeder von uns ein kleines Missgeschick, mir vor einer Dreiviertelstunde hier im Bayern 1 Verkehrsservice ja passiert. Und upsala, kann ja mal passieren, ist jetzt die Überschrift für diese folgende Geschichte. In Sydney gibt es den berühmten Sydney Marathon. Gibt es ja in jeder großen Weltstadt. Der startet am kommenden Sonntag und jeder, der daran teilnimmt, bekommt eine Medaille. Sind natürlich die Wahrzeichen der Stadt drauf auf dieser Medaille, die Oper, die Harbour Bridge und auch die Münchner Allianz Arena. Jetzt sehe ich schon die Fragezeichen in ihren Augen, die hatte ich auch. Aber die Erklärung ist einfach schön und menschlich. In Sydney gibt es das Allianz Stadium. Und derjenige, der die Medaille graviert hat, hat sich geografisch, sage ich mal, um einen Hauch vertan. Sympathische Reaktion der Veranstalter. Ihr habt es bemerkt, wir haben es bemerkt, wir sind auch nur Menschen. Es ist eine wunderschöne Medaille und jetzt noch ein bisschen einzigartiger. Das finde ich jetzt wirklich schön, kein Drama draus machen, sondern einfach wegatmen. Heute Morgen haben wir bei Ulla Müller schon drüber gesprochen, sehr viele schöne Reaktionen sind gekommen. Gerade hat sich die Dorothee aus Nördlingen im Ries, also aus Nordschwaben, gemeldet.
1: Ich habe mich total gefreut, dass ihr vorhin über das Medaillenmissgeschick des Sydney-Marathon berichtet habt. Ich bin nämlich gerade auf dem Weg zum Flughafen, um genau zu diesem Sydney-Marathon zu fliegen. Und ich fand das mit dem Missgeschick auch total lustig, weil ich hoffe, dass ich dann nächsten Sonntag, wenn ich die Medaille um den Hals bekomme, mit der Allianz Arena ein kleines bisschen Heimat auch bekomme. Und deswegen freue ich mich jetzt umso mehr auf den Lauf und schicke euch allen ganz liebe Grüße.
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7: Und jetzt wieder Aktuelles aus unseren BR-Studios. In ganz Bayern ist es genau 2:30.
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9: Mit Ulrike Schweizer. Ein Unternehmer aus dem Raum Regensburg will im Landkreis Schwandorf einen privaten Hubschrauberlandeplatz bauen. Während die Stadt Schwandorf keine Einwände hat, wollen Naturschützer den Landeplatz verhindern.
10: Rund 2000 Quadratmeter Wald müssten für den Helikopterlandeplatz abgeholzt und versiegelt werden. Zudem liegt der Flugplatz, an dessen Rand der umstrittene Landeplatz entstehen soll, in einem Naturschutzgebiet. Bürgerinnen und Bürger aus dem Wackersdorfer Ortsteil Rauberweierhaus mitten in der Einflugschneise fürchten bei mehr als 1000 geplanten Flugbewegungen auch nachts und am Wochenende eine enorme Lärmbelästigung. Der Flugsportclub Schwandorf, der den Flugplatz betreibt, sieht zudem ein Sicherheitsrisiko beim Parallelbetrieb mit Kleinflugzeugen und Helikoptern. Sie alle wollen noch bis Ende August Stellungnahmen beim Luftamt Nordbayern abgeben. Dieses entscheidet am Ende, ob der Hubschrauberlandeplatz gebaut werden darf oder nicht. Florian Degelmann, Bayern 1.
9: Ein angeblicher Nebenjob kostet einer 43-Jährigen aus Rieden im Landkreis Amberg-Sulzbach viel Geld. Die Frau habe ihr Einkommen etwas aufbessern wollen und sei über das Internet auf den Job gestoßen, so die Polizei heute. Die Betrüger hätten dann aber bemängelt, dass sie bei der Arbeit Fehler gemacht habe. Und um diese auszugleichen, wurde die 43-Jährige dazu gedrängt, knapp 52.000 Euro in einer Kryptowährung zu bezahlen. Erst danach erstattete sie Anzeige bei der Polizei. Ein Magnetfischer hat gestern Abend in Plattling neben zwei Fahrrädern und einem Fahrradanhänger auch eine Granate aus dem Mühlbach gezogen. Der Kampfmittelräumdienst musste kommen, um den Sprengkörper zu entsorgen. Weil der Plattlinger keine Genehmigung fürs Magnetfischen hatte, muss er nun mit einer Anzeige rechnen. Kompakt und zuverlässig noch das Wetter. In Niederbayern viel Sonnenschein und nur wenige Schleierwolken. In der Oberpfalz kommen zu den Wolken, die bislang schon durchgezogen sind, noch ein paar weitere größere dazu, die Sonne teils auch länger aussperren. Dabei ist es angenehm warm bei 20 bis 24 Grad heute.
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7: Kurz nach 2:30, wir schauen wieder auf die Straßen. Hier ist der Bayern 1 Verkehrsservice. Gefahrenmeldung, gerade vorhin reingekommen. Zu Beginn, Vorsicht, liebe Autofahrer, auf der A8 Salzburg Richtung München. Zwischen Weihern und der Raststätte Holzkirchen Nord liegt ein Reifen auf der Fahrbahn. Davor ist eine Kurve, also da bitte derzeit langsam unterwegs sein. Dann die A3, Passau Richtung Nürnberg. Da gibt es eine minutengenaue Stauzeitmessung. Und zwar zwischen Iggensbach und dem Kreuz Deggendorf stockt der Verkehr an der dortigen Baustelle. 18 Minuten dauert es leider länger für Sie. Und ich habe noch die A7 Fulda Richtung Würzburg. Zwischen Fuldaer Dreieck und Bad Brückenau Wildflecken nach wie vor 10 Kilometer stockender Verkehr. Gute Fahrt allen, die derzeit unterwegs sind.
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0: New Kids on the Block tonight, 90er Kult im Summer of Music.
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0: Und jetzt eine Geschichte aus meiner Jugendzeit als Party-DJ. Also, der Abend läuft gut, Tanzfläche ist immer gut gefüllt und dann irgendwann kommt ja immer der Zeitpunkt, wo die ersten Partygäste kommen und Musikwünsche haben. Entweder was ganz Spezielles oder einfach nur so eine bestimmte Richtung. Also da kommt dann jemand und sagt, oh, kannst du mal was Ruhiges spielen, wir würden gerne einen Schieber tanzen. Okay, da fällt dem DJ dann schon was ein. Und gleich danach der nächste Wunsch, hey, spiel doch mal was Rockiges, ein bisschen was zum Headbangern. Und dann kommst kurz mal ins Grübeln. Aber es gibt eine Lösung. Wer die nächsten zwei Songs nicht kennt, ist eigentlich selber schuld, kann ja auf bayern1.de nachschauen. Wichtig ist in jedem Fall die Reihenfolge. Erst der Schieber und dann der Classic Rock. Da werden dann mit Bayern 1 auf jeden Fall Erinnerungen wach.

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1: Um 3 mit Ivo Maruschik. Die Ukraine begeht heute den 35. Jahrestag ihrer Unabhängigkeit. Zum Feiern ist allerdings niemandem zumute. Zuletzt konnte das Land ihre Städte kaum noch gegen russische Raketen verteidigen. Florian Kellermann berichtet aus Kiew.
2: Der ukrainische Präsident Volodymyr Zelensky veröffentlichte zum Unabhängigkeitstag ein 21-minütiges Video, in dem er sich an die Menschen in der Ukraine wendet. Er beschwor die Einheit der Gesellschaft im Krieg gegen Russland. Russland habe seine Ziele in diesem Krieg nicht erreicht, weil es die Menschen in der Ukraine unterschätzt habe. Ihre Bereitschaft, für ihr Land zu kämpfen, so Zelensky. Um Flugabwehr wird es am Nachmittag bei der Sitzung der Partnerländer der Ukraine gehen, der sogenannten Koalition der Willigen.
1: Jetzt soll er endlich kommen, der Herbst der Reformen. In Berlin bereiten die Regierungsparteien ihre Klausur vor, bei der sie festlegen wollen, wie es mit Pflege, Rente und anderen Baustellen weitergeht. Die SPD will noch Änderungen an den Rentenplänen. Parlamentsgeschäftsführer Wiese hat im Deutschlandfunk eine Härtefallregelung gefordert, damit Menschen, die lange gearbeitet haben, auch weiterhin früher in Rente gehen können. Aber er will das gesamte Paket nicht nochmal komplett aufschnüren.
3: Also wir haben da noch einiges an Diskussionen vor uns, aber nochmal, dass die Rentenkommission dieses Ergebnis vorgelegt hat, dass man sich darauf verständigt hat, das hatten auch viele nicht erwartet. Und ich sage es auch sehr deutlich, wenn man jetzt anfängt, zu viel dort wieder in Frage zu stellen, das ist so ein bisschen wie so ein Jenga-Turm, dann wird es brüchig.
1: Er meint das Spiel, bei dem man Bauklötze aus einem Turm ziehen muss, bis er irgendwann einstürzt. Die Weltmeere heizen sich weiter auf. Am vergangenen Wochenende hat der EU-Klimadienst Copernicus den höchsten jemals aufgezeichneten Wert gemessen. Im weltweiten Schnitt lag die Temperatur der Meeresoberfläche bei 21,1 Grad. Neben dem vom Menschen verursachten Klimawandel trägt auch das Wetterphänomen El Niño zur Erwärmung bei. Durch die höheren Meerestemperaturen geraten nicht nur marine Lebensräume unter Druck, auch das Potenzial für Extremwetter steigt. In Hof sind am Wochenende mehr als 30 Taxis mit Farbe beschmiert worden. Die Polizei spricht von einer orangefarbenen und beißend riechenden Flüssigkeit. 33 Taxis gehören demselben Unternehmer. Der Schaden dürfte in den sechsstelligen Bereich gehen, weil die Autos gereinigt werden müssen und erst einmal nicht fahren können. Hinweise auf den oder die Täter haben die Ermittler bislang nicht. Die Behandlung mit Abnehmspritzen ist ziemlich teuer. Sie kostet mehrere hundert Euro im Monat und die Patienten müssen sie meistens selbst bezahlen. Und dabei soll es aus Sicht der Krankenkassen auch bleiben. Die Chefin des AOK-Bundesverbands Reimann sagt, andernfalls könnten jährliche Kosten von etwa 45 Milliarden Euro auf die Kassen zukommen. Zumindest dann, wenn alle Versicherten mit einem Body-Mass-Index von 30 Abnehmspritzen bekommen. Gesundheitsfachleute hatten sich zuletzt dafür ausgesprochen, die Kosten dieser Behandlung zu übernehmen. Es ist 15.03 Uhr.
4: Und wir sind beim Wetter. Kompakt und zuverlässig hat das wie immer Christian Kienast.
5: Ja, und wenn ich mir den Body Mass Index von den Kastanien anschaue, also die sind schon richtig dick jetzt, die brauchen aber keine Abnehmspritze, aber es liegt noch keine am Boden, das heißt, wir haben noch ein bisschen Sommer, das merkt man heute ja auch schon, bei 20 bis 26 Grad und dazu kein Regen, den kriegen wir dann morgen. Morgen, da zieht was von Nordosten nach, nein, umgekehrt, von Südwesten nach Nordosten, immer so ein kleines Regenband. Viel wird das nicht sein, aber es reicht, dass man nass wird bei 20 bis 25 Grad. Mittwoch haben wir dann schon Gebiete dabei, da kann es wieder heftiger regnen. Aber es gibt eben an beiden Tagen auch Sonne, 23 bis 28 Grad am Mittwoch. Und so richtig warm, so einen Tag kriegen wir auch noch. Donnerstag der wärmste Tag mit 26 bis 31 Grad.
4: Und wir sind wieder auf der Straße, der Bayern 1 Verkehrsservice mit minutengenauen Stauzeitmessungen. Ist ein bisschen mehr geworden. Fangen wir an mit der A3 Passau Richtung Nürnberg zwischen Iggensbach und dem Kreuz Deckendorf. Stockender Verkehr an der dortigen Baustelle plus 17 Minuten. A7 Fulda Richtung Würzburg zwischen Fuldaer Dreieck und Bad Brückenau-Wildflecken. 11 Kilometer Stau jetzt, knappe halbe Stunde, 28 Minuten brauchen Sie länger. A9 Berlin Richtung Nürnberg zwischen Markt Tschorgast und dem Dreieck Bayreuth-Kulmbach. 7 Kilometer Stau an der dortigen Baustelle, Viertelstunde mehr. Die A93 Kiefersfelden Richtung Rosenheim ist zwischen Reichenhardt und dem Dreieck Inntal im Moment nach einem Unfall gesperrt. Wir halten Sie auf jeden Fall weiter auf dem Laufenden. Ich hoffe, das dauert nicht allzu lange. Und noch die A99 Westumfahrung München Richtung Lindau. Im Tunnel Allach ein Unfall auf der linken Spur. Da bitte ganz besonders vorsichtig unterwegs sein. Allen, die auf Bayernstraßen derzeit fahren, gute und sichere Fahrt.
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4: Und ich wünsche jetzt gleich schönes Mitsingen. Ich meine, singen ist ja toll. Singen macht gute Laune. Singen schüttet Glückshormone aus. Und warum Singen, vor allem Mitsingen, gerade so wichtig ist, verrate ich Ihnen nach unseren ersten drei Summer of Music Mitsing-Hits. Die Buggles, sie hatten nicht recht. Video killed the radio star. Beat it, ja, der King of Pop ist mit dabei. Und Crash, Boom, Bang, hier sind Roxette.
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0: Ach, einfach schön, die Buggles 79 war es. Video killed the Radio Star. 15 Uhr und 17 Minuten ist es und jetzt bitte Obacht.
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3: Und jetzt wieder Aktuelles aus unseren BR-Studios in ganz Bayern. 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
5: Mit Ulrike Schweizer. Nicht selten brauchen Neugeborene medizinische Hilfe. Und weil gerade auf dem Land spezialisierte Kinderärzte oft fehlen, unterstützt seit 3 Monaten der Tele-Neugeborenen-Notarztdienst. Sternstunden, die Benefizaktion mit dem BR, hat das Projekt mitfinanziert. Korrespondent Martin Gruber mit einer ersten Bilanz.
6: Auf der Geburtsstation in Eckenfelden kommt der kleine Ludwig zur Welt. Die Geburt problemlos. Allerdings hat das Neugeborene leichte Atemprobleme. Aus der Passauer Kinderklinik wird per Video- und Kameraroboter ein Spezialist für Neugeborenen-Intensivmedizin hinzugeschaltet.
7: Mach vielleicht mal bitte ein Monitoring ans Kind hin. So sieht es für mich aber gut aus.
6: Gott sei Dank, es ist nichts Schlimmes. Dem kleinen Ludwig geht es gut. Seit Juni hat der Tele-Neugeborenen-Notarztdienst bereits in 50 Fällen helfen können. Benedikt Steif von der Kinderklinik Passau.
8: Also da war von Wiederbelebung bis hin eben zur notwendigen Atemunterstützung alles mit dabei.
6: Der Tele-Neugeborenen-Notarztdienst gilt als wichtiger Schritt zur bestmöglichen Gesundheitsversorgung auf dem Land.
5: Bei einer Fahrzeugkontrolle auf der A3 bei Rusdorf an der Rott haben Bundespolizisten am Wochenende einen Fahrer gestoppt, der 10 Personen im Auto hatte, darunter 6 Kinder und Kleinkinder. Da sein Auto nur 5 Sitzplätze hatte, saßen die Kinder ungesichert im Fuß- und im Kofferraum. Auch die Zulassung des Wagens war abgelaufen. Die Polizei stoppte die Weiterfahrt. Immer wieder werden ungesicherte Kinder in Autos gefunden, so die Polizei zu Bayern 1. Ein solch überfülltes Auto sei jedoch auch für die Beamten vor Ort außergewöhnlich gewesen. Ein leerstehendes Lokal im Landkreis Passau im Neuburger Wald ist abgebrannt. Wie die Polizei mitteilt, war das Feuer nachts am vergangenen Samstag ausgebrochen. Verletzt wurde niemand. Der Sachschaden liege wohl im unteren 6-stelligen Euro-Bereich. Die genaue Brandursache wird noch ermittelt. Kompakt und zuverlässig noch das Wetter in Niederbayern und der Oberpfalz. Heute mal sonnig, mal wieder bedeckt, dazu warm bei 21 bis 25 Grad.
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3: Dreieinhalb vier, der Bayern 1 Verkehrsservice mit minutengenauer Stauzeitmessung. A7 Fulda Richtung Würzburg zwischen dem Fuldaer Dreieck und Bad Brückenau Wildflecken. Nach wie vor 11 Kilometer Stau, planen Sie mit 35 Minuten längerer Fahrzeit. Die A93 Kiefersfelden Richtung Rosenheim ist zwischen Reichenhardt und dem Dreieck Inntal wegen Bergungsarbeiten nach wie vor gesperrt. Im Moment haben wir 3 Kilometer Stau. Und A99 Westumfahrung München Richtung Nürnberg zwischen Lochhausen und Ludwigsfeld 5 Kilometer Stau an der Baustelle. Fast eine halbe Stunde, 28 Minuten dauert es länger. Da wünsche ich allen die nötige Geduld und kommen Sie gut und sicher an Ihr Ziel.
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10: Jetzt gleich für Sie
11: Sinead O'Connor. George Harrison.
10: Und Manfred Mann.

0: Es ist ihr großer Hit gewesen, Sinead O'Connor, Nothing Compares to You. Wir haben es genau, 3:15, die Spannung steigt.
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0: Ja, und Sie können natürlich wieder mitspielen. Es geht ja ganz einfach. Sie melden sich an, telefonisch unter 0800 80 80 456. Der Gewinn, ein tolles Bayern 1 Sommerpaket. Es geht wieder um 5 Begriffe in 20 Sekunden. Das haben schon ganz viele geschafft. Und heute klappt das ganz sicher auch bei Jonas Günther aus Gerolzhofen. Schönen Nachmittag, Jonas.
3: Hallo.
0: Habe ich Sie gerade in der Arbeit, im Urlaub oder wo erwischt?
3: Im Feierabend jetzt.
0: Im Feierabend. Was machen Sie denn beruflich?
3: Ich bin in einer Behörde tätig.
0: In einer Behörde. Soll ich da konkret nachfragen oder lieber nach den Hobbys?
3: Lieber nach den Hobbys.
0: Was ist denn das Haupthobby?
3: Ich gehe gerne ins Stadion, nach München zum FC Bayern.
0: Gerolzhofen ist ja nicht der nächste Weg.
3: Nee, ist ein Stück.
0: Jedes Heimspiel, wenn es geht, oder?
3: Jedes Heimspiel nicht, gelegentlich mal.
0: Gelegentlich mal. Und wie fanden Sie jetzt den Auftritt beim Supercup?
3: Ja, wir haben gewonnen, von daher alles gut.
0: Okay, dann hoffe ich, dass Sie jetzt das dem FC Bayern nachmachen und auch gewinnen. Es geht ran ans Sommerpaket. Wir spielen Stadt, Land, Sommer. Ihr Anfangsbuchstabe ist N wie Nördlingen.
3: Ja.
0: Einfach weiter sagen, wenn Ihnen nichts einfällt, würde ich sagen, legen wir los. 20 Sekunden Zeit. Passen 5 Begriffe, schenken wir Ihnen unser Bayern 1 Sommerpaket, Badehandtuch, Bayern 1 Hitz, das Spiel, alles mit dabei. Bereit?
3: Okay, ja.
0: Also, wir fangen an mit einer Stadt mit N.
3: Nürnberg.
0: Ein Land.
3: Norwegen.
0: Schauspieler, egal, Vor- oder Nachname.
3: Weiter.
0: Schauspielerin, Vor- oder Nachname.
3: Weiter.
0: Sommerveranstaltung.
3: Weiter.
0: Was man zum Gartenfest mitbringt.
3: Weiter.
0: Ein Tier.
3: Nashorn.
0: Unfreundliche Bezeichnung für Mitmenschen.
3: Nette Person.
0: Obst.
3: Nektarine.
0: Super. Gerade noch so die Kurve bekommen, Jungs.
3: Okay.
0: Viel Spaß mit dem Sommerpaket.
3: Vielen Dank.
0: Und Grüße in die Behörde.
3: Richtig aus. Vielen Dank. Schönen Nachmittag.
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4: Um 4 mit Ivo Maruschik. Die Ukraine will unbedingt Frieden, aber sie ist nicht bereit, sich einfach zu ergeben. Das hat Präsident Selenskyj heute gesagt in einem Video zum 35. Unabhängigkeitstag des Landes.
5: Russland habe seine Ziele in diesem Krieg nicht erreicht, weil es die Menschen in der Ukraine unterschätzt habe. Ihre Bereitschaft, für ihr Land zu kämpfen, so Selenskyj. Großveranstaltungen sind nicht geplant wegen der Gefahr von Luftangriffen. Zentrales Ereignis in Kiew wird ein Galakonzert am frühen Abend in der Oper sein. Außerdem gibt es landesweit kleinere Veranstaltungen, neben Konzerten etwa Handwerkermärkte und Marathonläufe. Viele Menschen müssen ab

0: Zweiten, arbeitsfreie Feiertage sind in der Ukraine wegen des Kriegs abgeschafft. Aus Kiew, Florian Kellermann.
1: US-Präsident Trump zeigt vielen alten Partnern und Verbündeten gerade die kalte Schulter. Das bekommt auch Südkorea zu spüren. Seit Jahrzehnten gibt es jährlich große gemeinsame Militärmanöver, aber die für September geplante Übung hat Washington jetzt abgesagt. Offiziell, weil zu viele Soldaten im Nahen Osten gebunden sind, aber Trump hatte Südkorea zuletzt auch heftig kritisiert, weil das Land sich nicht am Krieg gegen den Iran beteilige. Dagegen habe er zum Diktator von Nordkorea, Kim Jong-un, eine sehr gute Beziehung. Der neue Gesundheitsminister Linnemann bekommt viel Zuspruch für seinen Vorstoß vom Wochenende. Dabei geht es um Rentenbeiträge für Menschen, die ihre Angehörigen selbst pflegen. Diese Zuschüsse sollten gekürzt werden, aber an dieser Stelle hat Linnemann eine Kurskorrektur angekündigt, also doch keine Kürzung. Die SPD sagt, das sei ein wichtiger Schritt, obwohl die Gegenfinanzierung noch nicht klar sei. Zustimmung kommt auch vom Deutschen Gewerkschaftsbund und von der Diakonie. Wie es bei Rente und Pflege insgesamt weitergeht, das will die Regierung ab morgen bei einer Klausurtagung festlegen. In Guinea in Westafrika hat starker Regen einen riesigen Müllberg ins Rutschen gebracht. 30 Menschen, die auf der Müllkippe wohnten, sind ums Leben gekommen. 22 weitere Menschen wurden zum Teil schwer verletzt.
2: Die Suche nach Überlebenden dauert an. Unter den Toten sollen auch 5 Kinder sein. Starke Regenfälle hatten den Müll aufgeweicht und ins Rutschen gebracht. Zum Zeitpunkt des Unglücks stiefen viele Vermisste in einfachen Hütten und Zelten. Schon vor dem Unglück hatte es Warnungen vor einem Erdrutsch während der Regenzeit gegeben. Die Behörden hatten deshalb angeordnet, das Gebiet rund um die Mülldeponie aus Sicherheitsgründen zu räumen. Aber viele Anwohner haben die Anordnung ignoriert. Aus Nairobi, Navina Kotor.
1: Der Prozess um den Messerangriff im mittelfränkischen Heilsbronn muss neu aufgerollt werden. Der Bundesgerichtshof in Karlsruhe hat bei der Überprüfung des Urteils des Landgerichts Ansbach zwar keine Verfahrensfehler entdeckt, aber er hält Fehler bei der Bemessung der Strafe für möglich. Es geht um einen mutmaßlichen Auftragsmord. Im Februar 2025 hatte ein damals 26-jähriger Türke versucht, einen 41-Jährigen vor seiner Wohnungstür in Heilsbronn im Landkreis Ansbach mit mehreren Messerstichen zu töten. Das Opfer überlebte den Angriff nur knapp. Der Täter wurde im Dezember vergangenen Jahres wegen versuchten Mordes zu 13 Jahren und 6 Monaten Haft verurteilt. Aber gegen dieses Urteil hatte er Revision beantragt. Es ist 16.03 Uhr.
3: Damit sind wir bei Christian Kienast. Steht mir gegenüber. Kompakt und zuverlässig hat er unser Wetter mit dabei für Bayern und vor allem Sonne und ein bisschen Wolken, oder?
4: Mehr muss ich eigentlich überhaupt gar nicht sagen. Und genau das genießen wir jetzt noch kurz nach 20 Uhr geht nämlich heute die Sonne unter und es ist eigentlich recht angenehmes Wetter, um draußen was zu machen bei 20 bis 26 Grad. Morgen regnet es dann hier und da mal, wird nicht so viel von der Menge her, aber ich würde sagen, fast ganz Bayern wird nass, so ein bisschen angeträufelt und getröpfelt und das dann bei 20 bis 25 Grad. Dazu gibt es dann auch einen Wind. Mittwoch, da ist es dann schon mehr, da schätze ich mal so 80% der Fläche Bayerns wird nass, bei 23 bis 28 Grad. Dazwischen gibt es aber eben auch wieder Sonnenschein. Hä, was haben wir? August? Doch nicht etwa April, oder? Eins möchte ich noch sagen und da sehen wir sind doch nicht im April, am Donnerstag 26 bis 31 Grad. Ach,
3: und damit sind wir wieder auf den Straßen. Der Bayern 1 Verkehrsservice mit minutengenauer Stauzeitmessung. Da haben wir eine auf der A3, Linz Richtung Passau zwischen Neuhaus am Inn und Passau Süd. 3 Kilometer Stau, 22 Minuten der Zeitverlust. Viertelstunde mehr für Sie auf der A3 Passau Richtung Nürnberg zwischen Iggensbach und dem Kreuz Deckendorf stockender Verkehr an der dortigen Baustelle. Und ein bisschen mehr Geduld brauchen Sie auf der A7 Fulda Richtung Würzburg zwischen Fuldaer Dreieck und Bad Brückenau Wildflecken 12 Kilometer Stau. Hier kommen 25 Minuten mehr dazu bei der Fahrt. Das war's. Ihnen allen gute Fahrt.
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3: Ja, und wir haben's gehört. Mit mir schönes Spätsommerwetter, angenehme Temperaturen. Das ist ideal für einen Spaziergang, vielleicht einen Fahrradausflug jetzt noch am Nachmittag mit Einkehrschwung vielleicht. Und wenn Sie noch auf der Arbeit sind, so ein bisschen frische Luft reinlassen und den Summer of Music rauslassen aus dem Büro oder Werkstattfenster. Was könnte ich da anbieten? Bissal Kult mit den Mamas und Papas, ein bisschen neuerer Kult mit den Backstreet Boys oder 80er Classic Rock, der geht immer. Aerial Speedwagon Can Fight This Feeling. Diese Mischung gibt's nur bei uns.
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0: 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Und jetzt Geschichten aus dem Leben.
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0: Ich glaube, das kennt jeder von uns, hat das schon mal erlebt. Es klingelt an der Haustür und dann wirbt irgendjemand für was ganz Besonderes. Aktuell für einen, Achtung, Glasfaseranschluss. Da stehen dann oft Menschen vor der Türe, die über Subunternehmer, zum Beispiel von der Telekom oder von Vodafone kommen. Die Verbraucherzentralen sprechen aber dann von solchen Drückerkolonnen, die zurzeit vermehrt unterwegs sind. Die Mission ist natürlich klar, möglichst viele Vertragsabschlüsse direkt an der Haustür vor Ort machen. Matthias Hof aus der ARD-Verbraucherredaktion, mit was für Tricks versuchen denn diese Menschen da, die neuen Verträge an der Haustür loszuwerden?
2: Da wird oft mit Zeitdruck und Verunsicherung gearbeitet. Davor warnen auch die Verbraucherzentralen. So ein Klassiker wäre, sie müssen jetzt handeln, weil DSL oder das Kupfernetz bald abgeschaltet werden. Das stimmt pauschal so nicht. Glasfaser soll langfristig zwar Kupfer ersetzen, aber morgen oder bald klappt das Internet nicht mehr. Das ist Quatsch. Noch ein Klassiker, um Verbraucher rumzukriegen: Wenn sie heute nicht unterschreiben, dann wird es später teurer. Das kann zwar in einigen Fällen tatsächlich zutreffen, aber Verbraucherschützer raten auch hier, Unterlagen geben lassen und in Ruhe alles prüfen. Oder gibt's auch, Vertreter sagen, sie kämen im Auftrag des bisherigen Anbieters oder sie müssten was am Anschluss checken. Und tatsächlich kann es da aber um einen Neuvertrag gehen oder um einen Anbieterwechsel.
0: Ganz entscheidend bei solchen Sachen ist ja, lassen Sie sich an der Haustür wirklich nichts aufschwatzen, egal ob Glasfaser oder was anderes. Was aber jetzt, wenn Sie an der Haustür doch schon unterschrieben haben, also schnell am Wohnzimmertisch oder so, komme ich aus so einem Vertrag dann wieder raus?
2: Meistens geht das, also nicht in Panik geraten. Wer unterschrieben hat, der kann solche Haustürgeschäfte normalerweise innerhalb von 14 Tagen widerrufen. Und wenn der Vertreter über das Widerrufsrecht gar nicht oder falsch informiert hat, dann kann dafür auch länger Zeit sein. Im Zweifel helfen aber hier auch die Verbraucherzentralen weiter. Auch interessant, die Telekom zum Beispiel, die fordert Betroffene ausdrücklich dazu auf, unseriöse Anbieter zu melden. Laut Telekom kann das für die Vertreter oder Vertriebspartner sogar personelle Konsequenzen haben und auch zu einer Kündigung führen.
0: Also Vorsicht, wenn bei Ihnen jemand klingelt, der Ihnen einen Glasfaseranschluss aufdrängen will. Es gibt allerdings auch Städte und Gemeinden, in denen man glücklich wäre, wenn es Glasfaser gäbe. Aber das ist eine andere Geschichte.
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9: Mit Ulrike Schweizer. Zu einem tödlichen Verkehrsunfall ist es heute Mittag bei Regensburg gekommen. Zwischen dem Kreisverkehr Lappersdorf und der Ausfahrt Regensburg-Haselbach stießen ein PKW und ein LKW frontal zusammen. Der 66-jährige Autofahrer verstarb dabei. Der 30-jährige LKW-Fahrer blieb unverletzt. Wieso der Autofahrer in den Gegenverkehr geriet, muss nun ermittelt werden. Die B16 war für rund 3 Stunden gesperrt. Viel abgeworfenes Laub schon Ende Juli, Trockenheit und Hitze machen den Bäumen zu schaffen. Viele Pflanzen reagieren mit Stresssymptomen. BR-Korrespondent Christian Akbersade berichtet.
10: Vor allem Buchen und Birken haben teilweise braune Kronen. Um Ressourcen zu sparen, werfen sie deshalb schon jetzt ihre Blätter ab, so wie sie es sonst erst im Herbst machen. 4 bis 6 Wochen zu früh, wie Försterin Viktoria Riedler aus Straubing sagt.
11: Durch diesen anhaltenden Trockenstress sind die Bäume geschwächter und weniger abwehrfähig gegenüber Schädlingen.
10: Gerade konkurrenzschwache Bäume, die zudem nur ein flaches Wurzelwerk haben, seien betroffen. Im schlimmsten Fall sterben sie ab. Helfen kann Bäumen und anderen schwächelnden Pflanzen nur gleichmäßiger tagelanger Landregen. Kurzfristiger Starkregen fließt größtenteils oberflächlich ab. Experten raten Waldbesitzern mit Blick auf künftige Dürreperioden zu widerstandsfähigeren Mischwäldern. Reine Nadelbaumwälder seien auch anfälliger für Waldbrände.
9: Ein Unternehmer aus dem Raum Regensburg will im Landkreis Schwandorf einen privaten Hubschrauberlandeplatz bauen. Die Stadt Schwandorf hat keine Einwände, Naturschützer wollen das aber verhindern. Rund um den Flugplatz liegt ein Naturschutzgebiet. Rund 2000 Quadratmeter Wald müssten zudem dafür gerodet werden. Das Luftamt Nordbayern sammelt Beschwerden bis Ende August und entscheidet dann, ob der Landeplatz gebaut werden darf. Kompakt und zuverlässig noch das Wetter. In der Nacht ist der Himmel wechselnd bewölkt. Zeitweise ist er auch mal klar. Regen fällt aber keiner. Bis zum Morgen kommen langsam neue Wolken auf bei 14 bis 9 Grad.
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8: Kurz nach 16:30, wir schauen wieder auf die Straßen. Der Bayern 1 Verkehrsservice mit minutengenauer Stauzeitmessung. Die erste gleich von der A3 Linz Richtung Passau zwischen Neuhaus am Inn und Passau Süd. 3 Kilometer Stau. Es dauert 11 Minuten länger. Behinderungen gibt's derzeit auf der A3 Würzburg Richtung Frankfurt. In Höhe vom Rastplatz Frohnberg steht nämlich ein defekter LKW. Bitte dort erhöhte Vorsicht. Dann die A7 Fulda Richtung Würzburg zwischen Fuldaer Dreieck und Bad Brückenau-Wildflecken stockender Verkehr. Ein Plus von 15 Minuten und A9 Nürnberg Richtung Berlin zwischen Trockau und Bayreuth Süd steht ein defektes Fahrzeug. Auch da bitte erhöhte Vorsicht. Gute Fahrt!
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7: Aber. Queen.
2: Und Whitney Houston. And
7: I will always love you. 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

Whitney Houston, I will always love you. Und dabei ein 1 Verkehrsservice für Sie mit einer Metallstange auf der A8 Salzburg Richtung München. Zwischen Irschenberg und Weyern liegt die bitte da erhöhte Vorsicht.

Aber und Waterloo, der große Durchbruch 74 für die Schweden. Und bevor ich Achim Zipfenfeld jetzt gehe, an diesem wohltemperierten Montag, möchte ich noch etwas Kleines loswerden. Es geht um die große Frage, Kopf oder Bauch, wer macht denn den besseren Job? Psychologen in Chicago haben Menschen vor den Computer gesetzt und haben sie immer wieder entscheiden lassen. Auto, Wohnung, Urlaubsort, Arzt, das volle Leben in Tabellenform. Mal mit wenigen Infos, mal mit so vielen Details, dass man schon beim Lesen sich nach Urlaub sehnt. Und dann haben sie geschaut, wer liegt denn öfter richtig? Der Rechenkünstler im Kopf oder das intuitive Grummeln im Bauch? Und die Überraschung, bei komplexen Entscheidungen hat der Bauch ganz klar gewonnen. Wenn die Leute ihrem ersten Gefühl vertraut haben, landeten sie viel öfter beim objektiv besten Angebot und waren hinterher auch zufriedener. Wer dagegen alles zergrübelt, bunte Pro- und Kontralisten, Excel-Tabellen, drei Mentoren, der Sternzeichen-Check, der lag häufig daneben. Ich liebe ja diese Studien, deren Antwort mein Bauch ja schon immer wusste. Die Psychologen in Chicago haben also herausgefunden, der Bauch entscheidet besser. Was ja auch logisch ist, denn der Kopf ist dauernd damit beschäftigt, Passwörter zu vergessen. 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
5: Um 5 mit Ivo Maruschik. Die Ukraine begeht den 35. Jahrestag ihrer Unabhängigkeit. Der britische Premierminister Burnham ist deswegen nach Kiew gereist. Andere Regierungschefs wie Kanzler Merz lassen sich virtuell zu einem Gespräch mit Präsident Zelensky schalten. Wassily Golod schildert die Lage in Kiew heute.
6: Einerseits setzt Russland weiter die Angriffe fort auf Zivilisten in der Ukraine. Es gab heute Angriffe auf Tschernihiw im Norden des Landes, auf Odessa im Süden und auch auf Pawlohrad im Osten der Ukraine. Es gibt Tote und Verletzte. Und auf der anderen Seite ist es hier in Kiew, in der Hauptstadt, vergleichsweise ruhig. Es gibt die offiziellen Veranstaltungen. Es sind ja ausländische Gäste gekommen, unter anderem der neue britische Premierminister Andy Burnham. Man merkt aber auch, dass viele Menschen in Gedanken bei denjenigen sind, die das Land verteidigen an der Front oder eben an die denken, die nicht mehr am Leben sind und das Land verteidigt haben.
5: Der eskalierende Handelsstreit zwischen den USA und Kanada könnte auch deutsche Unternehmen treffen. Die Deutsche Industrie- und Handelskammer spricht von einem besorgniserregenden Signal, denn viele Firmen produzieren in Nordamerika und sind auf die Lieferketten dort angewiesen. US-Präsident Trump hat Zölle von 50% auf bestimmte Waren aus Kanada angeordnet. Das Nachbarland hat Gegenmaßnahmen angekündigt und vor kurzem hat Trump noch einmal nachgelegt. Der Zollaufschlag von 50% soll jetzt auch für Autos aus Kanada gelten. Die Junge Union, die Jusos, die sind selten einer Meinung. Beim Thema Wehrpflicht liefern sich die Nachwuchsverbände der Regierungsparteien aber gerade einen

0: einen heftigen Schlagabtausch. Die junge Union drängt auf einen verpflichtenden Wehrdienst. Nur von Fragebögen lasse Putin sich nicht beeindrucken, sagt JU-Chef Winkel in der Rheinischen Post. Die Jusos sehen das völlig anders, deren Chef Türmer kontert. Dienstpflicht-Schreihälse wollten es sich bloß einfach machen. Und letztes Jahr habe die Bundeswehr ja schon genügend Freiwillige gefunden. Die Münchner Polizei hat letzte Woche zweimal Schüsse abgegeben und vor allem nach dem Einsatz in Schwabing gab es Vorwürfe gegen die Beamten. Die Polizei weist das jetzt zurück. Polizeipräsident Hampel stellte sich ausdrücklich hinter den Polizisten, der auf einen 14-Jährigen geschossen hatte.
1: Sowohl der Schuss auf den Schüler am Dienstag wie auch die Polizeischüsse in Ismaning auf ein flüchtendes Auto am Donnerstag seien wirklich schwierige und höchst brenzlige Lagen gewesen, so der Polizeipräsident. Der Fall des schwer verletzten 14-Jährigen sei zweifelsohne tragisch, erklärte der Landesvorsitzende der Gewerkschaft der Polizei, Florian Leitner. Die Frage, ob auf den kurdischen Schüler auch geschossen worden wäre, wenn es sich um einen Deutschen gehandelt hätte, mache ihn jedoch fassungslos. Frank Jordan, München.
0: Der FC Bayern München hat in der vergangenen Saison den dritthöchsten Umsatz aller Fußballclubs weltweit verzeichnet. Wie aus einer Studie des Beratungsunternehmens Deloitte hervorgeht, stieg der Umsatz der Münchner im Vergleich zum Vorjahr um 12% auf rund 860 Millionen Euro. Transfererlöse sind dabei nicht mit eingerechnet. Spitzenreiter ist Real Madrid, gefolgt vom FC Barcelona. Es ist 17.03 Uhr.
2: Und damit Zeit. Kompakt und zuverlässig für das Bayernwetter auf Bayern 1. Und das hat Christian Kienast für uns.
3: Und dann schauen wir mal, was sich alles so tut in der Wetterküche. Im Moment zieht so ein ganz kleiner Schauer, wirklich nur ganz kleiner Schauer, liegt zwischen Mannheim und Würzburg, aber noch auf Württemberger Gebiet Richtung Würzburg. Da kann man dann kurz mal nass werden, ansonsten alles ruhig. Um ungefähr so 20.07 Uhr im Mittel geht die Sonne dann unter. Bis dahin haben wir noch Sonne und Wolken. Also ein schöner Feierabend heute. Morgen während des Tages dann doch etwas feuchter. Von Südwesten her ziehen einige Wolken aus der Schweiz zu uns rein. Die bringen dann auch Regen. Und wenn es aus Südwesten kommt, dann ist es im Nordosten am längsten schön. Also die Oberfranken haben am längsten Sonnenschein. Das dann bei 20 bis 25 Grad. Mittwoch dann etwas mehr Regen. 80% der Fläche Bayerns werden nass bis 28 Grad. Und sehr schön, der Sommer kann nämlich noch am Donnerstag zwischen 26 und 31 Grad.
2: Ja, vielen Dank. Der Bayern 1 Verkehrsservice mit minutengenauer Stauzeitmessung. Wir gehen auf die A7 Fulda Richtung Würzburg. Zwischen dem Fulda Dreieck und Bad Brücken auf Volkers 7 Kilometer Stau. Sie brauchen 27 Minuten länger. Dann die A9 Nürnberg Richtung Berlin zwischen Bergbad Steben und Bad Lobenstein. 5 Kilometer Stau, 21 Minuten kommen obendrauf. Die A95 Garmisch-Partenkirchen Richtung München ist es. Zwischen Eschenlohe und dem Rastplatz Ostermoos, da steht ein defektes Auto. A99 Westumfahrung München Richtung Lindau zwischen dem Dreieckfeld Moching und dem Dreieck Allach. 7 Kilometer Stau, aber 18 Minuten nur, dann sind sie da durch. A995 München Richtung Kreuz München Süd zwischen Giesing und Sauerlach, 7 Kilometer Stau und stockend, 14 Minuten kommen obendrauf. Und zum Schluss die B388 Vils-Biburg-Taufkirchen in beiden Richtungen. Zwischen Vils-Biburg und Felden, Behinderungen durch eine Ölspur. Kommen Sie mir gut und sicher an.
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2: Hallo, einen schönen Spätnachmittag wünsche ich. Ich darf Christine Rose für 2 Tage hier vertreten. Ich freue mich sehr. Es ist alles noch ein bisschen ungewohnt. Also vor allem ist es noch so hell für meine Verhältnisse. Ich bin da eher abends hier zu moderieren. Aber mit Ihrer Hilfe kriegen wir das schon hin. Bei was Neuem, da muss man einfach die Ruhe bewahren und von der Natur lernen. Also wir hören gleich von imposanten Tieren. Wenn es denen zu blöd wird, dann tauchen die einfach ab in einen Tümpel, sodass nur noch die Nase rausschaut. Es ist sehr sympathisch, wer die Vierbeiner sind. Auflösung kommt gleich. Mal schauen, ob wir sie mit ein bisschen Musik rauslocken können. Gleich Soul und Funk mit Womack & Womack. Und bei 90er Eurodance von Dr. Alban ist noch jeder aus seinem Loch aufgetaucht.
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0: The Free Electric Band, Albert Hammond auf Bahn 1, Viertel nach 5. Und ganz ehrlich, manchmal könnte man schon Hilfe gebrauchen, oder? Im Garten denke ich es mir, also wenn ich so über die Wiese von meiner Terrasse schaue. Die Landschaftspfleger, um die es jetzt geht, die sind aber nichts für den Hausgebrauch. Aber für feuchte Wiesen, also an die man schlecht rankommt, da sind die 1A, die Wasserbüffel. In Altersried im Oberallgäu, da werden sie schon eingesetzt und auch im Bayerischen Wald, da sind Wasserbüffel unterwegs. Und zwar am Erlau-Zwiesler See bei Waldkirchen. Das liegt im Landkreis Freyung-Grafenau in Niederbayern. Und sie gehören Helmut Schmutzer, der kommt aus Kronwinkel bei Greinet. Ja, und er sagt, die 35 Tiere, die haben viele wichtige Aufgaben.
1: Dass die Vegetation auflockern und so Arten wie Springkraut oder Weiden zurückdrängen, dass ein Platz entsteht für Amphibien und Wartvögel wie Bekassinen und Kibitze. Wo Wasser vorhanden ist, da tun sie die Wälzen und auch mit dem Kopf reintauen und bauen so Tümpel.
0: Wasserbüffel, die mögen natürlich auch Wasser. Wie geht's denn denen nach den heißen Sommermonaten?
1: Das ist für sie so gar kein Problem, weil die liegen dann den ganzen Tag in eben diese Tümpel. Da kühlen sie sich ab in dem Wasser und verlegen dann die Weidetätigkeit in die Nacht.
0: Und wie schaut es dann aus, wenn die in die Tümpel liegen? Schauen da nur noch die Hörner raus, oder wie?
1: Die Hörner, die Nasen und die Augen.
0: Wenn man jetzt so einen Wasserbüffel mal sieht, sind die jetzt eher scheu oder sind die vielleicht neugierig wie die Kühe?
1: Die tun sich oft einmal in der Nähe von einem Wanderweg hinlegen und da die Leute zuschauen, was sie da so tut. Dann weiß man oft einmal nicht, wer beobachtet jetzt eigentlich wen.
0: Und
1: uns gegenüber haben sie auch wirklich zutraulich und lassen sie gern streicheln.
0: Aber gestreichelt nur von den Leuten, die sich wirklich mit denen auskennen. Oder darf ich die als Wanderer auch mal streicheln?
1: Das ist eigentlich nicht ratsam.
0: Muttertiere mit Kälbchen, da muss man wahrscheinlich noch mal besonders aufpassen, oder?
1: Das ist eigentlich bei jeder Rinderrasse so, dass die Kälber einfach verteidigt werden und eine Mutterkuh darf man eigentlich nie unterschätzen.
0: Wie ist es dann im Winter? Was machen die Wasserbüffel dann?
1: Wir haben hofnah 4 verschiedene Weiden und auf jeder Weide ist ein Unterstand, wo die frei aus- und eingehen können. Sie halten die Kälte eigentlich recht gut aus, solange sie im Trockenen haben.
0: Also das sind schon sehr sympathische Tiere, oder? Was sagen Sie?
1: Das kann man durchaus sagen und sie haben da in Erlau-Zwiesel mittlerweile wirklich so kleine Straßen, würde ich einmal sagen. Da gibt es viele Leute, die verlegen ihre Wander- oder Radroute zum Erlau-Zwiesler See, damit dass da die Büffel beobachten können.
0: Das mache ich demnächst auch. Das klingt wunderbar und man kann die Wasserbüffel ja auch besuchen in Waldkirchen, immer am dritten Freitag im Monat.
1: Da mache ich überall Führungen. Das dauert über eine Stunde ungefähr und da kann man sich halt informieren, wo es die Büffel, warum haben wir eigentlich genau ausgerechnete Büffel und was sind die Ziele von der Beweidung? Wasserrückhalt und so Sachen werden heute genauer erklärt.
0: Nächste Führung dann am 18. September, aber davor habe ich gelesen, gibt es ja das Wasserbüffelfest am 6. September. Was ist denn da so alles geboten?
1: Das ist ein kleines, gemütliches Fest für die ganze Familie. Die Büffel, die haben direkt neben der Weide, sodass man es auch sehen kann. Und Mitarbeiter vom Naturpark, die machen da ein kleines Programm für Kinder. Die können da spielerisch Apps über die Natur und über Büffel lernen. Stündlich ein Vortrag über die Beweidung im Allgemeinen und über die Tiere auch. Und für das leibliche Wohl sorgt der Trachtenverein Ratzing. Getränke, Grill, Kuchen, Kaffee und ein bisschen musikalische Umrahmung. Bei dem Fest ist dann auch bei der Lenz Manuel da. Die Familie Lenz in Hinterschmieding hat auch Wasserbüffel. Und dann gibt es noch die Familie Denk in Schönbrunn am Lusen als dritten Büffelhalter im Landkreis, sodass man sagen kann, wir haben schon eine kleine Büffelhochburg hier.
0: Eine Büffelhochburg im Bayerischen Wald. Und das ist keine Beleidigung. 6. September, das Wasserbüffelfest. Also ein schöner Ausflugstipp für alle Daheimgebliebenen.
2: 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Katrin Kolb auf Bayern 1.

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7: Mit Ulrike Schweizer, guten Abend. Auf der A3 bei Rußdorf an der Rott hat die Bundespolizei am Wochenende ein völlig überladenes Auto gestoppt. Im Wagen saßen insgesamt 10 Personen. BR-Reporterin Christina Weiß.
8: Die Bundespolizei hatte den Wagen mit französischem Kennzeichen am Samstag bei der Einreise gestoppt. Das Modell, eine Mercedes M-Klasse, ist eigentlich nur für 5 Sitzplätze zugelassen. Im Wagen waren aber insgesamt 10 Personen, darunter 6 Kinder, die teils im Fuß- und Kofferraum saßen. Keines der Kinder war gesichert, außerdem war die Zulassung des Pkw abgelaufen. Nun wurde bekannt, der 20-jährige Fahrer aus Rumänien musste wegen beider Verstöße rund 170 Euro Bußgeld zahlen. Für die Verkehrspolizeiinspektion Passau sind überladene Autos und ungesicherte Kinder keine Seltenheit. Ein so überladener Pkw wie in diesem Fall sei aber außergewöhnlich.
7: Jedes 10. Baby braucht laut Statistik direkt nach der Geburt spezielle medizinische Hilfe. Der Tele-Neugeborenen-Notarztdienst bringt diese nun auch in den ländlichen Raum, wo oft keine Neugeborenen-Spezialisten vor Ort sind. Seit etwa 3 Monaten ist der digitale Dienst nun schon in Kliniken in ganz Bayern nutzbar. Und in 50 Fällen hat er auch schon helfen können. Von der Wiederbelebung bis zur Atemunterstützung von Säuglingen. Jüngst auf der Geburtsstation in Eggenfelden. Gesteuert wird der Dienst von der Kinderklinik Dritter Orden in Passau. Mitfinanziert wurde das Projekt von Sternstunden, der Benefizaktion mit dem BR. Zu einem tödlichen Verkehrsunfall ist es heute bei Regensburg gekommen. Zwischen dem Kreisverkehr bei Lappersdorf und der Ausfahrt Haselbach stießen ein LKW und ein PKW frontal zusammen. Der 66-jährige Autofahrer starb dabei, der 30-jährige LKW-Fahrer blieb unverletzt. Kompakt und zuverlässig das Wetter in Niederbayern und der Oberpfalz. Die Nacht wird teils klar bei 14 bis 9 Grad. Morgen früh sonnig, aber Wolken mischen sich auch wieder drunter. Zum Abend hin kann dann das Schauer- und Gewitterrisiko steigen. Die Temperaturen sind ähnlich wie heute, maximal 24 Grad.
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5: Und damit schauen wir auf die Straßen. Der Bahn 1 Verkehrsservice mit minutengenauer Stauzeitmessung. Die A7 Fulda Richtung Würzburg zwischen dem Fulda Dreieck und Bad Brückenau-Volkers 7 Kilometer stockend, 12 Minuten kommen obendrauf. A9 Nürnberg Richtung Berlin zwischen Bergbad Steben und Bad Lobenstein 5 Kilometer Stau, 38 Minuten dauert's länger. Die A9 Nürnberg Richtung Berlin zwischen Rudolfstein und der Raststätte Hirschberg, da steht ein defektes Fahrzeug. A995, das ist München Richtung Kreuz München Süd, zwischen Giesing und Sauerlach 7 Kilometer Stau und stockend, 15 Minuten, dann sind sie da aber durch. B20 Berchtesgaden Richtung Burghausen, zwischen Bad Reichenhall und Pieding 4 Kilometer Stau, 14 Minuten kommen oben drauf. Wir wünschen gute und sichere Fahrt.
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1: Nick Kershaw. Carly Rae Jepsen.
10: Hey.

0: Der macht gute Laune. Call Me Maybe. Carly J. Jepsen auf Bahn 1. Und darf ich vielleicht mal frech, also einen Blick in Ihren Kalender werfen? Der Freitag wird mich interessieren, der 11. September. Also wenn Sie sich den mal bitte groß und fett anstreichen, da gibt's nämlich was ganz Großes.
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0: 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Ja, und wir merken an den vielen Reaktionen von Ihnen, auch Sie sind voll im Vorfreudemodus und teilweise auch schon schwer in den Planungen, also wie Ursula aus München.
2: Hallo liebes Bayern 1 Team, um wie viel Uhr beginnt die Sause am 11. September? Ich will super gerne mit dabei sein und wollte fragen, ob man vorab irgendwo Karten bestellen muss. Und außerdem würde mich interessieren, ob es möglich ist, in der Nähe des Festivalgeländes mit dem

0: Da gibt's normal cool und dann gibt's cool wie Debbie Harry von Blondie. Das war sie auf Bayern 1 mit Maria. 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Ja, und jetzt habe ich noch eine coole Nachricht für Sie. Die kommt heute aus Bamberg in Oberfranken. Da gab es am Samstag das Benefiz-Fußballspiel FC Eintracht Bamberg gegen den FC Sternstunden. Für den guten Zweck, die Fußballschuhe schnüren, ist doch Ehrensache. Und deswegen haben sich der frühere Skispringer Sven Hannawald und Ex-Fußballnationalspieler Stefan Kiesling nicht lang bitten lassen.
1: Ich freue mich um die Tage wie heute. Das ist glatt, weil Fußball ist dann so die Zweitleidenschaft nach Skispringen. Skispringen geht nicht mehr, Fußball geht noch, also machen wir das.
2: Es ist immer ganz wichtig, Leute, Kinder zu unterstützen und das wird hier gemacht. Und bei solchen Geschichten bin ich auch immer gerne bereit, mitzumachen. Und jetzt passt es natürlich super, dass es auch noch in der Heimat ist.
0: Ja, am Schluss hieß es dann 9:6 für das Bamberger Traditionsteam, aber noch viel wichtiger für die Sternstunden. Der Benefizaktion mit dem Bayerischen Rundfunk sind 15.000 Euro an Spenden für Kinder in Not zusammengekommen.
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Shadow on the Wall auf Bayern 1. Wichtige Info aus dem Bayern 1 Verkehrsservice. Vorsicht bitte auf der 6 Heilbronn-Nürnberg in beiden Richtungen. Zwischen Ansbach und Lichtenau, da laufen Rehe auf der Fahrbahn.

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3: Um 18 Uhr mit Oliver Fritzl. Die Ukraine feiert den 35. Jahrestag ihrer Unabhängigkeit, trotz des russischen Angriffskriegs und mit internationalen Gästen. Zahlreiche EU-Spitzenpolitiker sind nach Kiew gereist. Einzelheiten von Florian Kellermann.
4: Der ukrainische Präsident Volodymyr Zelensky empfing die Gäste aus dem Ausland auf dem Platz vor der Sophienkathedrale im Zentrum der Stadt. Zelensky sagte, die ukrainische Unabhängigkeit sei aus einem Traum von Freiheit entstanden. Die Botschaft, eine Kapitulation gegenüber Russland, komme nicht in Frage. Für den britischen Premierminister Andy Burnham war es der erste Auslandsbesuch im Amt. Burnham leitete dann auch zum ersten Mal eine Sitzung der sogenannten Koalition der Willigen. Schon im Vorfeld sprach Burnham den Ukrainern Dank aus für ihren Kampf. Sie verteidigten nicht nur sich selbst gegen Russland, sondern ganz Europa.
3: Der neue Gesundheitsminister Linnemann bekommt viel Zuspruch für seinen Vorstoß vom Wochenende. Es geht um Rentenbeiträge für Menschen, die ihre Angehörigen zu Hause selbst pflegen. Dieser Zuschuss sollte gekürzt werden, aber an dieser Stelle hat Linnemann jetzt eine Kurskorrektur angekündigt. Also doch keine Kürzung. Die SPD sagt, das sei ein wichtiger Schritt, obwohl die Gegenfinanzierung noch nicht klar sei. Zustimmung kommt auch vom Deutschen Gewerkschaftsbund und der Diakonie. Die CDU hält nichts von dem Vorstoß der AfD, die Briefwahlen abzuschaffen. Unionsfraktionschef Frei hat gesagt, die Wahlregeln seien aus guten Gründen so. Sie ermöglichen seinen Worten nach eine größtmögliche Teilhabe für all diejenigen, die an Wahlen teilnehmen möchten. Daher sehe er keinen Änderungsbedarf. Der AfD-Vorsitzende Chrupalla hatte vor möglichen Manipulationen bei der Briefwahl gewarnt und deren Abschaffung gefordert. Die Weltmeere, sie heizen sich weiter auf. Am letzten Wochenende hat der EU-Klimadienst Copernicus den höchsten jemals aufgezeichneten Wert gemessen. Im weltweiten Schnitt lag die Temperatur der Meeresoberfläche bei 21,1 Grad. Neben dem vom Menschen verursachten Klimawandel trägt auch das Wetterphänomen El Niño zur Erwärmung bei. Durch die höheren Meerestemperaturen geraten nicht nur maritime Lebensräume unter Druck, auch das Potenzial für Extremwetterereignisse steigt deutlich. In 3,5 Wochen geht das Münchner

0: Oktoberfest los. Und aus Sicht der Münchner Wasser- und Energieversorger sowie der Verkehrsbetriebe sind die Vorbereitungen weitgehend durch. Birgit Grundner mit den Einzelheiten.
1: An den 16 Wiesentagen werden gut 3 Millionen Kilowattstunden Strom verbraucht und zu Spitzenzeiten so viel wie in einer Kleinstadt, etwa in Haar oder Puchheim. Die Stadtwerke sorgen auch für Erdgas und rund 100 Millionen Liter Wasser. Einen winzigen Teil des Trinkwassers können die Wiesenbesucher wieder kostenlos an 10 Brunnen selbst zapfen. U-Bahnen, Busse und Trambahnen legen während der Wiesen rund 9000 Extrafahrten zurück. Jeden Tag sind dafür dann 230 zusätzliche Mitarbeiter im Einsatz.
0: Die Zeit 18.03 Uhr.
2: Zeit kompakt und zuverlässig fürs Bayernwetter. Und das hat Christian Kienast für uns.
3: Genau, und dann schauen wir mal, was das Wetter im Moment gerade so macht. Es bleibt einigermaßen trocken. Jetzt zum Feierabend. Erste Schauer, die gibt's dann so von Württemberg rüber in der Früh im Allgäu. Aber bis dahin bleiben die Regenwolken noch im Muschlerländle. Erst morgen während des Tages dann doch einige weitere Schauer. Die ziehen dann eben aus diesem Eck, nämlich aus dem Südwesten Richtung Südosten. Immer wieder kann's hier und da mal regnen in einem Regenband. Davor und danach kommt da nicht mehr so wahnsinnig viel nach. Also einigermaßen ein trockener Tag morgen. Wir brauchen ja den Regen bei 20 bis 25 Grad. Mittwoch dann mehr Regen bei 23 bis 28 Grad. Und am Donnerstag kommt dann zum mehr Sonnenschein dann auch wieder der Föhn dazu. Und es wird ein warmer Tag. Wir bekommen 26 bis 31 Grad.
2: Sommer. Danke dir, Christian.
3: Immer gern.
2: Damit geht's auf die Straßen, der Bahn 1 Verkehrsservice mit minutengenauer Stauzeitmessung. Die A3 haben wir da, Linz Richtung Passau. Zwischen Pocking und Passau Süd 5 Kilometer Stau, 18 Minuten kommen obendrauf. Die A7 Fulda Richtung Würzburg, zwischen Fulda Dreieck und Bad Brückenau-Volkers 7 Kilometer stockend, 12 Minuten dauert's länger. A9 Nürnberg Richtung Berlin, zwischen Neila-Selbitz und Bad Lobenstein 9 Kilometer Stau, wegen eines defekten Fahrzeugs 35 Minuten, dann sind sie an dem vorbei. A99 Westumfahrung München Richtung Lindau. Zwischen dem Dreieckfeld Moching und Ludwigsfeld steht ein defektes Fahrzeug. Die A995 München Richtung Kreuz München Süd. Zwischen Giesing und Sauerlach 7 Kilometer Stau und stockend, 15 Minuten dauert's länger. Und zum Schluss die B8 Plattling Richtung Regensburg. Zwischen der Startstraße bei Freundorf und Straubing Behinderungen nach einem Unfall. Kommen Sie mir gut und sicher an.
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2: Ja, hallo. Und ich freue mich. Ich freue mich, dass wir zusammen in den Feierabend starten. Einige wieder zurück aus dem Urlaub. Heute erster Arbeitstag. Wie war's so? Also schön, die Lieblingskollegin wiederzusehen. Aber die unfertige Baustelle und die 1200 Mails, das nervt. Verstehe. Wir verlängern ihren Sommerurlaub einfach noch ein bisschen. Sommer für die Ohren im Summer of Music. Shania Twain schiebt gleich ein bisschen an mit ihrem frühen 2000er-Hit Kaching. Und es lässt sich John Farnham nicht zweimal sagen. Hier ist er mit You're the Voice.
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0: Mais...
1: Ka-ching!
2: Shania Twain auf Bein 1. Ka-ching! Macht die Kasse bei ihr. Aber manchmal macht es auch im Herzen. Ka-ching! Oder Pling! Oder Zoom! Oder bin ich jetzt zu schmalzig? Das kann auch sein. Aber Sie wissen doch, was ich meine, oder? Wenn man sich zum Beispiel beim Weggehen tief in die Augen schaut und der Puls auf einmal schneller geht. Wie bei Babette und Rudi aus Rot. Die zwei haben in unserer Herzklopfenreihe auf Instagram uns ihre Geschichte erzählt. Wie sie sich ineinander verliebt haben. Und vor allem, wie die Liebe jetzt schon seit fast 6 Jahrzehnten hält.
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4: Heute mit Rudi und Babette aus Rot in Mittelfranken. Wie lange seid ihr schon zusammen?
5: Seit 59 Jahren. Wir haben uns in der Disco kennengelernt und dann sind wir danach immer zum Essen gegangen.
6: Und dann haben wir uns eigentlich mehr am Wochenende gesehen.
5: Und die ganze Woche haben wir nacheinander geschmachtet.
6: Also ich habe meine Freiräume und sie hat auch ihre Freiräume. Und das ist das A und O für eine Ehe.
5: Und die Liebe ist schon auch wichtig noch.
6: Das ist aber eine andere Liebe. Die Liebe hat sich geändert.
5: Vertrauensvoller, verlässlicher. Und man hat auch keine Streitpunkte mehr. Ich weiß, was er will und er weiß, was ich will. Und er weiß, was bei mir ein No-Go ist und er braucht auch gar nicht fragen.
6: Und so machen wir jetzt bis 99 weiter.
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0: Das ist Energie. Gloria, Laura Branigan auf Bahn 1. Es geht so langsam auf 6:30 zu. Katrin Kolb wünscht Ihnen einen schönen Abend, Feierabend im besten Fall. Vielleicht noch kurz eine Runde auf dem Radl drehen oder Gassi gehen mit dem Hund. Um die Tageszeit wird das Licht ja so schön, finde ich. So warm, einfach toll. Genauso wie ganz in der Früh, beim Sonnenaufgang. Wenn man es dann mal schafft und wirklich ganz früh aufsteht, dann ist das fast schon magisch. Ganz besondere Sonnenaufgangstouren stellen wir Ihnen diese Woche jeden Tag vor. Heute der Hochgrat bei Oberstaufen auf 1800 Meter. Da finden regelmäßig Sonnenaufgangsgottesdienste statt mit Pfarrer Andreas Wamser.
1: Die Stärke an diesen Gottesdiensten da oben ist einfach, dass das Naturerleben sich verbindet ganz stark mit dem, was bei uns Menschen einfach los ist. Und wird immer auch mit Musikgruppen begleitet, also Alperner oder Gesangsgruppen. Das ist schon besonders.
0: Ja, das klingt auch so. Schon mal vormerken, der nächste Termin für den Sonnenaufgangsgottesdienst am Hochgrat ist der 13. September und da sind dann sogar Alpenbläser dabei. 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Und jetzt, Born to be Alive, Patrick Hernandez rockt den Feierabend auf Bayern 1.

0: Halb sieben vorbei. Kompakt und zuverlässig jetzt das Bayernwetter auf Bayern 1. Und das hat Christian Kienast für uns. Und Christian, wie ich finde, wir haben ja aktuell sehr angenehme Temperaturen, aber jetzt erwischt es Griechenland mit der ganz großen Hitze.
1: Ja, genau, also die erwischt es jetzt tatsächlich mit einer Hitzewelle. Und das Interessante ist, dass dort um 4 Uhr am Morgen, also wirklich in der Früh, um 4 Uhr früh, tatsächlich schon die 30 Grad erreicht sind. Das ist das Schwierige in Griechenland, dass es überhaupt gar nicht mehr abkühlt bei dieser aktuellen Hitzewelle, die ungefähr so eine Woche dauert. Bei uns überhaupt gar keine Gefahr von Hitze. Im Gegenteil, es ist recht kühl, recht frisch, auch in der Nacht zwischen 15 und 8 Grad. Und morgen während des Tages kriegen wir ein bisschen mehr Regen als heute. Nordwärts zieht der Regen aus der Schweiz heraus. Da können dann auch Gewitter dabei sein. Richtung Oberfranken ist es am längsten sonnig. Das dann bei 20 bis 25 Grad. 23 bis 28 Grad wären es am Mittwoch. Da regnet es wieder ein bisschen mehr. Können Gewitter auch dabei sein. Und den Donnerstag, den will ich Ihnen nicht vorenthalten. Das ist irgendwie so ein Badeseetag. 26 bis 31 Grad und mehr Sonnenschein.
0: Der Bayern 1 Verkehrsservice mit einer wichtigen Meldung von der A8. Vorsicht bitte, A8 München-Stuttgart in beiden Richtungen. Zwischen München-Obermenzing und dem Kreuz München-Wester läuft eine Person auf der Fahrbahn. A3 geht's weiter. Linz Richtung Passau zwischen Pocking und Passau Süd. 5 Kilometer Stau, 18 Minuten dauert's länger. Und dann die A7 Fulda Richtung Würzburg zwischen dem Fulda Dreieck und Bad Brücken auf Volkers. 7 Kilometer stockend, 10 Minuten, dann sind sie da durch. Gute Fahrt!
2: 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Jetzt gleich für Sie Genesis.

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1: Und da müssen wir ganz geschwind unterbrechen. Achtung Autofahrer, auf der A9 Nürnberg-München zwischen Fröttmanning Süd und Schwabing kommt Ihnen ein Geisterfahrer entgegen. Fahren Sie bitte in beiden Richtungen äußerst vorsichtig. Fahren Sie nicht nebeneinander und überholen Sie nicht. Ich wiederhole nochmal. Achtung Autofahrer, auf der A9 Nürnberg-München zwischen Fröttmanning Süd und Schwabing kommt Ihnen ein Geisterfahrer entgegen. Fahren Sie in beiden Richtungen äußerst vorsichtig, nicht nebeneinander und überholen Sie nicht. Wir melden sofort, wenn die Gefahr vorüber ist.

0: Jolene auf Bahn 1.
1: Jolene!
0: Wir wiederholen nochmal die Geisterfahrermeldung. Achtung Autofahrer, auf der A9 Nürnberg-München zwischen dem Kreuz München-Nord und Schwabing kommt Ihnen nach wie vor ein Geisterfahrer entgegen. Fahren Sie bitte in beiden Richtungen äußerst vorsichtig, fahren Sie nicht nebeneinander und überholen Sie nicht. Gute Fahrt!

0: Genesis, Tell Me Why im Summer of Music von Bayern 1. Sommerferienwoche Nummer 4 hat begonnen, ist es zu glauben? Das Wetter nicht mehr ganz so heiß, auch mal Regen dabei morgen, auch übermorgen, aber bevor es ihm langweilig wird. Es gibt ja so viel, was man sich anschauen kann, zum Beispiel im Dinosauriermuseum Altmühltal bei Denkendorf in Oberbayern, da war ich auch schon mal, aufregend. Da wird jetzt gerade ein 25 Meter langes Saurier-Skelett rekonstruiert, das haben Forscher in Wyoming in den USA entdeckt. Das Zusammensetzen ist ganz schön knifflig, findet Museumsmitarbeiterin Verena Janke.
1: Im Endeffekt ist es ein großes 3D-Puzzle ohne Anleitung. Man muss sich schon so Knochen für Knochen durcharbeiten. Ne? Es ist alles einzigartig. Das hat mal gelebt. Also es ist ja das schon unvorstellbar, wenn ich sage, ich sitze jetzt hier unterhalb vom Bauch von diesem Tier und ich passe hier leicht rein. Ich habe eigentlich schon wirklich Ehrfurcht vor diesen Dingen, die ich da anfasse.
0: Ganz ehrlich, das hätte ich auch. Allein was das wert ist. Uiuiui, die Knochen sind immerhin schon 156 Millionen Jahre alt. Jetzt also werden die Dino-Knochen erstmal zusammengesetzt, aber dann geht's noch weiter, verspricht der Juniorchef vom Museum, Nick Lennart Völker.
2: Aktuell liegt er bei uns noch flach, so ein bisschen so, wie es da auch in der Fundstelle war. Er soll später aber auch auferstehen. Genauso wie unser Rocky, wie unser T-Rex im Museum, sind wir dabei, ein Gestell zu schweißen, sodass das Tier, das Skelett, irgendwann wieder in einer natürlichen Pose steht, so wie er damals, als er gelebt hat, durch die Wälder gestreift ist und durch die Prärie gestreift ist.
0: Bis der Langhals-Dino wieder stehen kann, dauert es noch bis nächstes Jahr. Bis dahin können Sie aber beim Aufbau zuschauen im Dinosauriermuseum Altmühltal im Landkreis Eichstätt.
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Die Rhythmics auf Bahn 1, Thorn in my side und gute Nachrichten aus dem Bahn 1 Verkehrsservice. Entwarnung für die A9 Nürnberg-München, die Gefahr durch einen Geisterfahrer besteht nicht mehr. Und dann Vorsicht bitte aber auf der A9 Berlin Richtung Nürnberg zwischen Münchberg Nord und Münchberg Süd, da liegen Fahrzeugteile.

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6: Um 19 Uhr mit Oliver Fritzl. Zahlreiche europäische Spitzenpolitiker haben in Kiew gemeinsam mit Präsident Zelensky den 35. Jahrestag der Unabhängigkeit der Ukraine gefeiert. Und sie sind mit neuen Hilfszusagen gekommen. Rund 6 Milliarden Euro für Flugabwehrsysteme, Raketen, Munition und Radaranlagen. Wie der Alltag der Menschen in der Ukraine an diesem besonderen Tag aussieht, berichtet Wassili Golot.
7: Einerseits setzt Russland weiter die Angriffe fort auf Zivilisten in der Ukraine. Es gab heute Angriffe auf Tschernihiw im Norden des Landes, auf Odessa im Süden und auch auf Pawlohrad im Osten der Ukraine. Es gibt Tote und Verletzte. Und auf der anderen Seite ist es hier in Kiew, in der Hauptstadt, vergleichsweise ruhig. Es gibt die offiziellen Veranstaltungen. Es sind ja ausländische Gäste gekommen, unter anderem der neue britische Premierminister Andy Burnham. Man merkt aber auch, dass viele Menschen in Gedanken bei denjenigen sind, die das Land verteidigen an der Front oder eben an die denken, die nicht mehr am Leben sind und das Land verteidigt haben.
6: Der eskalierende Handelsstreit zwischen den USA und Kanada könnte auch deutsche Unternehmen treffen. Die Industrie- und Handelskammer spricht von einem besorgniserregenden Signal. Denn viele Firmen produzieren in Nordamerika und sind auf die eng verzahnten Lieferketten angewiesen. US-Präsident Trump hat Zölle von 50% auf bestimmte Waren aus Kanada angeordnet. Das Nachbarland hat Gegenmaßnahmen angekündigt, die Abgaben aus Washington Dollar für Dollar spiegeln sollen. Und Trump hat inzwischen auch nochmal nachgelegt, der Zollaufschlag von 50% soll auch für Autos aus Kanada gelten. Die Münchner Polizei muss sich gerade viel Kritik gefallen lassen. Sie hat letzte Woche zweimal Schüsse abgegeben, unter anderem auf einen Schüler mit Migrationshintergrund, der mit einer Softair-Pistole hantiert hatte. Die Gewerkschaft der Polizei und der Münchner Polizeipräsident Hampel haben sich jetzt ausdrücklich hinter die betroffenen Kolleginnen und Kollegen gestellt. Frank Jordan berichtet.
8: Sowohl der Schuss auf den Schüler am Dienstag wie auch die Polizeischüsse in Ismaning auf ein flüchtendes Auto am Donnerstag seien wirklich schwierige und höchst brenzlige Lagen gewesen, so der Polizeipräsident. Der Fall des schwer verletzten 14-Jährigen sei zweifelsohne tragisch, erklärte der Landesvorsitzende der Gewerkschaft der Polizei, Florian Leitner. Die Frage, ob auf den kurdischen Schüler auch geschossen worden wäre, wenn es sich um einen Deutschen gehandelt hätte, mache ihn jedoch fassungslos.
6: Die Behandlung mit Abnehmspritzen ist teuer, sie kostet mehrere hundert Euro im Monat und die Patienten müssen sie meistens selbst bezahlen. Dabei soll es aus Sicht der Krankenkassen auch bleiben. Die Chefin des AOK-Bundesverbands Reimann sagt, andernfalls könnten Kosten von etwa 45 Milliarden Euro auf die Kassen zukommen. Zum Fußball. In der ersten Runde des DFB-Pokals sind heute Abend noch die Würzburger Kickers dran. Sie spielen zu Hause gegen den Bundesligisten 1. FC Köln. Für uns im Stadion Oliver Tubenauer.
9: Halbzeit am Dallenberg und zumindest zur Pause liegt eine Überraschung in der Luft, denn die Würzburger Kickers, der Drittligist, führt mit 1:0 zur Halbzeit.

0: gegen den 1. FC Köln. Seit der 18. Minute hat diese Führung Bestand. Es segelte eine Flanke von Tim Kraus durch den Kölner Strafraum. Keiner fühlte sich so richtig zuständig für den Ball und auch nicht für David Abrangão. Der nahm den Ball dann mit dem Kopf an und drückte ihn zum 1:0 über die Linie. Köln zwar relativ stark, aber Würzburg hält gut dagegen und führt mit 1:0.
1: Und die Zeit, 19.03 Uhr.
2: Na, dann drückt man den Würzburgern die Daumen. Sehr schön. Kompakt und zuverlässig jetzt das Bayern-Wetter auf Bayern 1. Der Tag ist sommerlich dahergekommen, die Nacht, die wird dann schon eher ja, herbstlich. Darf ich schon herbstlich sagen? Auf jeden Fall frisch. Tiefstwerte liegen zwischen 15 und 8 Grad. Sonnenuntergang ist dann so in einer guten Stunde. Morgen stehen ein paar Gewitterschauer auf dem Programm. Die ziehen von der Früh weg durch Bayern. Danach lockert es von der Schweiz her teilweise wieder auf. Mittwoch, Donnerstag und Freitag wird es ein paar Grad wärmer. Höhepunkt dann der Donnerstag mit 26 bis 31 Grad. Der Bayern 1 Verkehrsservice mit einer Gefahrenmeldung von der A6. Vorsicht bitte, auf der A6 Nürnberg Richtung Pilsen zwischen Alfeld und Sulzbach-Rosenberg. Da steht ein defekter LKW und dort liegen Fahrzeugteile. Die A3 Linz Richtung Passau zwischen Pocking und Passau Süd stocken der Verkehr. 14 Minuten dauert's länger. Und zum Schluss die A3 Nürnberg Richtung Passau zwischen Oberölsbach und Neumarkt Ost. Ein LKW-Unfall. Gute und sichere Fahrt.
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2: Hallo, kommen Sie rein, machen Sie mit. Wir machen uns einen schönen Abend nach diesem doch ganz angenehmen Sommertag. Vielen Dank an dieser Stelle auch mal an die vielen lieben Nachrichten aufs Studio-Handy, Kontakt auf bayern1.de. Ja, mich hat's aus dem späten Abend mal in den frühen Abend verschlagen. Freue mich sehr, dass wir uns auch mal im Hellen hören und dann noch mit dieser Musik. Rod Stewart, I don't wanna talk about it. Und jetzt die 80er-Ikone überhaupt, Sandra. In the heat of the night.
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0: Alison Moyet mit den ganz großen Fragen am Montag um 7:15. Ist das Liebe? Is it love? Und ich denke, ja, ich denke schon. Ich denke schon, dass die Liebe zum Aperol Spritz ungebrochen ist. Zumindest, was ich die letzten Sommerabende so beobachten konnte. Natürlich nur bei anderen. Ist ja klar. Aber das Sommerkultgetränk, gefühlt der letzten, ich weiß nicht, 10 Jahre, hat angeblich ernsthafte Konkurrenz bekommen. Man munkelt, der Sarti-Spritz ist ab sofort der beliebteste Spritz. Zumindest hat das eine Umfrage eines Weinhandels ergeben. Fachleute also. Sarti-Spritz, den kennen Sie schon. Das ist der Rosane. Für die Farbe sorgt dann der Sarti-Rosa. Das ist so ein Wodka mit Blutorange, Mango und Maracuja-Saft. Wird die Woche ja nochmal heiß. Vielleicht schon mal auf die Einkaufsliste schreiben. Einfach damit Sie vorbereitet sind. Und alkoholfrei kann man den übrigens auch mixen. Mit so ein bisschen Crodino und Blutorangensaft. Da kriegt man auch eine schöne Farbe hin. Und manchmal braucht es doch einfach ein Getränk mit so ein bisschen Shishi fürs Sommergefühl. Dann noch gute Musik. Und dann kann der Sommerabend kommen. Mit auf der Terrasse sitzen Bruno Mars und Melissa Etheridge. Like the way I do.
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Da wird man ja ganz anders, wenn er sagt, just the way you are. Sehr schön. Wir haben eine Meldung aus dem Bayern 1 Verkehrsservice. Vorsicht bitte auf der A7 Würzburg-Fulda in beiden Richtungen. Zwischen Bad Brückenau-Wildflecken und Bad Brückenau-Volkers. Da liegen nach einem Unfall Gegenstände auf der Fahrbahn. Und nochmal Vorsicht bitte, auch mal auf der A7, aber der Abschnitt Füssen Richtung Ulm. Zwischen Memmingen Süd und dem Kreuz Memmingen. Da liegt nach einem Unfall ein Reifen auf der Fahrbahn. Aufpassen, gute und sichere Fahrt.

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2: Gleich halb acht, kompakt und zuverlässig. Zeit fürs Bayernwetter auf Bayern 1. Die Wolken machen schon so ein wenig kompakter, aber dann vor allem über Nacht gibt's Schauer- und Gewitterwolken. Morgen ziehen diese Schauer mit eingebetteten Gewittern dann von der Schweiz einmal quer durch Bayern. Dabei halten sie sich am längsten in der Nordhälfte auf. Im Süden Bayerns, da wird's etwa ab Mittag vom Bodensee her, schon wieder sonnig, wobei die Luft noch feucht ist und wieder ein paar neue Gewitterschauer entstehen können. Es wird bis zum Nachmittag 20 bis 25 Grad warm und dann legen wir die Woche noch was drauf. Donnerstag bis 31 Grad. Der Bahn 1 Verkehrsservice mit der A3 Linz Richtung Passau. Zwischen Pocking und Passau Süd stockender Verkehr. Und nochmal die A3, diesmal der Abschnitt Nürnberg Richtung Passau. Zwischen Oberölsbach und Neumarkt Ost Behinderungen nach einem LKW-Unfall. Und dann bittet die Polizei München noch um ihre Mithilfe. Seit heute Nachmittag wird die 49-jährige Frau Marina Stojmenovic aus einer Pflegeeinrichtung in der Höcherstraße in München vermisst. Sie ist stark dement bzw. orientierungslos und nimmt keinen Kontakt zu Personen auf. Sie ist 1,63 Meter groß, schlank und hat schulterlange schwarze Haare. Frau Stojmenovic trägt eine dunkelgraue Jogginghose, ein grünes T-Shirt mit weißen Streifen und schwarze Sandalen. Hinweise bitte an die Polizei.
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0: Oh, die sorgen für den extra Motivationsschub am Montagabend. Queen, we are the Champions auf Bahn 1. Aber sowas von. Vor allem sind wir die Champions im gute Lieder finden.
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0: Jeden Morgen, wie ein fleißiges Eichhörnchen, sucht Ulla Müller die ganz besonderen Songs. Also die schon länger nicht mehr gelaufen sind, aber die mal wirklich wieder ins Rampenlicht sollten. Das haben sie sich nämlich verdient. Und vor allem haben wir uns das mal wieder verdient, diese Perlen zu hören. Heute früh, kurz nach 5 und kurz vor 7, da hat sie Corey Hart eine besondere Bühne gegeben. Sie wissen schon, das ist der hier. Sunglasses at night, Sonnenbrille in der Nacht. Unpraktisch, aber immer gern gehört. Viel praktischer ist doch da der Tipp, den er in Ullas besonderer Morgennummer gibt. Never surrender, gib nie auf. Das hat ihm nämlich seine Mama mit auf den Weg gegeben und auf die Mama muss man hören. Corey Hart auf Bahn 1, Never surrender.

Gleich 10 vor 8. Wonderful Life von Hertz. Auf Bahn 1. So, ich packe ja so langsam zusammen. Philipp Melzer scharrt nämlich schon mit den Hufen. Der will hier heute Abend, glaube ich, so ein richtiges Feuerwerk abbrennen. Mit lauter Nummer 1 Hits bei den Bayern 1ern ab 20 Uhr. Aber einen Nummer 1 Hit habe ich ihm geklaut. Und zwar Fürstenfeld von STS. Nummer 1 in den Charts im Jahr 1984. Und zwar den ganzen August und den ganzen September lang. Das muss man auch erstmal schaffen. Und es ist aber auch einfach wunderschön, gleich über 5 Minuten. Und damit sage ich ciao, Katrin Kolb ist raus für heute und hier übernehmen Steinbecker, Timischl und Schiffkowitz oder kurz STS.

Der Bahn 1 Verkehrsservice noch mit zwei Meldungen. Vorsicht bitte auf der A6 Nürnberg-Heilbronn in beiden Richtungen. Zwischen Lichtenau und Ansbach laufen Rehe auf der Fahrbahn. Vorsicht auch auf der A8 Stuttgart Richtung München zwischen dem Kreuz Ulm-Elchingen und Leipheim. Da liegen Fahrzeugteile.

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1: Um 20 Uhr mit Oliver Fritzl. Zum 35. Unabhängigkeitstag der Ukraine haben die europäischen Partner dem Land weitere Hilfe versprochen für den Abwehrkampf gegen Russland. Nach einer Videoschalte der sogenannten Koalition der Willigen hat die Bundesregierung ein entsprechendes Statement veröffentlicht. Aus Berlin Mario Kubina.
2: Die Teilnehmer hätten ihre Entschlossenheit zum Ausdruck gebracht, das angegriffene Land militärisch noch stärker zu unterstützen. Ein Schwerpunkt der deutschen Militärhilfen liegt auf Luftverteidigung. Gerade sie wird in der Ukraine dringend benötigt, angesichts zunehmender Raketenangriffe des russischen Regimes. Aber was als nächstes konkret geliefert werden soll, bleibt offen. Deutschland hat bereits zahlreiche Flugabwehrsysteme in die Ukraine geschickt und versucht zurzeit, bei Verbündeten weitere Abfangraketen aufzutreiben.
1: Grünen-Chef Banaschak hat vor den Folgen gewarnt, sollte die AfD in Sachsen-Anhalt die Regierung übernehmen. In diesem Fall würden Schulen, Kitas, Polizei und Justiz in die Verantwortung von Verfassungsfeinden kommen, so Banaschak bei NTV. Um das zu verhindern, sei es wichtig, dass SPD und Grüne in den Magdeburger Landtag einziehen. Ansonsten könnte die AfD die absolute Mehrheit schaffen. Die linken Spitzenkandidatin von Angern sagte, ihre Partei wolle alles tun, um das zu verhindern. Zum Beispiel auch mit der CDU kooperieren. Was die aber bisher ablehnt. Knapp zwei Wochen vor der Wahl in Sachsen-Anhalt liegt die AfD in Umfragen bei über 40%. Wirtschaftsministerin Reiche bleibt dabei. Aus ihrer Sicht droht auch in diesem Winter kein Gasmangel. Dabei sind die Speicher aktuell nur zur Hälfte gefüllt, deutlich schlechter als in den letzten Jahren. Reiches Sprecher sagte heute trotzdem noch einmal, der Füllstand der Speicher sei gut. Außerdem verweist er auf neue Terminals, um Flüssiggas zu importieren. Deshalb sei keine Mangellage erkennbar. Verbraucherschützer sehen das anders. Sie befürchten, dass die Preise im Winter wieder deutlich steigen. Der Prozess um den Messerangriff im mittelfränkischen Heilsbronn muss neu aufgerollt werden. Der Bundesgerichtshof in Karlsruhe hat bei der Überprüfung des Urteils des Landgerichts Ansbach zwar keine Verfahrensfehler entdeckt, aber er hält Fehler bei der Bemessung der Strafe für möglich. Es geht um einen mutmaßlichen Auftragsmord. Im Februar 2025 hatte ein damals 26-jähriger Türke versucht, einen 41-Jährigen vor seiner Wohnungstür in Heilsbronn im Landkreis Ansbach mit mehreren Messerstichen zu töten. Das Opfer überlebte den Angriff nur knapp. Der Täter wurde im Dezember vergangenen Jahres dann wegen versuchten Mordes zu 13 Jahren und 6 Monaten Haft verurteilt. Gegen dieses Urteil hat er Revision eingelegt. Zum Fußball. Die Würzburger Kickers sind in der ersten Runde des DFB-Pokals ausgeschieden. Der Drittligist war gegen den Bundesligisten 1. FC Köln in Führung gegangen, verlor am Ende aber gerade eben mit 1:2. Neben Köln ist auch der Hamburger SV eine Runde weiter nach einem 3:0 in Verl. Wolfsburg muss gegen Altklinike in die Verlängerung. Und in einer Dreiviertelstunde spielt noch Schalke beim Halleschen FC. Die Zeit 20.03 Uhr.
3: Und jetzt kompakt und zuverlässig das Bayernwetter auf Bayern 1. Was bringt die Nacht? 15 bis 8 Grad Abkühlung. In Franken und im Allgäu sind auch noch Schauer möglich. Morgen von Schwaben her immer mehr Schauer oder Gewitter bei 20 bis 25 Grad. Der Mittwoch wird wieder sonniger, wird wärmer. Am Donnerstag freundlich bei bis zu 31 Grad. Der Bayern 1 Verkehrsservice mit einer Meldung. A3 Linz Richtung Passau zwischen Pocking und Passau Süd stockender Verkehr.
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3: Die nächsten drei Stunden ausschließlich Nummer 1 Hits hier auf Bayern 1 und die Beatles, für die meisten mit Sicherheit die größte Band aller.

0: aller Zeiten, die sind zum Start gleich mal dabei. Nummer 1, der Spitzenplatz der Hitparade, das sagt schon was aus. Number 1 in den USA ist ganz besonders groß. 20 Hitsingles der Beatles sind oben in den Billboard-Charts gelandet. Dafür hatten sie gerade mal 7 Jahre Zeit. Das ist immer noch ungeschlagener Rekord, wenn ihre Tochter jetzt an Taylor Swift denkt. Die hatte so 15 Nummer 1 Hits, ist aber natürlich drauf und dran, das noch hochzuschrauben, das ist klar. Die Fab Four kommen für ihren Feierabend, die Beatles. Welchen Song wir da ausgewählt haben, das ist noch geheim. Läuft direkt nach einer deutlich jüngeren Boyband, Westlife, If I Let You Go. Nummer 1 von 99.
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0: Von Bayern 1. Auf einer Cabrio-Fahrt mit viel Wind in den Wuschelhahn ist Ihnen dieser Song eingefallen. Van Halen-Sänger David Lee Roth mit Jump. Das ist der 24. August 2026. Noch 6 Tage und ich bin ein Jahr älter. Zugegeben schlimme 50. Ein runder Geburtstag ist das heute für einen wunderbaren Urlaubs- und Sommerhit. Heute, vor 40 Jahren, Nummer 1 in Deutschland, der Holiday-Rap. Die Melodie von Madonna, der Rest von dem holländischen Hit-Team, genannt MC Micah G and DJ Sven, war 5 Wochen Platz 1 bei uns, insgesamt 15 Wochen in den deutschen Charts, auch international außerordentlich erfolgreich. Nummer 1 neben Deutschland, auch in den Niederlanden, Frankreich, Italien und der Schweiz.
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0: In the Armenau macht das Status Quo zu Nummer 1 im Jahr 86. Düsteres Thema. Gleich geht nochmal Sommersonne auf aus den 90ern mit den kultigen Venga Boys. We're going to Ibiza. Vorher gibt's das Electric Light Orchestra und London Beat aus dem Jahr 90. Normaler Verkehr auf den Fernstraßen im Freistaat. Wir wünschen Ihnen eine gute, sichere Fahrt mit Bayern 1.
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1: Besonders erfolgreich war er in den Niederlanden, dem Heimatland der Wenger Boys. Schöner Song. Ging auf Platz 1 ebenfalls an der Spitze in England, in Schottland, bei uns im Juli 99 im Radio, in den Charts und den Tanzschuppen. Und so wurden danach noch jahrelang die balearischen Ballermann-Reportagen vertont. Feriengefühl, Going to Ibiza hier auf Bayern 1. Kann mir vorstellen, dass Sie uns im Autoradio hören. Vielleicht hat die Rückbank oder der liebe Beifahrer mitgesungen. Dann machen wir damit, genau damit jetzt weiter, die Jay Geis Band mit dem Lied über das Mittelposter mit Doppelmops. Centerfold aus dem Playboy. Nummer 1 von 82.
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Ein Muss für die Bayern 1er. Der King of Pop, sein Album Thriller, stand in Summe mehr als 36 Wochen auf Platz 1 in den USA. Michael Jackson. Diese schräge Nummer aus dem Sommer 81 haben viele englische Musikmagazine zum wichtigsten Lied des Jahres gekürt. 81 war es. Nummer 1 in UK. Ein Lied über Arbeitslosigkeit und verlassene Städte. Sozialkritik im Ska-Gewand. Ghost Town.

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1: Pritzel. Die USA wollen die Einnahmequellen des Iran trockenlegen. US-Finanzminister Bessent hat neue Sanktionen vorgestellt. Sie laufen unter der Bezeichnung wirtschaftlicher D-Day und sollen Teheran komplett von der Weltwirtschaft isolieren. Aus Washington, Anne Schneider.
2: Nach Angaben der US-Regierung kann künftig nahezu jede wirtschaftliche Zusammenarbeit mit dem Iran US-Sanktionen nach sich ziehen. Banken oder andere Finanzinstitute, die Geldwäsche oder Finanzgeschäfte für den Iran ermöglichen, könnten vom US-Dollar-System ausgeschlossen werden. Zudem sollen ab sofort mehr als 60 Unternehmen, Personen und Schiffe weltweit sanktioniert werden. Auch Drittstaaten, die weiterhin iranisches Öl kaufen oder transportieren, müssen mit US-Sanktionen rechnen. Auf Fragen nach chinesischen Banken und Unternehmen sagte Bessent, dass es keine Ausnahmen gebe. China nimmt nach Schätzungen rund 80% der iranischen Ölexporte ab.
1: Die Ukraine feiert ihren 35. Jahrestag der Unabhängigkeit, trotz des russischen Angriffskriegs und mit internationalen Gästen. Zahlreiche EU-Spitzenpolitiker sind heute nach Kiew gereist. Der ukrainische Präsident Selenskyj sagte, die ukrainische Unabhängigkeit sei aus einem Traum von Freiheit entstanden. Eine Kapitulation gegenüber Russland komme nicht in Frage. AfD-Co-Chef Chrupalla bezweifelt, dass bei der Briefwahl alles mit rechten Dingen zugeht und fordert die Abschaffung 2 Wochen vor der Landtagswahl in Sachsen-Anhalt. Jetzt hat sich die zuständige Landeswahlleiterin Diekmann geäußert und sie sagt, die Briefwahl sei sicher, solche allgemeinen Vorwürfe weise sie ausdrücklich zurück. Vorher hatte sich schon Unionsfraktionschef Frei gegen eine Abschaffung der Briefwahl ausgesprochen. Ein privater Hubschrauberlandeplatz im Landkreis Schwandorf. Dieses Vorhaben eines Unternehmers sorgt für Unmut bei Anwohnern und Umweltschützern. Denn rund um den geplanten Landeplatz liegt ein Naturschutzgebiet. Auch die Sorgen vor Lärmbelästigung sind groß. Mehr als 450 Bürgerinnen und Bürger haben schon eine entsprechende Petition unterschrieben. Der Planungs- und Umweltausschuss der Stadt Schwandorf hingegen hat keine Einwände. Zum Fußball. Die Würzburger Kickers haben die Sensation in der ersten Runde des DFB-Pokals verpasst. Der Drittligist hat gegen den Bundesligisten 1. FC Köln mit 1:2 verloren. Aus Würzburg, Oliver Tubenauer.
3: Würzburg mit einem guten Beginn, in der 18. Minute sogar in Führung gegangen. Da waren die Kölner überhaupt nicht präsent. Im zweiten Durchgang dann zu Beginn schwache Kölner. Aber in der größten Tiefphase macht der FC eben das Tor durch Johannesson zum 1:1 Ausgleich. In der 77. Minute eben jener Isaac Johannesson mit seinem zweiten Treffer und dem Endstart, den er da schon besorgte. Allerdings haben die Kölner da nicht geahnt, dass in den letzten Sekunden die Würzburger nochmal den Pfosten des Kölner Tors treffen würden. Aber letzten Endes reicht den Kölnern eine glanzlose Leistung zum Weiterkommen in Würzburg.
1: Neben Köln ist auch der Hamburger SV eine Runde weiter. Wolfsburg ebenfalls, musste beim Regionalligisten Altklinike aber ins Elfmeterschießen. Und gerade spielt noch Schalke beim Halleschen FC. Hier steht es nach etwa einer Viertelstunde 0:0. Die Zeit 21.03 Uhr.
4: Und jetzt kompakt und zuverlässig das Bayernwetter auf Bayern 1. In der Nacht, da wechseln sich Wolken und klare Momente ab. In Franken, im Allgäu, kann es auch mal vereinzelt einen Schauer geben. Temperaturen gehen zurück auf 15 bis 8 Grad. Morgen wird es wechselhafter, der Dienstag von Schwaben her. Mit immer mehr Schauern und Gewittern schaffen wir 20 bis 25 Grad. Am Mittwoch kommt die Sonne häufiger raus. Am Donnerstag wieder richtig sommerlich, bis zu 31 Grad bei uns. Die A3 in Nürnberg Richtung Würzburg im Bayern 1 Verkehrsservice. In der Ausfahrt Pommersfelden steht ein defekter LKW.
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4: Einen tollen Wochenstart wünsche ich Ihnen. Der erste Feierabend der Woche ist geschafft und wir haben einen der größten deutschen Popstars bei uns, den wir seit den 80ern haben, Nena. Mit einer besonderen Nummer 1, ein Song, der eher seltener läuft. Direkt nach Dante Thomas, sein Filmhit Miss California, war Nummer 1 im Jahr 2001. Und CCR mit Classic Rock von 71. Hey Tonight, einen richtig schönen Abend, wünscht Ihr Musikmelzer.
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83 war es. Nena und Fragezeichen auf Bayern 1. Ein Song, der musikalisch ziemlich international aufgestellt ist. Das Saxophon hier wurde in New York aufgenommen. Sie selbst hat in Berlin eingesungen und es gab auch eine englische Fassung. Es hieß dann Question Mark.

0: Ja, das Album Fragezeichen kletterte dann bis auf Platz 1 der deutschen Charts. Letztes Jahr wurde Nena 65, aber das biologische Alter auf dem Papier ist ihr überhaupt nicht wichtig.
1: Ich finde, älter werden ist etwas Heiliges und wir Menschen, wir feiern das viel zu wenig und verbinden sehr viel Negatives damit und das habe ich nie gemacht.
0: Toll. Nena, eine tolle Frau und jetzt Cyndi Lauper, ebenso toll. Für sie hat das Alter keine Bedeutung für Erfolg im Leben. Man erreicht seine Ziele zu der Zeit im Leben, zu der man bereit ist. Und Fragen nach ihrem Alter findet sie eh albern, auch sexistisch. Auf die Frage nach ihrem Alter antwortete sie mal: Was glaubst du, was ich bin? Ein Auto? Großer Bayern 1er von Cyndi Lauper. Time after time.

aus dem Film Flashdance, das Jahr 83, Michael Cimbello. Im Jahr 83 landen wir gleich nochmal nach halb 10. Jump von Van Halen hatten wir heute schon. Jetzt Jump von den zwei Buben, die 92 die Hosen umgedreht hatten. Der Reißverschluss war hinten bei Criss Cross.

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3: Ganz besonderes Licht bei Ihnen. Abblendlicht oder Fernlicht. Der Bayern 1 Verkehrsservice für die A3 hier in Nürnberg Richtung Passau. In der Ausfahrt Regensburg-Burgweiting steht ein defekter LKW. Kaputtes Auto auch auf der A96 Lindau Richtung München zwischen Dreieck München Südwest und Gräfelfing. Ausgerechnet im Baustellenbereich.
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Feierabend Nummer 1 mit Bayern 1. Einen tollen Abend wünscht Ihnen Philipp Melzer. Satte 10 Wochen Top 10, natürlich auch Platz 1, UB40 hier. War Nummer 1 in England, UK mit Falling in Love with You im Jahr 93. Wir reisen jetzt 10 Jahre davor, das Jahr 1983. Großer Erfolg im Kino, James Bond, Octopussy. Knoppers kam neu auf den Markt. Die Werbung nannte es Frühstückchen. Süß fanden

0: Is There Something I Should Know? Das Jahr 83. Später durften Duran Duran übrigens selber einen James Bond Soundtrack machen mit A Future Kill.
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0: Sämtliche Einnahmequellen sollen gestrichen werden. Wie will man das machen? Es soll nicht nur Sanktionen gegen den Iran selbst geben, sondern auch gegen Unternehmen und Länder, die noch Geschäfte mit dem Iran machen. Besonders im Visier hat man dabei die Finanzgeschäfte, die Wirtschaft und vor allem den wichtigen Ölmarkt. Besonders brisant ist dabei, China ist einer der wichtigsten Abnehmer von iranischem Öl. Und die Frage ist jetzt, ob die USA wirklich in den Konflikt mit China gehen werden.
1: Grünen-Chef Banaschak hat vor den Folgen gewarnt, sollte die AfD in Sachsen-Anhalt die Regierung übernehmen. In diesem Fall würden Schulen, Kitas, Polizei und Justiz in die Verantwortung von Verfassungsfeinden kommen, so Banaschak bei NTV. Um das zu verhindern, sei es wichtig, dass SPD und Grüne in den Magdeburger Landtag einziehen und nicht an der 5%-Hürde scheiterten. Ansonsten könnte die AfD die absolute Mehrheit schaffen. Die linken Spitzenkandidatin von Angern sagte, ihre Partei wolle alles tun, um das zu verhindern, zum Beispiel auch mit der CDU kooperieren, was die bisher aber ablehnt. Knapp 2 Wochen vor der Wahl liegt die AfD in Umfragen bei über 40%. Die Münchner Polizei muss sich gerade viel Kritik gefallen lassen. Sie hat letzte Woche 2 Schüsse abgegeben, unter anderem auf einen Schüler mit Migrationshintergrund, der mit einer Soft-Air-Pistole hantiert hatte. Die Gewerkschaft der Polizei und der Münchner Polizeipräsident Hampel haben sich jetzt ausdrücklich hinter die betroffenen Kolleginnen und Kollegen gestellt. Frank Jordan mit den Einzelheiten.
2: Sowohl der Schuss auf den Schüler am Dienstag wie auch die Polizeischüsse in Ismaning auf ein flüchtendes Auto am Donnerstag seien wirklich schwierige und höchst brenzlige Lagen gewesen, so der Polizeipräsident. Der Fall des schwer verletzten 14-Jährigen sei zweifelsohne tragisch, erklärte der Landesvorsitzende der Gewerkschaft der Polizei, Florian Leitner. Die Frage, ob auf den kurdischen Schüler auch geschossen worden wäre, wenn es sich um einen Deutschen gehandelt hätte, mache ihn jedoch fassungslos.
1: Kino ist offenbar wieder im Trend. Im ersten Halbjahr sind deutlich mehr Menschen ins Kino gegangen als in den Vorjahren. Mit 47 Millionen Tickets, das sind fast 17% mehr als 2025. Das war das beste Ergebnis seit der Corona-Pandemie. Zum Fußball. Die Würzburger Kickers sind in der ersten Runde des DFB-Pokals ausgeschieden. Der Drittligist war gegen den Bundesligisten 1. FC Köln in Führung gegangen, verlor dann am Ende aber mit 1:2. Neben Köln sind auch der Hamburger SV und Wolfsburg eine Runde weiter. Der VfL musste aber beim Regionalligisten Altglienicke ins Elfmeterschießen. Gerade spielt noch Schalke beim Halleschen FC. Die Zeit 22.03 Uhr.
3: Kompakt und zuverlässig, das Bayernwetter auf Bayern 1. In der Nacht hier und da Wolken. In Franken und im Allgäu kann es auch noch mal einen Schauer geben. Temperaturen gehen zurück auf 15 bis 8 Grad. Morgen Dienstag schaffen wir 20 bis 25. Ist allerdings deutlich wechselhafter von Schwaben her. Ziehen immer mehr Schauer und Gewitter rein. Am Mittwoch kommt die Sonne öfter raus. Am Donnerstag ist es wieder richtig sommerlich, bis zu 31 Grad. Grüß Gott in die Cockpits, der Bayern 1 Verkehrsservice meldet normalen Verkehr auf den Fernstraßen. Wir wünschen Ihnen eine gute, eine sichere Fahrt.
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3: Willkommen, ich freue mich, wenn Sie sich reinmelden, kostenlos auf der Hotline 0800 80 80 456 oder Sie schreiben eine Mail, studio@bayern1.de. Und der Stefan aus Rosenheim hat sich gemeldet. Wir sind ja mitten in den großen Ferien, aber der ist alles andere als faul. Er liest und lernt und büffelt für seine Prüfungen im Oktober. Er will Lehrer werden und da geht es dann ums Staatsexamen. Dranbleiben, eine schöne Motivationsgeschichte ist vielleicht die von Brian Cox. Cox war früher Musiker bei der Band Dream, hatte sogar eine Nummer 1, passt also in diese Sendung. Er fuhr den Tourbus und hat immer schön brav Physik studiert. Mittlerweile ist er gefeierter Wissenschaftsmoderator, Physiker und Professor. Und das finde ich ziemlich cool. Die Musikerinnerung bleibt, das Jahr 94. Hier ist er mit der Band Dream. 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

0: Ein lauer Abend, vielleicht auf der Terrasse, vielleicht sind Sie aber auch richtig fleißig und haben zu tun in der Nachtschicht. Hier ist Bayern 1 mit ausgezeichneter Musik, Prädikat Bayern 1er. Alles Nummer 1 Hits vom King of Rock'n'Roll, Elvis, zu ein paar Schülern.
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0: Die Rap-Karriere gemacht haben im Jahr 88 als BVSMP. I Need You gleich nach den 90ern. Ja, jetzt geht's in die Zeit von Europe.

0: Starship. Den Sound gab's neulich auf der BR-Radl-Tour. Umsonst und draußen. Open Air auf unseren Bayern 1 Abenden. Nothing's gonna stop us now. Der Blick auf die Straßen, ja, da ist normaler Verkehr. Wir wünschen Ihnen gute, sichere Fahrt. Jetzt mit einer Nummer 1 von 81. Eddie Rabbit, I Love a Rainy Night.
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0: Nummer 1 von Oli P. So bist du. So schließt sich der Kreis. Vor fast 3 Jahrzehnten spielte Oliver Petzokat in der RTL-Serie Gute Zeiten, Schlechte Zeiten. Nun kehrt er für mehrere Episoden zurück. Nach fast 3 Jahrzehnten wieder hier zu stehen, löst eine wahnsinnige Nostalgiewelle in mir aus, hat er jetzt erzählt. Die 9 Folgen im Herbst.
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0: Und Jenny schreibt mir aus Rieden am Forgensee: Dankeschön für die Musik, gefällt mir sehr und strahlt positive Energie aus. Vielen, vielen Dank für die Mail an studio@bayern1.de. Ja, die Bayern 1 Familie sitzt wieder zusammen. Gemeinsamer Musikabend. Robert schreibt auf Studio-Handy. Nummer steht auf unserer Homepage. Hallo Philipp, höre euch gerade auf der Terrasse auf der Insel Krk in Kroatien. Immer noch 25 Grad. Tolle Musikauswahl heute wieder. Robert und Zelika aus Forchheim, Oberfranken. Dann drehen wir jetzt noch einmal richtig auf vor der ARD-Hitnacht für Guns N' Roses. Ich verabschiede mich in den Urlaub. Es geht auch für mich ans Meer. Diesmal Kreta. Wir hören uns zur Live-Übertragung vom Summer of Music Festival wieder. Unser Bayern 1 Open Air am 11. September in Straubing.

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1: Unser Haus ist 350 Jahre alt. Wahnsinn, dass ich sowas mal sage. Aber es ist so. Mein Mann und ich sind da jetzt endlich eingezogen. Nach monatelangem Renovieren. Wer sowas mal gemacht hat, weiß, das hört nicht mehr auf. Immer wieder Überraschungen. Ach so, jetzt ist die Wand doch tragend. Oh nein, jetzt kommt mir da plötzlich massenhaft Sand aus der Decke entgegen. Ein großer Spaß. Es gibt eine Ecke im Haus, die hat mich kurz innehalten lassen zwischen dem Staub und Schutt. Da habe ich den Putz abgeklopft und plötzlich sind da Farben zum Vorschein gekommen. Seit Jahrhunderten schon haben die Menschen, die hier gewohnt haben, einfach immer über die alte Farbe drüber gestrichen. Und ich lege Schicht für Schicht frei. Ein blasses Grün, ein Senfgelb, wieder Grün und dann, ziemlich weit unten, dieses satte, leuchtende Dunkelblau. Ich werde ein bisschen demütig. Wer hat hier alles schon gewohnt? So viel Geschichte, so viele Namen und Schicksale. Sie sind nicht mehr da. Ich bin jetzt da. Und auch nicht für immer. Ein echter Kloß im Hals-Moment. In der Bibel steht, das Gras verdorrt, die Blume verwelkt, aber das Wort unseres Gottes bleibt ewig. Mit solchen frommen Sprüchen hättest du mich früher jagen können. Inzwischen denke ich mir, ja, hoffentlich ist das so. Hoffentlich sind wir alle behütet und getragen von einem Gott. Durch die Zeit hindurch, die vor mir da waren, ich und meine Lieben und die nach uns.

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1: Um 23 Uhr mit Martin Wilhelmi. Die USA verschärfen ihren Kurs gegen den Iran. Finanzminister Bessent kündigte neue Sanktionen gegen verschiedene Firmen und Personen an. Ziel sei es, sämtliche Einnahmequellen zu blockieren. Aus der Nachrichtenredaktion Jonas Valentin Weber.
2: Der Fokus liegt laut Bessent unter anderem auf Geldgeschäften, aber auch auf anderen wichtigen Bereichen wie Öl, Technologie und Schifffahrt. Außerdem verlangte er von anderen Ländern keine Geschäfte mehr mit dem

0: Zelensky auch Soldaten und freiwillige Helfer der Armee, einige von ihnen posthum. Für den britischen Premierminister Andy Burnham war es der erste Auslandsbesuch im Amt. Burnham leitete dann auch zum ersten Mal eine Sitzung der sogenannten Koalition der Willigen, also der Ukraine-Unterstützerländer. Schon im Vorfeld sprach Burnham den Ukrainern Dank aus für ihren Kampf. Sie verteidigten nicht nur sich selbst gegen Russland, sondern ganz Europa.
1: Die deutsche Industrie macht Druck auf die Bundesregierung. Die Hauptgeschäftsführerin des Branchenverbandes Gönner sagte in der ARD, die wirtschaftliche Lage sei ernst. Die vereinbarten Reformen, zum Beispiel bei der Rente und beim Bürokratieabbau, müssten jetzt umgesetzt werden. Allerdings geht der parlamentarische Geschäftsführer der SPD-Fraktion Wiese davon aus, dass erst noch weiter diskutiert wird. Die Debatte sei auch nachvollziehbar, so Wiese im Deutschlandfunk. Im DFB-Pokal hat der VfL Wolfsburg eine Blamage abgewendet. Beim Berliner Viertligisten Altglienicke konnten sich die Niedersachsen erst im Elfmeterschießen mit 6:5 durchsetzen. Ebenfalls in der zweiten Runde steht der Hamburger SV durch ein 3:0 in Verl und der 1. FC Köln durch ein 2:1 in Würzburg. Das waren die Nachrichten. Das Wetter in Deutschland. Nachts gebietsweise klar, im Süden einzelne Schauer, im Nordosten Nebel, bei Tiefstemperaturen von 16 bis 7 Grad. Morgen im Norden und Osten länger trocken, von Südwesten bis zur Mitte Schauer, vereinzelt Gewitter. Die Höchsttemperaturen 18 Grad in der Eifel und bis 28 Grad am Oberrhein. Am Mittwoch gebietsweise Schauer und Gewitter, im Nordosten heiter 21 bis 30 und am Donnerstag 23 bis 32 Grad. Die Zeit, es ist 23.03 Uhr.
2: Und das ist der Verkehrsservice in der ARD Hitnacht. Achtung, in Bremen auf der B75 Oldenburger Straße stadtauswärts werden Gegenstände auf die Fahrbahn geworfen und das zwischen dem Ortseingang und Huchting. Nochmal Obacht bitte auf der B75 in Bremen, Oldenburger Straße stadtauswärts zwischen dem Ortseingang und Huchting werden Gegenstände auf die Fahrbahn geworfen. Bitte äußerste Vorsicht. Die A2 Hannover Richtung Berlin. Im Kreuz Hannover Ost ist die Überleitung zur A7 Richtung Kassel wegen eines Schwertransports gesperrt. Umleitung führt sie über die A2 bis Lehrte. A49 Kassel Richtung Gießen zwischen Wabern und Borken wegen Löscharbeiten gesperrt. Und die A71 Richtung Sangerhausen zwischen Stadt Ilm und Arnstadt Süd wegen Wartungsarbeiten im Tunnel bis 6 Uhr in der Früh gesperrt. Na dann, gute Fahrt.
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2: Mit Markus Poschlott und besten Grüßen aus Magdeburg. Und das hier ist Crocodile Dundee Musik. Hier ist Live It Up von Mental as Anything.

0: Ich glaube, diesen Song hat sie in sehr guten Zeiten für sich selber auch ein bisschen geschrieben. Celine Dion, A New Day Has Come. Es geht ihr inzwischen auch wieder besser. Denn vor ein paar Jahren hat sie ja erzählt, dass sie an einer seltenen Autoimmunerkrankung leidet, dem Stiff-Person-Syndrom. Das führt zu im ganzen Körper zu Muskelkrämpfen, die etwa Füße oder Hände können dann erstarren und dann kann man natürlich damit nicht auf die Bühne gehen. Das hat sie vor ein paar Jahren auch öffentlich gemacht, dass sie sich jetzt deswegen etwas zurückzieht. 2024 erinnern wir uns alle noch an den großen Auftritt in Paris bei den Olympischen Spielen von ihr. Das war deswegen auch was Besonderes, weil sie da auch gezeigt hat, dass es schon wieder etwas besser geht. Und jetzt ist sie so gut im Training, dass sie im September die ersten Konzerte wieder spielt. Einige Konzerte gleich in Paris und die, ich sag mal, Comeback-Tournee für das kommende Jahr ist auch schon angekündigt. Dann gibt es einige Termine im Mai. Also geht ihr besser. Und das ist die gute Nachricht. Eine der guten Nachrichten dieses Abends.
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0: Ja, mal gucken, was noch in dieser Nacht alles dazukommt.

Das sind sie, die ersten Minuten in der ARD-Hitnacht. Vom Montag auf den Dienstag bis 6 Uhr geht die Sendung heute wieder. Und auch heute sind sie gerne eingeladen, sich hier mit einer Sendung zu beteiligen. Ja, sie haben ja ein offenes Ohr, ein offenes Auge für sie. Sie können uns mailen, wenn sie möchten. ard-hitnacht@mdr.de. MDR für den Mitteldeutsche Rundfunk. Oder sie rufen an 0880 80 110, die kostenfreie Nummer zu uns ins Studio.

0: Das ist Rod Stewart in der ARD Hitnacht und damit ist es gleich eine Minute vor 11:30. So, dann schauen wir schon mal auf die Straßen. Das ist der Verkehrsservice in der ARD Hitnacht. Mit der A2 Hannover Richtung Berlin. Im Kreuz Hannover Ost ist die Überleitung zur A7 Richtung Kassel wegen eines Schwertransports gesperrt. Umleitung führt über die A2 bis Lehrte. Dann haben wir die A3. Frankfurt Richtung Würzburg zwischen Bessenbach-Walderschaff und Weibersbrunn. Vollsperrung, da brennt ein Auto, deswegen nutzen Sie bitte die Umleitung U81A. Die A49 Kassel Richtung Gießen zwischen Wabern und Borken wegen Löscharbeiten gesperrt. Umleitung führt Sie hier Richtung Gießen über die B253, Udenborn, Großengnis und Kleinengnis und dann über die B3. Die A71 Richtung Sangerhausen zwischen Stadt Ilm und Arnstadt Süd wegen Wartungsarbeiten im Tunnel Behring bis morgen früh ca. 6 Uhr gesperrt. Das war's soweit. Ich wünsche eine gute Fahrt durch diese Nacht.
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0: Mit Markus Poschlott und Chris de Burgh.

0: Wir fangen gerade erst an. Ja, die Hitnacht ist hier. Hallo zusammen und guten Abend an diesem Montagabend, der bald zu einem Dienstagmorgen wird. Heute die Frage zur Nacht ist, es ist eine sehr schöne Nachtfrage. Was machen Sie, wenn Sie nicht einschlafen können? Was machen Sie, wenn Sie nicht einschlafen können? Sie wollen eigentlich schlafen, aber dann tun die Gedanken, die kreisen, die spielen Ihnen Streich, wie auch immer, oder Sie kommen einfach nicht zur Ruhe. Was machen Sie, wenn Sie nicht einschlafen können? Das würde ich gerne mal wissen. Melden sich mal dazu. Gerne per Telefon auf der 0800 80 80 110. Vielleicht haben Sie ja heute Nacht genau den Tipp, den andere brauchen, um jetzt in den Schlaf zu kommen.
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Es ist 23.41 Uhr. Obacht bitte in beiden Richtungen auf der A1 Münster-Osnabrück. Zwischen Lengerich und dem Kreuz Lotte-Osnabrück laufen Wildschweine auf der Fahrbahn. Äußerste Vorsicht bitte auf der A1 Münster-Osnabrück. Zwischen Lengerich und dem Kreuz Lotte-Osnabrück Wildschweine auf der Fahrbahn.

Das ist die ARD-Hitnacht. 23.49 Uhr ist es und wir schalten uns nochmal auf die A1 Münster-Osnabrück. Bitte Obacht zwischen Lengerich und dem Kreuz Lotte-Osnabrück. Da sind Wildschweine auf der Fahrbahn. Bitte entsprechend vorsichtig fahren. Bei uns in der ARD-Hitnacht gibt es jetzt große Musik vom großen Freddy.

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1: Um 0 Uhr Mitternacht mit Olaf Knapp. Die USA verschärfen ihren Kurs gegen den Iran. Finanzminister Bessent kündigte neue Sanktionen gegen verschiedene Firmen und Personen an. Ziel sei es, sämtliche Einnahmequellen zu blockieren. Aus der Nachrichtenredaktion Jonas Valentin Weber.
2: Der Fokus liegt laut Bessent unter anderem auf Geldgeschäften, aber auch auf anderen wichtigen Bereichen wie Öl, Technologie und Schifffahrt. Außerdem verlangte er von anderen Ländern, keine Geschäfte mehr mit dem Iran zu machen. Allen Staaten, die sich aus Sicht der USA nicht daran halten, drohte der Finanzminister mit massiven wirtschaftlichen Folgen. Konkrete Länder nannte Bessent aber nicht. Deshalb ist beispielsweise offen, ob China auch betroffen sein würde. Die Volksrepublik ist ein wichtiger Abnehmer iranischen Öls. Auch ist unklar, was die Sanktionen genau bedeuten.
1: Die Ukraine erhält zum 35. Jahrestag ihrer Unabhängigkeit weitere westliche Militärhilfe für ihren Kampf gegen Russland. Die EU-Kommission genehmigte neue Rüstungsgüter im Wert von rund 6 Milliarden Euro. Die Mittel seien für Flugabwehrsysteme, Raketen, Munition und Radaranlagen vorgesehen. Auch der neue britische Premierminister Burnham sicherte dem

0: Im DFB-Pokal hat der VfL Wolfsburg eine Blamage abgewendet. Beim Berliner Viertligisten Alt-Glienicke konnten sich die Niedersachsen erst im Elfmeterschießen mit 6:5 durchsetzen. Ebenfalls in der zweiten Runde stehen der Hamburger SV durch ein 3:0 in Ferl und der erste FC Köln durch ein 2:1 in Würzburg. Bundesliga-Aufsteiger Schalke 04 tat sich beim Regionalligisten Hallescher FC schwer. Die Knappen gewannen nach Rückstand noch mit 5:2 nach Verlängerung. Das Wetter in Deutschland, nachts gebietsweise klar, im Süden einzelne Schauer, im Nordosten Nebel, Tiefstwerte 16 bis 7 Grad. Am Tage dann im Norden und Osten länger trocken, von Südwesten bis zur Mitte Schauer, vereinzelt Gewitter, 18 Grad in der Eifel bis 28 Grad am Oberrhein. Es ist 0:03 Uhr.
1: Und das ist der Verkehrsservice in der ARD Hitnacht. Die A2 Hannover Richtung Berlin. Im Kreuz Hannover Ost ist die Überleitung zur A7 Richtung Kassel wegen eines Schwertransports gesperrt. A3 Frankfurt Richtung Würzburg zwischen Bessenbach-Walderschaff und Weibersbrunn nach einem Fahrzeugbrand gesperrt. A49 Kassel Richtung Gießen zwischen Wabern und Borken wegen Löscharbeiten gesperrt. A71 Richtung Sangerhausen zwischen Stadt Ilm und Arnstadt Süd wegen Wartungsarbeiten im Tunnel gesperrt. Das Ganze bis 6 Uhr. Und die B466 Heidenheim an der Brenz Nördlingen zwischen der B446A und Nattheim nach einem Unfall beidseitig gesperrt. Ich wünsche eine gute Fahrt.
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1: Mit Markus Poschlott, besten Grüßen aus Magdeburg, und wir spielen Duran Duran als ersten Song an diesem Dienstag, 0:04 Uhr, und hier kommt Ordinary World. Hallo zusammen!

0: The Letter von den Box Tops. Hier bei uns in der ARD Hitnacht, Dienstag, 25. August 2026. Heute Nacht möchte ich mal passend zur Nacht wissen, ja, was machen Sie, wenn Sie nicht schlafen können? Was machen Sie da?
1: Hallo, hier ist Cora D. vom Bodensee. Wenn ich nicht einschlafen kann, ist das dringende Muss, einfach das Radio anzumachen, denn nach dem zweiten Song ist man schon weg. Musik produziert im Gehirn Melatonin und so spart man sich die teuren Kapseln von der Drogerie oder von der Apotheke. Also so ist es am Schwäbisch am besten.
0: Schwäbisch am besten. Sehr gut. Also Musik hilft offenbar beim Einschlafen. Okay. Wie ist es bei Ihnen? Haben Sie einen Tipp? Oder was machen Sie, wenn Sie nicht schlafen können? Vielleicht gingen Sie auch eine Runde spazieren oder so. Verraten Sie es uns per Mail oder gerne auch hier per Telefon.

0: Das ist Udo Lindenberg. Gegen die Strömung. Wir kommen jetzt in das Jahr, in dem ein Satz durch die Welt ging, später auch verfilmt mit Tom Hanks. Da hieß es dann:
1: Houston, we have a problem.
0: Houston, we have a problem. Wir sind im Jahr 1970. Und Gordon Lightfoot hat auch ein Problem, denn seine Ehe geht gerade kaputt. Deswegen schreibt er aufgrund dieser Erfahrung den Song If You Could Read My Mind. Der Song ist so persönlich, dass seine Frau später ihn sogar bei der Scheidung als Beleg für ihre kaputte Beziehung anführt. Und das Lied wird überraschend erfolgreich, häufig gecovert. Und die Plattenfirma überlegt daraufhin, das ganze Album einfach nochmal umzubenennen, das eigentlich schon geplant war. Und so heißt es eben auch Gordon Lightfoot, If You Could Read My Mind. Jetzt hier bei uns in der ARD-Hitnacht.

Es ist 0.24 Uhr. Achtung, es gibt einen Falschfahrer auf der A8. Karlsruhe-München zwischen dem Kreuz Stuttgart und Wendling kommt Ihnen ein Falschfahrer entgegen. Bitte fahren Sie äußerst rechts und überholen Sie nicht auf der A8. Karlsruhe-München zwischen dem Kreuz Stuttgart und Wendlingen ein Falschfahrer.

0: Ultravox in der ARD-Hitnacht um kurz nach 12:30. Das ist der Verkehrsservice in der ARD-Hitnacht. Zunächst mit der Entwarnung auf der A8 München-Karlsruhe. Kein Falschfahrer mehr zwischen Wendlingen und dem Kreuz Stuttgart. Dann die A2 Hannover Richtung Berlin. Im Kreuz Hannover-Ost ist die Überleitung zur A7 Richtung Kassel wegen eines Schwertransports gesperrt. Die A3 Frankfurt Richtung Würzburg zwischen Bessenbach-Walderschaff und Weibersbrunn wegen eines Fahrzeugbrands gesperrt. Die A49 Kassel Richtung Gießen zwischen Wabern und Borken wegen Löscharbeiten gesperrt. A71 Richtung Sangerhausen zwischen Stadt-Ilm und Arnstadt Süd Sperrung wegen Wartungsarbeiten bis um 6. Und die B466 Heidenheim an der Brenz-Nördling zwischen der B466A und Nattheim nach einem Unfall beidseitig gesperrt. Ich wünsche eine gute Fahrt.
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0: Mit Markus Poschlott aus Magdeburg. Beste Grüße gehen raus ins ganze Land. Jetzt mit den Traveling Wilburys.

0: Savage Garden in der ARD-Hitnacht mit der Frage, was machen Sie, wenn Sie nicht einschlafen können? Da schreibt Mareike zum Beispiel in einer Mail, auch wenn ich eher nachtaktiv bin, wenn ich mal nicht schlafen kann, dann nehme ich das auch einfach mal so hin. Ist halt so. Krampfhaft einschlafen geht auch nicht. Ich mache das Radio angenehm leise und höre die ARD-Hitnacht. Ist der eine Tipp. Und der nächste, der kommt von Albert Einstein.
1: Ja, schönen guten Morgen. Hier ist der Markus aus Münster. Und zur Einschlafhilfe kann ich nur Folgendes sagen. Ich lese eine Enzyklopädie von Albert Einstein. Einstein sagt, ich sorge mich nie um die Zukunft. Sie kommt früh genug. Punkt. Ende der Durchsage.
0: Ich habe erst gedacht, er liest die Enzyklopädie von Albert Einstein und schläft deswegen ein. Aber nein, da kam noch ein Zitat hinten dran. Also okay, manches, wenn man so wach liegt und hat so ganz viele Gedanken im Kopf, ja, manchmal nützt es dann auch nichts. Und dann ja, ist manchmal auch gut zu sagen, die Zukunft kommt früh genug. Punkt. So ist es manchmal auch. Wie ist es bei Ihnen? Was machen Sie, wenn Sie nicht einschlafen können? Diese Frage gebe ich gerne heute Nacht an Sie weiter. Vielleicht können wir ja vielen anderen Hörern auch ein bisschen helfen, die damit vielleicht auch Probleme haben. 0800 80 80 110.
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0: Das ist Milo, You Don't Know in der ARD-Hitnacht. Gleich spiele ich uns Paul McCartney mit Hope of Deliverance. Davor kommt aber noch die Frau, die erst vor kurzem, jetzt im Juni erst, in die Songwriters Hall of Fame aufgenommen wurde, nämlich Cyndi Lauper. Ja. Cyndi Lauper mit der Nummer aus dem Jahr 84. Den Song gab es genau ein Jahr vorher von Jules Shear. Die hatte den Song damals veröffentlicht, war eine ziemlich folkige Nummer, aber dann hat Lauper sich das angeguckt und Cyndi Lauper hat so gesagt, Mensch, irgendwie klingt zwar gut, aber wir müssen es anders machen. So eine Kopie braucht jetzt nicht unbedingt jemand. Und dann hat sie ein bisschen musikalisch gezaubert, hat daraus eine 80er Ballade geschaffen, die heute jeder kennt, und auf diesem Debütalbum, das sie dann rausgebracht hat, da steckte auch Time After Time oder auch Girls Just Wanna Have Fun und eben auch dieses Balladenmeisterwerk All Through the Night. Hier ist Cyndi Lauper.
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1: Um 1 Uhr mit Olaf Knapp. Die US-Regierung fordert von allen Staaten, ihre Wirtschaftsbeziehungen zum Iran abzubrechen. Andernfalls müssten sie mit Vergeltungsmaßnahmen rechnen, sagte Finanzminister Bessent. Details von ARD-Korrespondentin Sandra Razzo in Washington.
2: Die USA wollen den Iran komplett wirtschaftlich isolieren. Sämtliche Einnahmequellen sollen gestrichen werden. Wie will man das machen? Es soll nicht nur Sanktionen gegen den Iran selbst geben, sondern auch gegen Unternehmen und Länder, die noch Geschäfte mit dem Iran machen. Besonders im Visier hat man dabei die Finanzgeschäfte, die Wirtschaft und vor allem den wichtigen Ölmarkt. Besonders brisant ist dabei, China ist einer der wichtigsten Abnehmer von iranischem Öl. Und die Frage ist jetzt, ob die USA wirklich in den Konflikt mit China gehen werden.
1: Außenminister Wadefuhl und sein US-Amtskollege Rubio haben telefonisch über die Ukraine mit den Iran beraten. Einer Mitteilung des US-Außenministeriums zufolge zeigten sich beide Politiker entschlossen, die, Zitat, Freiheit der Schifffahrt in der Straße von Hormuz sicherzustellen. Zudem hätten sie die Bedeutung eines dauerhaften und belastbaren Friedens zwischen Russland und der Ukraine betont. Das Gespräch fand am 35. Jahrestag der ukrainischen Unabhängigkeit von der Sowjetunion statt. Die deutsche Industrie macht Druck auf die Bundesregierung. Die Hauptgeschäftsführerin des Branchenbundesverbands Gönner sagte in der ARD, die wirtschaftliche Lage sei ernst. Die vereinbarten Reformen, etwa bei Rente und Bürokratieabbau, müssten jetzt umgesetzt werden. Allerdings geht der parlamentarische Geschäftsführer der SPD-Fraktion Wiese davon aus, dass erst noch weiter diskutiert wird. Das sei auch nachvollziehbar, so Wiese im Deutschlandfunk. Der FC Schalke 04 ist mit Mühe in die zweite Runde des DFB-Pokals eingezogen. Beim Regionalligisten Hallescher FC tat sich der Bundesliga-Aufsteiger

0: bis 28 Grad am Oberrhein. Am Mittwoch dann gebietsweise Schauer und Gewitter, im Nordosten heiter 21 bis 30 Grad. Es ist 1.03 Uhr.
1: Und das ist der Verkehrsservice in der ARD-Hitnacht. Zunächst die Entwarnung nochmal auf der A8 München-Karlsruhe. Kein Falschfahrer mehr zwischen Wendlingen und dem Kreuz Stuttgart. A2 Hannover Richtung Berlin. Im Kreuz Hannover Ost ist die Überleitung zur A7 Richtung Kassel wegen eines Schwertransports gesperrt. Hier läuft die Umleitung über die A2 bis Lehrte. A3 Frankfurt Richtung Würzburg zwischen Bessenbach-Walderschaff und Weibersbrunn nach einem Fahrzeugbrand gesperrt. A49 Kassel Richtung Gießen zwischen Wabern und Borken wegen Löscharbeiten gesperrt. Und die A71 Suhl Richtung Erfurt zwischen Stadt-Ilm und Arnstadt Süd. Da gibt es Wartungsarbeiten, deswegen die Sperrung bis ca. 6 Uhr in der Früh. Und die B466 Heidenheim an der Brenz Nördlingen. Die ist voll gesperrt zwischen der B446A und Nattheim nach einem Unfall. Gute Fahrt für Sie.
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1: Mit Markus Poschlott, und jetzt kommt ein Song, der war 10 Jahre schon da, bis er dann perfekt wurde. War ursprünglich eine Reggae-Nummer. Die Stones hier. Start Me Up.

0: von Monday, Monday in den Tuesday, Tuesday. Hey, guten Morgen, 1.11 Uhr ist es. Hier ist die ARD Hitnacht. So, und heute sprechen wir mal übers Schlafen. Heute Nacht möchte ich mal wissen, was Sie machen, wenn Sie nicht einschlafen können. Ich glaube, es gibt eine ganze Menge Leute, das weiß ich auch, lese ich in den Mails auch immer wieder und höre es auch auf unserem AB, dass sie uns immer wieder sagen, ich kann halt nicht schlafen und deswegen höre ich gerade die Sendung. Das freut uns natürlich sehr, aber Schlaf ist ja auch wichtig, deswegen wollen wir ja auch, dass sie gut schlafen. Deswegen sammeln wir heute Tipps, Hörer helfen Hörer. Wie ist es, was machen Sie, wenn Sie nicht einschlafen können?
1: Was mache ich, wenn ich nicht einschlafen kann? Mhm. Ich trinke Rotwein und höre erst noch eure Hitnacht und dann bin ich so müde und dann kann ich auch schlafen.
0: Das kann man jetzt so und so verstehen. Aber ich glaube, ich weiß, wie es Peter aus Dresden meint, dass die Musik natürlich auch ein bisschen hilft. Ja, wie ist es bei Ihnen? Telefonnummer 0800 80 80 110 oder Sie klingeln einfach, Sie klingeln nicht durch, Sie schreiben uns eine Mail so rum. ard-hitnacht@mdr.de. So. Ich freue mich jetzt auf Peter Maffay, der kommt gleich mit zwei in einem Boot. Vorher gibt's noch Dan Harrow.
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Das sind die großartigen Simple Minds. Don't you forget about me. Hier ist die ARD-Hitnacht. Auch der nächste Song erklärt sich mit dem ersten Takt. Oder mit den ersten Takten. Gareth Gates ist das mit Any One of Us. Stupid Mistake.

0: 1.31 Uhr ist es mit David Bowie. Das ist der Verkehrsservice in der ARD-Hitnacht. Mit der A2 Hannover Richtung Berlin. Im Kreuz Hannover Ost ist die Überleitung zur A7 Richtung Kassel gesperrt wegen eines Schwertransports. A49 Kassel Richtung Gießen zwischen Wabern und Borken wegen Löscharbeiten gesperrt. A71 Suhl Richtung Erfurt zwischen Stadtilm und Arnstadt Süd. Wartungsarbeiten im Tunnel, deswegen die Vollsperrung bis 6 Uhr circa. Und die B466 Heidenheim an der Benz. Nördlingen zwischen der B466A und Nattheim nach einem Unfall beidseitig gesperrt. Ich wünsche eine gute Fahrt durch diese Nacht.
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0: Mit Markus Poschlott, ich grüße aus Magdeburg. Mit Brian Adams, der gerade auf Kanada. Kanada. Der ist auf Kanada-Tour. Das ist gar nicht so leicht. Ist auch für mich die dritte Stunde inzwischen von dieser ARD-Hitnacht. Bis 6 Uhr sind wir hier auf Sendung und spielen Brian Adams. Wo ist er gerade auf Tour? In Kanada, natürlich. Hier ist Cloud Number 9.

0: Das ging jetzt schnell. Das ist die ARD-Hitnacht mit Musik von Samantha Fox. So. Und wir sammeln heute Nacht Tipps, was Sie machen können oder was Sie machen, wenn Sie nicht einschlafen können. Also was machen Sie, wenn Sie nicht einschlafen können, ist heute die Frage zur Nacht. Elisabeth ist die Nächste.
1: Wenn ich nicht einschlafen kann, dann nehme ich eine Tasse Milch, mache sie mir warm, einen Teelöffel Honig rein und eine Prise Muskat. Und das garantiere ich 100%, dann kann ich schlafen.
0: Okay, also mit der Tasse Milch habe ich jetzt schon häufiger gelesen und gehört. Da scheint also was dran zu sein. Und dann schreibt noch Henry aus dem Emsland: Ich bin 20 Jahre alt und wenn ich nicht schlafen kann, dann höre ich auf meinem Handy Regengeräusche, um damit den Kopf frei zu kriegen. Funktioniert jedes Mal. Jetzt gerade hat er Nachtschicht, finanziert sein Studio. Und vielleicht ist ja auch was dran an Regen. Ja, wenn ich das zu Hause so höre und man hat das Fenster angeklappt und hört dann, wie es draußen regnet, hat das auch was. Aber vielleicht funktioniert es ja jetzt auch. Wir machen mal den Test. Ich gebe Ihnen mal 20 Sekunden Regen. Für alle, die jetzt gerade am Einschlafen sind.

0: Boyzone sind das mit Words in der ARD-Hitnacht. Und soll ich Ihnen mal was verraten? Es ist spannend, was wir alles auf unserer Mailbox finden, was Sie uns für Nachrichten hinterlassen auf der 0800 80 80 110. Da gibt es zum einen Leute, die uns was vorsingen.
1: Auf, du junger Wandersmann, so kommt die Zeit heran.
0: So, also das finden wir auf unserer Mailbox auf einmal. Aber wir finden auch sehr viele Nachrichten, die wirklich sehr ans Herz gehen. Gerade wenn eben ein Song lief, mit dem sie wirklich was Ernsthaftes und was Wichtiges verbinden und ja, und ihnen da vielleicht auch eine Träne auf einmal aus dem Auge kommt. Und das hören wir jetzt mal hier.
2: Ich bin gerade mal wieder wach heute Nacht und habe an das schöne Lied gedacht. Nazareth, First Love, mein Mann ist vor kurzem gestorben und Musik war unser Leben. Und insbesondere diese Musik, die Sie heute Nacht bringen, die ist wunderschön. Ich danke Ihnen dafür. Ich habe gerade drüber nachgedacht. Dieses schöne Lied müsste jetzt kommen von Nazareth und es war eben drin. Dankeschön. Auf Wiederhören.
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0: Manchmal ist es genau der eine Song, an den man gerade denkt. Die ARD-Hitnacht. Wir sind hier für Sie die ganze Nacht und freuen uns auf Ihren Anruf. Könnt auch was singen, was texten, ein Gedicht aufsprechen, einen Witz erzählen, was Sie wollen. Hauptsache, Sie bleiben schön wach in dieser Nacht, wenn Sie es wollen und wenn Sie es müssen. Ne? 0800 80 80 110. So, was kommt jetzt hier? France Gall. Babacar.

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1: Um 2 Uhr mit Olaf Knapp. Die USA wollen den Druck auf den Iran erhöhen. Finanzminister Bessent hat gravierende Sanktionen angekündigt. Er ließ aber offen, wie genau die Maßnahmen und der Zeitplan dafür aussehen. Aus Washington, Anne Schneider.
2: Mit der Kampagne Operation Economic Outcast wollen die USA die wirtschaftlichen und finanziellen Verbindungen des Landes weltweit kappen und Einnahmequellen des Regimes austrocknen. Nach Angaben der US-Regierung kann künftig nahezu jede wirtschaftliche Zusammenarbeit mit dem Iran US-Sanktionen nach sich ziehen. Gleichzeitig erhöht US-Präsident Donald Trump den politischen Druck auf andere Staaten. Laut Bessent telefoniert er mit Staats- und Regierungschefs weltweit und fordert sie auf, ihre Beziehungen zum Iran einzuschränken oder zu beenden.
1: Außenminister Wadephul und sein US-Amtskollege Rubio haben telefonisch über die Ukraine und den Iran beraten. Einer Mitteilung des US-Außenministeriums zufolge zeigten sich beide Politiker entschlossen, die, Zitat, Freiheit der Schifffahrt in der Straße von Hormuz sicherzustellen. Zudem hätten sie die Bedeutung eines dauerhaften und belastbaren Friedens zwischen Russland und der Ukraine betont. Das Gespräch fand am 35. Jahrestag der ukrainischen Unabhängigkeit von der Sowjetunion statt. Die Meerestemperatur hat einen neuen Höchstwert erreicht. Das hat der EU-Klimadienst Copernicus mitgeteilt. Es geht konkret um den weltweiten Tagesdurchschnitt an der Meeresoberfläche. Der lag am vergangenen Samstag bei 21,1 Grad, so hoch wie nie seit Beginn der Messungen im Jahr 1979. Laut Copernicus nehmen mit dem Anstieg der Temperaturen auch die Risiken für Ökosysteme und Orte an den Küsten zu, zum Beispiel durch mehr Extremwetterlagen. Der FC Schalke 04 ist mit Mühe in die zweite Runde des DFB-Pokals eingezogen. Beim Regionalligisten Hallescher FC tat sich der Bundesliga-Aufsteiger schwer und gewann nach Rückstand noch mit 5:2 nach Verlängerung. Zuvor hatte der VfL Wolfsburg eine Blamage abgewendet. Beim Berliner Viertligisten Alt-Glienicke konnten sich die Niedersachsen erst im Elfmeterschießen mit 6:5 durchsetzen. Ebenfalls in der zweiten Runde stehen der Hamburger SV durch ein 3:0 in Ferl und der 1. FC Köln durch ein 2:1 in Würzburg. Das Wetter in Deutschland. Nachts gebietsweise klar, im Süden einzelne Schauer, im Nordosten Nebel, Tiefstwerte 16 bis 7 Grad. Am Tage im Norden und Osten länger trocken, von Südwesten her bis